0: seinen Rücktritt erklärte. Gut tat dem Schweizer Spiel auch wieder die Spielfreude von Joan Manzambi, der zum ersten Mal nach seiner Verletzung an der Weltmeisterschaft wieder für die Schweiz spielte. Und Zeki Amdouni zeigte mit seinen 2 Toren, dass er mehr ist als nur ein Ersatz für Breel Embolo. Insgesamt zeigte das Spiel auch, dass die Schweiz mit Sascha Britschki und Vinzli Botelli durchaus interessante Spieler hat für die Erneuerung im Team.
1: Und noch zur Schweizer Eishockey-Meisterschaft. Da gewinnt der Tabellenführer ZSC Lions im Zürcher Derby gegen Kloten mit 3:2. Aschua verliert gegen Rapperswil-Jona mit 4:5 nach Verlängerung. Davos schlägt Lausanne mit 4:2. Freiburg besiegt die SCL Tigers mit 4:3 nach Verlängerung. Und Lugano verliert das Tessiner Derby gegen Ambri Piotta mit 3:5. Und das Wetter. Auch heute gibt es viel Sonne und sommerliche 23 bis 28 Grad. Das waren Nachrichten von Radio SRF. Am Mikrofon und verantwortlich war Simon Richle. SRF Verkehrsinfo von 2.03 Uhr A20 Tiel Inns zwischen Gals und Inns in beiden Richtungen Gefahr wegen Personen auf der Fahrbahn.

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unsere Verkehrsinfo von 2.33 Uhr A1 Lausanne-Genf. Zwischen Lausanne-Grissier und Morsch-Ost besteht in beiden Richtungen Gefahr wegen Personen auf der Fahrbahn. Dann A3 Basel Richtung Zürich in Höhe Habsburg-Tunnel. Verkehrsbehinderung wegen eines Pannenfahrzeugs. Der rechte Fahrstreifen ist dort blockiert.

0: Die Nachrichten von SRF um 3 mit Simon Richle. Der KI-Konzern OpenAI, dem ChatGPT gehört, hat das Training mehrerer KI-Modelle gestoppt. Und zwar nach einem erneuten Zwischenfall. Ein KI-Modell habe sich Zugang zum Internet verschafft, obwohl es eigentlich keinen Zugang dazu haben sollte. Die Software habe eine Sicherheitslücke gefunden und ausgenutzt, sagt OpenAI. Deshalb habe man das Training der leistungsstärksten KI-Modelle vorerst gestoppt. Man beginne erst wieder damit, wenn die Lücke mit Sicherheit geschlossen sei. Zudem heißt es, der Vorfall sei weniger gravierend als frühere, aber es sei der erste, seitdem man die Sicherheitsvorkehrungen verschärft habe, wegen einer Hacking-Attacke von einer OpenAI-KI auf eine andere KI-Firma. Zum iPhone-Konzern Apple jetzt. Der ist von einem Gericht in den USA zu einer Milliardenzahlung verurteilt worden. Der Grund? Apple habe Patente einer anderen Firma verletzt mit den Vibrationsmotoren, die in seinen Handys und den Smartwatches verbaut sind. Zu diesem Schluss kommt ein Geschworenengericht in Kalifornien. Apple soll deshalb gut 5,7 Milliarden US-Dollar an ein Unternehmen zahlen, das auf moderne Vibrationsmotoren spezialisiert ist und gegen Apple geklagt hat. Der iPhone-Hersteller bestreitet die Vorwürfe und hat bereits angekündigt, das Urteil an die nächste Instanz weiterzuziehen. Seit Beginn des russischen Angriffskrieges gegen die Ukraine vor rund 4,5 Jahren hat es zwischen Russland und Deutschland kein Treffen auf höchster Regierungsebene mehr gegeben. Nun haben sich am Rande der UNO-Vollversammlung in New York die Außenminister der beiden Länder getroffen, Sergej Lavrov und Johann Wadephul. Zählbare Ergebnisse hat es beim Gespräch aber wohl nicht gegeben, berichtet ARD-Korrespondentin Ute Scheins in New York.
1: Für einen kurzen Moment sah es nach einem Zeichen von Entspannung im Ukraine-Krieg aus. Noch vor seiner Rede vor der UN-Vollversammlung traf sich Bundesaußenminister Wadephul mit seinem russischen Kollegen Lavrov in New York. Es war das erste bilaterale Treffen der Außenminister beider Länder seit Jahren und endete mit einem Handschlag. Wadephul sprach von einem intensiven Gespräch, räumte aber ein, dass man sich in wesentlichen Punkten nicht einig gewesen wäre. Ihm sei wichtig gewesen, klarzumachen, dass Deutschland Dinge wie den Drohnenangriff am Leipziger Flughafen nicht akzeptiert. Die Bundesregierung macht Moskau dafür verantwortlich. Lavrov erklärte anschließend, das Treffen habe nichts Neues gebracht. Sinngemäß sagte er, das Gespräch sei überflüssig gewesen. Auch in seiner Rede vor der UN-Vollversammlung ging Wadephul auf den Ukraine-Krieg ein. Deutschland sei einer der größten Unterstützer in der ukrainischen Verteidigung gegen Russland und werde weiter versuchen, Russland an den Verhandlungstisch zu bringen.
0: Und nun zum Blick aufs Wetter von heute. Es gibt wieder viel Sonne und sommerliche

Temperaturen mit 23 bis 28 Grad. Das waren Nachrichten von Radio SRF. Am Mikrofon und verantwortlich war Simon Richle. SRF Verkehrsinfo von 3.03 Uhr A1 Lausanne-Genf zwischen Lausanne-Crissier und Morges-Ost besteht in beiden Richtungen Gefahr wegen Personen auf der Fahrbahn. Und A3 Basel Richtung Zürich in Höhe Habsburg-Tunnel. Verkehrsbehinderung wegen eines Pannenfahrzeugs. Der rechte Fahrstreifen ist blockiert.

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Die Nachrichten von SRF vom 4 mit Simon Richle. Der KI-Konzern OpenAI, dem ChatGPT gehört, hat das Training mehrerer KI-Modelle gestoppt nach einem erneuten Zwischenfall. Ein KI-Modell habe sich Zugang zum Internet verschafft, obwohl es eigentlich keinen Zugang dazu haben sollte. Die Software habe eine Sicherheitslücke gefunden und ausgenutzt, sagt OpenAI. Deshalb habe man das Training der leistungsstärksten KI-Modelle vorerst gestoppt. Man beginne erst wieder damit, wenn die Lücke mit Sicherheit geschlossen sei. Zum iPhone-Konzern Apple. Der ist von einem Gericht in den USA zu einer Milliardenzahlung verurteilt worden. Der Grund? Apple habe Patente einer anderen Firma verletzt mit den Vibrationsmotoren, die in seinen Handys und den Smartwatches verbaut sind. Zu diesem Schluss kommt das Geschworenengericht in Kalifornien, das zuständig war. Apple soll deshalb gut 5,7 Milliarden US-Dollar an ein Unternehmen zahlen, das auf moderne Vibrationsmotoren spezialisiert ist und gegen Apple geklagt hat. Der iPhone-Hersteller bestreitet die Vorwürfe und hat bereits angekündigt, das Urteil an die nächste Instanz weiterzuziehen. Krieg, Vertreibungen, Epidemien oder die Folgen des Klimawandels. Solche Krisen bringen Menschen zurzeit in verschiedenen Regionen in Not. Nun will die EU Betroffene mit 700 Millionen Euro unterstützen. Das hat EU-Kommissionspräsidentin Ursula von der Leyen angekündigt. Mehr als die Hälfte des Geldes soll dabei helfen, Vertriebene in Afrika südlich der Sahara zu unterstützen und auch Gemeinschaften, die die Vertriebenen aufnehmen. Ein Teil der 700 Millionen soll zudem an schutzbedürftige Bevölkerungsgruppen in Palästina und im Libanon gehen, sagt die EU. Und in der Ukraine will die Europäische Union humanitäre Hilfe und die Vorsorge für Notfälle unterstützen. Und nun zum Sport. Zuerst Fußball. Die Schweiz ist erfolgreich in die Nations League gestartet. Die Nazi hat auswärts gegen Nordmazedonien mit 3:0 gewonnen. Am Dienstagabend trifft die Schweiz dann auf Schottland, ebenfalls auswärts. Dann zur Schweizer Eishockeymeisterschaft. Da hat der Tabellenführer ZSC Lions im Zürcher Derby gegen Kloten gewonnen mit 3:2. Aschua hat gegen Rapperswil Jona mit 4:5 nach Verlängerung verloren. Davos hat Lausanne geschlagen mit 4:2. Freiburg hat die SCL Tigers mit 4:3 nach Verlängerung besiegt. Und Lugano hat das Tessiner Derby gegen Ambri Piotta mit 3:5 verloren. Und noch Radsport. An den Weltmeisterschaften in Montreal haben die Schweizerinnen die Medaillen im Straßenrennen knapp verpasst. Malin Reusser wurde am Schluss Vierte. Neue Weltmeisterin wurde Demi Vollering aus den Niederlanden vor der Polin Katarzyna Niewiadoma-Fini und Elisa Longoborghini aus Italien. Und nun zum Wetter. Heute meist sonnig bei sommerlichen 23 bis 28 Grad. Das waren Nachrichten von Radio SRF. Am Mikrofon und verantwortlich war Simon Richle. SRF Verkehrsinfo von 4.03 Uhr A1 Lausanne-Genf zwischen Lausanne-Grissier und Morges-Ost in beiden Richtungen.

unsere Verkehrsinfo von 4.35 Uhr. A3 Chur Richtung Zürich zwischen Pfäffikon und Schindeligi besteht Gefahr. Wegen eines Unfalls der linke Fahrstreifen ist dort blockiert. Und A1 Lausanne-Genf zwischen Lausanne-Crissier und Morges-Ost in beiden Richtungen Gefahr wegen Personen auf der Fahrbahn.

0: Die Nachrichten von SRF um 5 mit Simon Rechle und mit diesen Schwerpunkten. Der KI-Konzern OpenAI stoppt die Trainings mehrerer KI-Modelle wegen Sicherheitsbedenken. Dann fast 6 Milliarden US-Dollar, so viel soll Apple wegen Patentverstößen zahlen. Das urteilt ein US-Gericht. Und die Schweiz startet mit einem Sieg in die Fußball Nations League. Wir liefern den Spielbericht. Das Wetter heute, es bleibt sonnig und warm. Der KI-Konzern OpenAI, dem ChatGPT gehört, hat das Training mehrerer KI-Modelle gestoppt nach einem erneuten Zwischenfall. Ein KI-Modell habe sich Zugang zum Internet verschafft, obwohl es eigentlich keinen Zugang dazu haben sollte. Die Software habe eine Sicherheitslücke gefunden und ausgenutzt, sagt OpenAI. Deshalb habe man das Training der leistungsstärksten KI-Modelle vorerst gestoppt. Man beginne erst wieder damit, wenn die Lücke mit Sicherheit geschlossen sei. OpenAI hat erst kürzlich auch weitere Zwischenfälle angedeutet. Man habe Dutzende Organisationen informiert, mit deren Webseiten Software von OpenAI auf ungeplante Weise interagiert habe, darunter auch mit solchen von Regierungen. Der iPhone-Konzern Apple ist von einem Gericht in den USA zu einer Milliardenzahlung verurteilt worden. Der Grund? Apple habe Patente einer anderen Firma verletzt mit den Vibrationsmotoren, die in seinen Handys und den Smartwatches verbaut sind. Zu diesem Schluss kommt ein Geschworenengericht in Kalifornien. Apple soll deshalb gut 5,7 Milliarden US-Dollar an ein Unternehmen zahlen, das auf moderne Vibrationsmotoren spezialisiert ist und gegen Apple geklagt hat. Der iPhone-Hersteller bestreitet die Vorwürfe und hat bereits angekündigt, das Urteil an die nächste Instanz weiterzuziehen. Krieg, Vertreibungen, Epidemien oder die Folgen des Klimawandels. Solche Krisen bringen Menschen zurzeit in verschiedenen Regionen der Welt in Not. Nun will die EU Betroffene mit 700 Millionen Euro unterstützen. Das hat EU-Kommissionspräsidentin Ursula von der Leyen angekündigt. Mehr als die Hälfte des Geldes soll dabei helfen, Vertriebene in Afrika südlich der Sahara zu unterstützen und auch Gemeinschaften, die die Vertriebenen aufnehmen. Ein Teil der 700 Millionen soll zudem an schutzbedürftige Bevölkerungsgruppen in Palästina und im Libanon gehen, sagt die EU. Und in der Ukraine will die Europäische Union humanitäre Hilfe und die Notfallvorsorge unterstützen. Wie gut arbeiten die Länder in Europa in Migrationsfragen zusammen? Und was könnte noch besser werden? Unter anderem darüber haben Minister und Ministerinnen aus 18 europäischen Ländern in München gesprochen. Für die Schweiz war Bundesrat Beat Jans am Migrationstreffen mit dabei. Das teilt sein Justiz- und Polizeidepartement mit. An dem Treffen habe Jans gesagt, Europa brauche effiziente Migrationsverfahren und Wegweisungen müssten konsequent vollzogen werden. Die Schweiz wolle den Kampf gegen Schlepper und Menschenhändler über die Grenzen hinweg verstärken. Gleichzeitig müssten die Menschenrechte gewahrt bleiben. Die Schweiz ist erfolgreich in die Nations League gestartet. Die Fußballnazi gewinnt auswärts gegen Nordmazedonien mit 3:0. Aus Skopje berichtet Peter Schnieder.
1: Trotz der unruhigen Vorbereitung, weil Granit Xhaka und Breel Embolo in Urkundenfälschungsfälle verwickelt sind, ließen sich die Schweizer Spieler nicht aus dem Konzept bringen und gewannen das Spiel souverän. Souverän war vor allem der Auftritt in der ersten Halbzeit. Neue Spieler überzeugten, wie Zachary Adekame. Der ehemalige IBE-Verteidiger bereitete zwei Tore vor und zeigte bei seinem Debüt, dass er auf der rechten Seite mehr als eine Option für Silvan Widmer ist.

0: der nach der WM seinen Rücktritt erklärte. Gut tat dem Schweizer Spiel auch wieder die Spielfreude von Joan Manzambi, der zum ersten Mal nach seiner Verletzung an der Weltmeisterschaft wieder für die Schweiz spielte. Und Zeki Amdouni zeigte mit seinen 2 Toren, dass er mehr ist als nur ein Ersatz für Breel Embolo. Insgesamt zeigte das Spiel auch, dass die Schweiz mit Sascha Britschki und Vinzli Botelli durchaus interessante Spieler hat für die Erneuerung im Team.
1: Und noch weitere Sportresultate, zuerst von der Schweizer Eishockey-Meisterschaft. Da haben die ZSC Lions im Zürcher Derby gegen Kloten mit 3:2 gewonnen. Aschua hat gegen Rapperswil-Jona mit 4:5 nach Verlängerung verloren. Davos hat Lausanne mit 4:2 geschlagen. Freiburg hat die SCL Tigers mit 4:3 nach Verlängerung besiegt. Und Lugano hat das Tessiner Derby gegen Ambre Piotta verloren mit 3:5. Und Radsport: An den Weltmeisterschaften in Montreal haben die Schweizerinnen die Medaillen im Straßenrennen knapp verpasst. Marlen Reusser wurde am Schluss Vierte. Neue Weltmeisterin wurde Demi Vollering aus den Niederlanden vor der Polin Katarzyna Niewiadoma-Fine und der Italienerin Elisa Longo-Borghini. Und damit noch die Wetteraussichten. Es gibt heute recht sonnige und sommerliche Temperaturen. Es gibt 23 bis 28 Grad. Einzig im Tessin hat es am Vormittag noch Hochnebelfelder. Das waren Nachrichten von Radio SRF. Am Mikrofon und verantwortlich war Simon Richle. SRF Verkehrsinfo von 5.06 A1 Lausanne zwischen Lausanne-Crissier und Morsch-Ost in beiden Richtungen Gefahr wegen Personen auf der Fahrbahn und A3 Chur Richtung Zürich zwischen Pfäffikon und Schindeleggi Gefahr wegen eines Unfalls. Der linke Fahrstreifen ist blockiert.

SRF Verkehrsinfo von 5.33 Uhr A3 Chur Richtung Zürich. Zwischen Pfäffikon und Schindeligi besteht Gefahr wegen eines Unfalls. Der linke Fahrstreifen ist dort blockiert.

0: Die Nachrichten von SRF um 6 mit Frank Estermann. Das Schweizer Stimmvolk entscheidet heute über zwei Volksinitiativen. Sowohl die Neutralitätsinitiative als auch die Ernährungsinitiative dürften wenig Chancen haben. Und die Schweizer Fußballnationalmannschaft startet mit einem Sieg in die Nations League. Sie gewinnt gegen Nordmazedonien mit 3:0. Das Wetter, heute wird es sonnig bei sommerlichen 23 bis 28 Grad. Um zwei nationale Vorlagen geht es am heutigen Abstimmungssonntag, um die Neutralitätsinitiative und die Ernährungsinitiative. Beide Vorlagen haben laut Umfragen einen schweren Stand. Inlandredaktor Elmar Plotzer.
1: Eine eindeutige und strikte Auslegung der Neutralität verlangt die Neutralitätsinitiative. Die Schweiz dürfe keinem Militärbündnis beitreten, heißt es im Initiativtext, und die Schweiz dürfte auch keine wirtschaftlichen Sanktionen gegen kriegsführende Länder ergreifen, es sei denn, diese werden von der UNO verhängt. Für die Initianten, namentlich die SVP und vereinzelte linke Exponenten, geht es darum, die Schweiz aus Kriegen herauszuhalten. Auf der anderen Seite lehnen SP, FDP, Mitte, Grüne und Grünliberale die Neutralitätsinitiative ab. Sie kritisieren, mit dieser Initiative würde die Schweizer Außenpolitik jegliche Flexibilität verlieren und die Schweiz hätte nicht einmal Sanktionen gegen Russland ergreifen können, das seit über 4 Jahren Krieg gegen die Ukraine führt. Die zweite Vorlage, die Ernährungsinitiative, verlangt, dass die Schweiz ihren Netto-Selbstversorgungsgrad auf 70% erhöhen müsste. Um das zu erreichen, soll die Schweizer Landwirtschaft weniger tierische und mehr pflanzliche Lebensmittel produzieren. Während die Initiantinnen und Initianten sich davon eine sicherere und ökologischere Landwirtschaft erhoffen, haben die meisten politischen Parteien die Nein-Parole gefasst, weil die Initiative zu starr und zu unrealistisch sei. Einzig die Grünen haben Stimmfreigabe beschlossen.
0: Informationen von Elmar Plotzer. Zu weiteren Meldungen. Der KI-Konzern OpenAI, zu dem ChatGPT gehört, hat das Training mehrerer KI-Modelle gestoppt, und zwar nach einem erneuten Zwischenfall. Ein KI-Modell habe sich Zugang zum Internet verschafft, obwohl es eigentlich keinen Zugang dazu haben sollte. Die Software habe eine Sicherheitslücke gefunden und ausgenutzt, sagt OpenAI. Das Training der leistungsstarken KI-Modelle beginne erst wieder, wenn die Lücke geschlossen sei. Und der iPhone-Konzern Apple ist von einem Gericht in den USA zu einer Strafe von gut 5,7 Milliarden Dollar verurteilt worden. Dies, weil Apple Patente einer anderen Firma verletzt habe mit den Vibrationsmotoren, die in seinen Handys und Smartwatches verbaut sind. Apple bestreitet die Vorwürfe und hat bereits angekündigt, das Urteil an die nächste Instanz weiterzuziehen. Seit Beginn des russischen Angriffskriegs gegen die Ukraine vor rund 4,5 Jahren hat es zwischen Russland und Deutschland kein Treffen auf höchster Regierungsebene mehr gegeben. Nun haben sich die Außenminister der beiden Länder getroffen am Rande der UNO-Vollversammlung in New York. Sergej Lavrov und Johann Wadefull hätten etwa 20 Minuten miteinander gesprochen, berichten mehrere Nachrichtenagenturen. Der deutsche Außenminister habe seinen russischen Amtskollegen zur Deeskalation aufgefordert, schreibt die deutsche Nachrichtenagentur dpa. Sie beruft sich auf die deutsche UNO-Delegation. Die hybriden Angriffe Russlands würden nichts daran ändern, dass Deutschland die Ukraine weiterhin unterstütze, so Wadefull. Und Lavrov sagte zur dpa, es habe bei den Gesprächen keine Fortschritte gegeben. Zum Sport. Die Schweiz ist erfolgreich in die Nations League gestartet. Die Nazi gewinnt auswärts gegen Nordmazedonien mit 3:0. Aus Skopje berichtet Peter Schnieder.
2: Die Vorbereitung der Schweizer auf diese Nations League war nicht optimal, wegen den Nebengeräuschen durch die Fälle von Granit Xhaka und Breel Embolo. Trotzdem zeigte die Schweiz eine stabile Leistung, zeigte auch, dass sie neue, junge Spieler einbauen konnte, wie der ehemalige IB-Verteidiger Adekame, der 2 Tore vorbereitete. Für Routinier Remo Freuler ein gutes Zeichen für die Nationalmannschaft.
3: Ja, für das, dass wir relativ viel neu kann, haben wir sehr gut zusammengespielt. Aber die Woche haben sie sich auch gut eingefügt, wir haben sie gut aufgenommen und ich denke, die Jungen kommen langsam.

0: Ah, das macht doch Freude.
1: Auch Ardon Yashari zeigte ein gutes Länderspiel und ersetzte den Captain Granit Xhaka mit einer soliden Leistung. Obwohl es schwierig sei, Granit Xhaka vergessen zu machen, meint Remo Freuler.
0: Das ist ein Spiel, das man nicht ersetzen kann. Und dann tut man es als Mannschaft auffangen. Und ich denke, das haben wir sehr gut gemacht. Und hoffen, dass es so weitergeht. Und dass der Granit schnell wieder zurückkommt und sich das erledigt.
1: Aber die Schweiz muss vorläufig auf Granit Xhaka verzichten. Im zweiten Spiel wartet mit Schottland sicher ein stärkerer Gegner. Die Schweiz muss dann diesen Auftaktsieg im schwierigsten Gruppenspiel bestätigen.
2: Peter Schnieder hat berichtet. Dann Eishockey in der Schweizer Meisterschaft gewinnen die ZSC Lions gegen Kloten 3:2. Aschwa verliert gegen Rapperswil Biljona mit 4:5 nach Verlängerung. Davos schlägt Lausanne 4:2. Freiburg gewinnt gegen die SCL Tigers mit 4:3 nach Verlängerung. Und Lugano verliert gegen Ambri Piotta mit 3:5. Das Wetter. Heute wird es sonnig und sommerlich warm mit Höchstwerten zwischen 23 und 28 Grad. Das war Nachrichten von Radio SRF. Verantwortlich Manuel Risi.
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0: 28 Grad. Um zwei nationale Vorlagen geht es am heutigen Abstimmungssonntag. Um die Neutralitätsinitiative und die Ernährungsinitiative. Beide Vorlagen haben laut Umfragen einen schweren Stand. Inlandredaktor Elmar Plotzer.
1: Eine eindeutige und strikte Auslegung der Neutralität. Das verlangt die Neutralitätsinitiative, die aus dem Umfeld der SVP lanciert wurde. Die Schweiz dürfe keinem Militärbündnis beitreten, heißt es im Initiativtext. Und die Schweiz dürfte auch keine wirtschaftlichen Sanktionen gegen kriegsführende Länder ergreifen, es sei denn, diese werden von der UNO verhängt. Für den Initianten und Altbundesrat Christoph Blocher geht es darum, die Schweiz aus Kriegen herauszuhalten.
2: Wer Ja sagt, ist für den Frieden in einer selbstständigen, prosperierenden, freiheitlichen, direktdemokratischen, neutralen Schweiz.
1: SP, FDP, Mitte, Grüne und Grünliberale lehnen die Neutralitätsinitiative ab. Sie kritisieren, mit dieser Initiative hätte die Schweiz nicht einmal Sanktionen gegen Russland ergreifen können, das seit über 4 Jahren Krieg gegen die Ukraine führt. Neutralität brauche eine gewisse Flexibilität, findet auch Bundesrat und Außenminister Ignazio Cassis.
3: Unsere Neutralität hat sich bewährt. Nicht, weil sie starr war, sondern weil sie klug und verantwortungsvoll angewendet wurde.
1: Die zweite Vorlage, die Ernährungsinitiative, verlangt, dass die Schweiz ihren Netto-Selbstversorgungsgrad auf 70% erhöhen müsste. Um das zu erreichen, soll die Schweizer Landwirtschaft weniger tierische und mehr pflanzliche Lebensmittel produzieren.
0: Informationen von Elmar Platzer. Zu weiteren Meldungen: Der KI-Konzern OpenAI, zu dem ChatGPT gehört, hat das Training mehrerer KI-Modelle gestoppt, und zwar nach einem erneuten Zwischenfall. Ein KI-Modell habe sich Zugang zum Internet verschafft, obwohl es eigentlich keinen Zugang dazu haben sollte. Die Software habe eine Sicherheitslücke gefunden und ausgenutzt, sagt OpenAI. Das Training der leistungsstärksten KI-Modelle beginne erst wieder, wenn die Lücke geschlossen sei. Und der iPhone-Konzern Apple ist von einem Gericht in den USA zu einer Strafe von gut 5,7 Milliarden Dollar verurteilt worden. Dies, weil Apple Patente einer anderen Firma verletzt habe, mit den Vibrationsmotoren, die in seinen Handys und Smartwatches verbaut sind. Apple bestreitet die Vorwürfe und hat bereits angekündigt, das Urteil an die nächste Instanz weiterzuziehen. Seit Beginn des russischen Angriffskriegs gegen die Ukraine vor rund 4,5 Jahren hat es zwischen Russland und Deutschland kein Treffen auf höchster Regierungsebene mehr gegeben. Nun haben sich die Außenminister der beiden Länder getroffen, am Rande der UNO-Vollversammlung in New York. Sergej Lavrov und Johann Wadephul hätten etwa 20 Minuten miteinander gesprochen, berichten mehrere Nachrichtenagenturen. Der deutsche Außenminister habe seinen russischen Amtskollegen zur Deeskalation aufgefordert, schreibt die deutsche Nachrichtenagentur dpa. Sie beruft sich auf die deutsche UNO-Delegation. Die hybriden Angriffe Russlands würden nichts daran ändern, dass Deutschland die Ukraine weiterhin unterstütze, so Badefuhl. Und Lavrov sagte zur dpa, es habe bei den Gesprächen keine Fortschritte gegeben. Zum Sport: Fußball. Die Schweiz ist erfolgreich in die Nations League gestartet. Die Nationalmannschaft gewinnt auswärts gegen Nordmazedonien mit 3:0. Aus Skopje berichtet Peter Schnieder.
4: Die Vorbereitung der Schweizer auf diese Nations League war nicht optimal wegen den Nebengeräuschen durch die Fälle von Granit Xhaka und Breel Embolo. Trotzdem zeigte die Schweiz eine stabile Leistung, zeigte auch, dass sie neue, junge Spieler einbauen konnte, wie der ehemalige IB-Verteidiger Adekame, der 2 Tore vorbereitete. Für Routinier Remo Freuler ein gutes Zeichen für die Nationalmannschaft.
5: Ja, für das, dass wir relativ viel neu kann, haben wir sehr gut zusammengespielt. Aber diese Woche haben sie sich auch gut eingefügt, wir haben sie gut aufgenommen. Und ich denke, die Jungen kommen langsam an, das macht doch Freude.
4: Auch Ardon Yashari zeigte ein gutes Länderspiel und ersetzte den Captain Granit Xhaka mit einer soliden Leistung. Obwohl es schwierig sei, Granit Xhaka vergessen zu machen, meint Remo Freuler.
5: Das ist ein Spiel, das man nicht ersetzen kann, und dann tut man es als Mannschaft auffangen. Und ich denke, das haben wir sehr gut gemacht und hoffen wir, dass es so weitergeht und dass der Granit schnell wieder zurückkommt und sich das erledigt.
4: Aber die Schweiz muss vorläufig auf Granit Xhaka verzichten. Im zweiten Spiel wartet mit Schottland

0: sicher ein stärkerer Gegner. Die Schweiz muss dann diesen Auftaktsieg im schwierigsten Gruppenspiel bestätigen.
1: Peter Schnieder hat berichtet. Dann Eishockey. In der Schweizer Meisterschaft gewinnen die ZSC Lions gegen Kloten 3:2. Aschua verliert gegen Rapperswil-Jona mit 4:5 nach Verlängerung. Davos schlägt Lausanne 4:2. Freiburg gewinnt gegen die SCL Tigers mit 4:3 nach Verlängerung. Und Lugano verliert gegen Ambri Piotta mit 3:5. Soweit die Meldungen.
2: Es wird ein sommerlicher Herbstsonntag, sage ich jetzt mal. Kann man das so sagen, Sinalenka Hager?
3: Das kann man definitiv so sagen. Im Moment ist es noch relativ frisch mit 6 bis 8 Grad im Mittelland. Aber am Nachmittag gibt es dann überall 23 bis 27 Grad. In der Nordwestschweiz vielleicht sogar bis 29 Grad. Und dazu bleibt es den ganzen Tag sonnig.
2: Es reicht Verkehrsinfo von 7.06 Uhr. Zurzeit liegen keine Meldungen über größere Störungen vor. Für den Sonntagmorgen liegt vor, es gibt einen Traumstart. Also ein ganzes Album, das ein Traumstart ist. Nicht der jetzt. Ein Traumtalent gibt es auch. Das bin auch nicht ich, sondern ein anderes Album. Eine tiefe Tasche und ein Transturner. Der zwischendrin bin ich. Der sagt, wie spät es ist und wie es so steht auf der Straße.
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2: Mein Name ist Reto von Gunten. Schön, seid ihr dabei. Das heisst SRF 3.

0: Gavin James mit Gold Rush am Sonntagmorgen auf SRF 3, um alle die aus dem Kuvert zu zügeln, die das aus irgendeinem Grund wollen oder müssen. Für genau die haben wir zum Beispiel auch noch einen, der Gitarre lädt. Danke. Könnt ihr noch das Schlagzeug irgendwie? Ja, zum Beispiel so.
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grosse neue Schweizer Musik. Von der Danica und dem Jaro Vantal. Wrong Things. 0733. Snow Patrol. Einen zum langsam aufwachen. Oder noch ein bisschen weiter pennen. Er heißt Shut Your Eyes.

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Entspannte Musik gemacht wie für einen Sonntagmorgen aus Norwegen. Les Imprimés sind das. Der Song heisst Only Love.

0: Feel It Still. Eine Traumstadt legen wir gerade her, aber zuerst gibt es mal Neues auf SRF 3.
1: Die Nachrichten von SRF um 8 mit Frank Estermann. Abstimmungssonntag in der Schweiz. Die Stimmbevölkerung entscheidet über die Neutralitätsinitiative und die Ernährungsinitiative. Beide Vorlagen haben wenig Chancen. Und geglückter Start in die Nations League. Die Fußballnationalmannschaft gewinnt gegen Nordmazedonien mit 3:0. Das Wetter, heute ist es sonnig bei sommerlichen 23 bis 28.

0: denn diese werden von der UNO verhängt. Für die Initianten, namentlich die SVP und vereinzelte linke Exponenten, geht es darum, die Schweiz aus Kriegen herauszuhalten. Auf der anderen Seite lehnen SP, FDP, Mitte, Grüne und Grünliberale die Neutralitätsinitiative ab. Sie kritisieren, mit dieser Initiative würde die Schweizer Außenpolitik jegliche Flexibilität verlieren und die Schweiz hätte nicht einmal Sanktionen gegen Russland ergreifen können, das seit über 4 Jahren Krieg gegen die Ukraine führt. Die zweite Vorlage, die Ernährungsinitiative, verlangt, dass die Schweiz ihren Netto-Selbstversorgungsgrad auf 70% erhöhen müsste. Um das zu erreichen, soll die Schweizer Landwirtschaft weniger tierische und mehr pflanzliche Lebensmittel produzieren. Während die Initiantinnen und Initianten sich davon eine sicherere und ökologischere Landwirtschaft erhoffen, haben die meisten politischen Parteien die Nein-Parole gefasst, weil die Initiative zu starr und zu unrealistisch sei. Einzig die Grünen haben Stimmfreigabe beschlossen.
1: Elmar Platzer hat berichtet. Abgestimmt wird auch in den Kantonen und Gemeinden. Entschieden wird unter anderem über den künftigen Umgang mit gewalttätigen Fußballfans im Kanton Luzern, über die Sterbehilfe in Zürcher Heimen und Spitälern oder über strengere Demonstrationsvorschriften im Kanton Basel-Stadt. Manuela Bürgermeister mit einer Übersicht.
2: Weniger unbewilligte Demonstrationen und das Verursacherprinzip, wenn es ums Bezahlen der angerichteten Schäden geht. Das fordert die sogenannte Anti-Chaoten-Initiative der SVP, über die im Kanton Basel-Stadt entschieden wird. Im Kanton Luzern geht es um Maßnahmen, die wüste Szenen nach Fußballspielen verhindern sollen, etwa eine Videoüberwachung bei Fanmärschen oder beim Einlass ins Stadion. In der Stadt Luzern geht es um die Frage, ob der Mindestlohn bleibt. Die Stimmberechtigten im Kanton Zürich entscheiden darüber, ob Sterbehilfe in allen Heimen und Spitälern geduldet werden soll. Im Kanton Waadt könnten die Steuern gesenkt werden und im Kanton Genf könnten Verhütungsmittel bald kostenlos sein.
1: Informationen von Manuela Bürgermeister. Ins Ausland. In der spanischen Hauptstadt Madrid haben Zehntausende Menschen für bezahlbaren Wohnraum und mehr Schutz für Mietende demonstriert. Das Innenministerium sprach von rund 25.000 Teilnehmenden, die Veranstalter vom Mieterverband von rund 300.000. Auslöser für die Proteste war vor allem die Geschichte einer 87-jährigen Frau. Sie wurde per Zwangsräumung aus ihrer Wohnung vertrieben, in der sie seit 70 Jahren lebte. Zuvor war das Gebäude an ein Immobilienunternehmen verkauft worden. Dieses hat laut dem Mieterverband die Miete mehr als verfünffacht. Ein schwerer Sturm hat an der Ostküste der USA für Überschwemmungen und Stromausfälle gesorgt. Betroffen war unter anderem die Metropole New York. Dort wurde ein Mann von einem umgestürzten Baum erschlagen. Die Behörden haben wegen des Sturms in mehreren Regionen den Notstand ausgerufen. Zwischenzeitlich waren rund 100.000 Haushalte ohne Strom. Der schwere Sturm hat auch Auswirkungen auf den Flugverkehr. Mehrere hundert Flüge wurden gestrichen. Zum Sport Fußball. Die Schweiz ist erfolgreich in die Nations League gestartet. Die Nationalmannschaft gewinnt auswärts gegen Nordmazedonien mit 3:0. Aus Skopje berichtet Peter Schnieder.
3: Die Vorbereitung der Schweizer auf diese Nations League war nicht optimal wegen den Nebengeräuschen durch die Fälle von Granit Xhaka und Breel Embolo. Trotzdem zeigte die Schweiz eine stabile Leistung, zeigte auch, dass sie neue, junge Spieler einbauen konnte, wie der ehemalige IB-Verteidiger Adekame, der 2 Tore vorbereitete. Für Routinier Remo Freuler ein gutes Zeichen für die Nationalmannschaft.
4: Ja, für das, dass wir relativ viel neu kann, haben wir sehr gut zusammengespielt. Aber diese Woche haben sie sich auch gut eingefügt, wir haben sie gut aufgenommen. Und ich denke, die Jungen kommen langsam an, das macht auch Freude.
3: Auch Ardon Yashari zeigte ein gutes Länderspiel und ersetzte den Captain Granit Xhaka mit einer soliden Leistung. Obwohl es schwierig sei, Granit Xhaka vergessen zu machen, meint Remo Freuler.
4: Das ist ein Spiel, das man nicht ersetzen kann. Und dann tut man es als Mannschaft auffangen. Und ich denke, das haben wir sehr gut gemacht. Und hoffen wir, dass es so weitergeht. Und dass der Granit schnell wieder zurückkommt und sich das erledigt.
3: Aber die Schweiz muss vorläufig auf Granit Xhaka verzichten. Im zweiten Spiel wartet mit Schottland sicher ein stärkerer Gegner. Die Schweiz muss dann diesen Auftaktsieg im schwierigsten Gruppenspiel bestätigen.
1: Peter Schneider hat berichtet. Dann Eishockey. In der Schweizer Meisterschaft gewinnen die ZSC Lions gegen Kloten 3:2.

0: Ein Aschua verliert gegen Rapperswil-Jona mit 4:5 nach Verlängerung. Davos schlägt Lausanne 4:2. Freiburg gewinnt gegen die SCL Tigers mit 4:3 nach Verlängerung. Und Lugano verliert gegen Ambri Piotta mit 3:5. Soweit die Meldungen.
1: Wir haben eine wunderschöne Vollmondnacht hinter uns und der Tag wird auch ganz ordentlich sein, Alenka Hager.
2: Zumindest, wenn man gerne Sonne hat, schon. Es wird nämlich auch heute einfach wieder vom Morgen bis am Abend sonnig und dazu auch fast schon sommerlich warm mit Höchstwert zwischen 23 und 28 Grad, lokal vielleicht sogar bis 29 Grad.
1: SRF Verkehrsinfo von 8.06 Uhr auf der A1 Yvedon Richtung Genf zwischen Gossonay und der Verzweigung Villach-Saint-Croix. Gefahr durch einen Unfall, der Standstreifen ist blockiert.
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1: Wir haben einen Traumstart parat. Also einen, den ich gefunden habe, der traumhaft gestartet ist. So muss man es richtigerweise sagen. In 7 Minuten hören wir, wie er das hergelegt hat.

0: Human League. Ich will gerne einen Fanclub auftun, und zwar für all die unter euch, die gerne haben, wenn jemandem der Start gelingt.
1: Der Fanclub vom Reto von Gunten.
0: Er tönt, also der Start meine ich, tönt so.

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1: Das ist die Traumstadt. Der erste Song vom ersten Album vom Dahi. Es heisst Black Boy Alternative und allein auf dem ersten Track drauf ist der Vince Staples, den wir hier hören, Rap im Hintergrund. Der mit der tiefen Stimme ganz am Anfang, der etwas geredet hat, war der Channel Trace. Und der, der hoch gesungen hat, zwischendrin ist der French Anthony. Der Dahi war Produzent für all die und jenes die andere und darum kann er sich leisten, die Leute alle zusammen einzuladen auf seinem Debütalbum Black Boy Alternative. Wo es unter anderem darum geht, dass man hersteht, wenn es anderen dreckig geht.

Stand for Something. Der ist der Track da hier auf dem Debütalbum vom Dahi oder Dahai. Wahrscheinlich in der Black Boy Alternative heisst das Album. Und ich kann es auch denen unter euch empfehlen, die gerne haben, wenn die Musik abwechslungsreich ist. Wie man hört. Hier zum Beispiel im Song How to Pray wird vorgeführt, wie entspannter Rap daherkommen kann, auch wie wortwörtlich predigt wird.

0: hat anderen geholfen, ihre Pläne und ihre Ideen realisieren und darum helfen sie ihm jetzt zurück. Der Dahei hat sein Debütalbum rausgebracht, das heisst Black Boy Alternative. Daraus gelassen haben wir den Song How to Pray mit niemand wenigerem als Kendrick Lamar. Aber wenn du anderen hilfst, wird dir auch geholfen. Auch wenn du noch nicht so ein bekannter Name bist. Andere machen das auch. Ah, übrigens, falls ihr euch interessiert für das wunderbare Album von daheim, Black Boy Alternative, ihr findet alles dazu in meiner Insta-Story und im Fanclub.
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0: Wenn Coldplay heiss ist hingegen, dann ist plötzlich Lil Sims dabei, der Burner Boy, Eliana und der Tiny. Der Song heisst auch We Pray.

SRF Verkehrsinfo von 8.28 Uhr auf der A3 Basel-Zürich zwischen dem Bötzbeck-Tunnel und Bruck. In beiden Richtungen Gefahr durch Personen auf der Fahrbahn.

0: Der Tom Odell war das gewesen, mit «Another Love». Am Sonntagmorgen no 8.35. Ist jetzt neu. Zeitangabe digital. Ein bisschen weniger neu ist der da eigentlich. Darum hat ihn jemand ein bisschen neuer aufgefrischt. Inaki Garcia nämlich und der Jerry Davila. Aber von denen ist nur der Remix. Von wem der ist, der gar nicht so neu ist, sage ich nicht, weil das ist
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0: Remix ist für Inaki Garcia und dem Jerry Davila. Das Original von Tanita Tikaram. Twist in My Sobriety. Und für all die, die am Fragen sind, wo so Zeug herkommt, findet man meistens auf Soundcloud oder irgendwelchen anderen DJ-Portal. So Zeug. Oder am Sonntagmorgen auf SRF 3.
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1: Die Nachrichten von SRF um 9 mit Frank Estermann. Die Stimmbevölkerung entscheidet heute über die Neutralitätsinitiative und die Ernährungsinitiative. Laut Umfragen haben beide Initiativen einen schweren Stand. In Spanien demonstrieren Zehntausende Menschen für den Schutz von mietenden und mehr bezahlbaren Wohnungen. Und die Schweizer Fußballnationalmannschaft startet mit einem Sieg in die Nations League. Das Wetter, heute ist es sonnig bei sommerlichen 23 bis 28 Grad. Um zwei nationale Vorlagen geht es am heutigen Abstimmungssonntag, um die Neutralitätsinitiative und die Ernährungsinitiative. Beide Vorlagen haben laut Umfragen einen schweren Stand. Inlandredaktor Elmar Plotzer.
2: Eine eindeutige und strikte Auslegung der Neutralität verlangt die Neutralitätsinitiative. Die Schweiz dürfe keinem Militärbündnis beitreten, heißt es im Initiativtext, und die Schweiz dürfte auch keine Wirtschaft

0: die Ukraine führt. Die zweite Vorlage, die Ernährungsinitiative, verlangt, dass die Schweiz ihren Netto-Selbstversorgungsgrad auf 70% erhöhen müsste. Um das zu erreichen, soll die Schweizer Landwirtschaft weniger tierische und mehr pflanzliche Lebensmittel produzieren. Während die Initiantinnen und Initianten sich davon eine sicherere und ökologischere Landwirtschaft erhoffen, haben die meisten politischen Parteien die Nein-Parole gefasst, weil die Initiative zu starr und zu unrealistisch sei. Einzig die Grünen haben Stimmfreigabe beschlossen.
1: Elmar Plotzer hat berichtet. Abgestimmt wird auch in den Kantonen und Gemeinden. Entschieden wird unter anderem über den künftigen Umgang mit gewalttätigen Fußballfans im Kanton Luzern, über die Sterbehilfe in Zürcher Heimen und Spitälern oder über strengere Demonstrationsvorschriften im Kanton Basel-Stadt. Manuela Bürgermeister mit einer Übersicht.
2: Weniger unbewilligte Demonstrationen und das Verursacherprinzip, wenn es ums Bezahlen der angerichteten Schäden geht. Das fordert die sogenannte Anti-Chaoten-Initiative der SVP, über die im Kanton Basel-Stadt entschieden wird. Im Kanton Luzern geht es um Maßnahmen, die wüste Szenen nach Fußballspielen verhindern sollen, etwa eine Videoüberwachung bei Fanmärschen oder beim Einlass ins Stadion. In der Stadt Luzern geht es um die Frage, ob der Mindestlohn bleibt. Die Stimmberechtigten im Kanton Zürich entscheiden darüber, ob Sterbehilfe in allen Heimen und Spitälern geduldet werden soll. Im Kanton Waadt könnten die Steuern gesenkt werden und im Kanton Genf könnten Verhütungsmittel bald kostenlos sein.
1: Informationen von Manuela Bürgermeister. In der spanischen Hauptstadt Madrid haben Zehntausende Menschen für bezahlbaren Wohnraum und mehr Schutz für Mieterinnen und Mieter demonstriert. Das Innenministerium sprach von rund 25.000 Teilnehmenden, die Veranstalter vom Mieterverband von rund 300.000. Auslöser für die Proteste war vor allem die Geschichte einer 87-jährigen Frau. Sie wurde per Zwangsräumung aus ihrer Wohnung vertrieben, in der sie seit 70 Jahren lebte. Zuvor war das Gebäude an ein Immobilienunternehmen verkauft worden. Dieses hat laut dem Mieterverband die Miete mehr als verfünffacht. Ein schwerer Sturm hat an der Ostküste der USA für Überschwemmungen und Stromausfälle gesorgt. Betroffen war unter anderem die Metropole New York. Dort wurde ein Mann von einem umgestürzten Baum erschlagen. Die Behörden haben wegen des Sturms in mehreren Regionen den Notstand ausgerufen. Zwischenzeitlich waren rund 100.000 Haushalte ohne Strom. Der schwere Sturm hat auch Auswirkungen auf den Flugverkehr. Mehrere hundert Flüge wurden gestrichen. Zum Sport Fußball. Die Schweiz ist erfolgreich in die Nations League gestartet. Die Nazi gewinnt auswärts gegen Nordmazedonien mit 3:0. Aus Skopje berichtet Peter Schnieder.
3: Die Vorbereitung der Schweizer auf diese Nations League war nicht optimal wegen den Nebengeräuschen durch die Fälle von Granit Xhaka und Breel Embolo. Trotzdem zeigte die Schweiz eine stabile Leistung, zeigte auch, dass sie neue, junge Spieler einbauen konnte, wie der ehemalige IB-Verteidiger Adekame, der zwei Tore vorbereitete. Für Routinier Remo Freuler ein gutes Zeichen für die Nationalmannschaft.
4: Ja, für das, dass wir relativ viel neu kann, haben wir sehr gut zusammengespielt. Aber diese Woche haben sie sich auch gut eingefügt, wir haben sie gut aufgenommen. Und ich denke, die Jungen kommen langsam an, das macht doch Freude.
3: Auch Ardon Yashari zeigte ein gutes Länderspiel und ersetzte den Captain Granit Xhaka mit einer soliden Leistung. Obwohl es schwierig sei, Granit Xhaka vergessen zu machen, meint Remo Freuler.
4: Das ist ein Spiel, das man nicht ersetzen kann. Und dann tut man es als Mannschaft auffangen. Und ich denke, das haben wir sehr gut gemacht. Und hoffen wir, dass es so weitergeht. Und dass der Granit schnell wieder zurückkommt und sich das erledigt.
3: Aber die Schweiz muss vorläufig auf Granit Xhaka verzichten. Im zweiten Spiel wartet mit Schottland sicher ein stärkerer Gegner. Die Schweiz muss dann diesen Auftaktsieg im schwierigsten Gruppenspiel bestätigen.
1: Peter Schnieder hat berichtet. Soweit die Meldungen. Das Wetter. Heute ist es sonnig und sommerlich warm mit Höchstwerten zwischen 23 und 28 Grad. Das waren Nachrichten von Radio SRF. Verantwortlich Manuel Risi.
5: SRF Verkehrsinfo von 9.06 Uhr auf der A1 Yverdon Richtung Genf zwischen Gossone und der Verzweigung Villach-Saint-Croix. Gefahr durch einen Unfall, der Standstreifen ist weiterhin blockiert. 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

22:06 Minuten. 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Mein Name ist Reto Vogunten und das ist Bastille.

0: Teddy Swims. Kennt ihr auch so einen, oder? Ein Mr. Know-It-All oder ein Mrs. Know-It-All. Gerade im Zusammenhang mit Musik gibt es die immer wieder. Aber ich tue einen Fanclub auf für die, die nicht alles kennen.
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0: Wir helfen fast ein Wett. Das da habt ihr noch nie gehört.

Also gut, haben wir schon gemerkt. Sprachlich verstehen wir da nicht viel. Liegt daran, dass es koreanisch ist. Können jetzt wahrscheinlich die wenigsten. Aber können wir schnell mal einfach auf die Musik hören? Auf den Gesang und die Instrumentierung und wie das alles zusammen gemacht ist. Hallo?

gespannt, oder? So eine Sorte jazzige Popmusik, die häufig ein bisschen in Kitsch abdriftet. Bei anderen hier funktioniert das tiptop. Aber der Gesang ist halt eben einfach koreanisch. Ganz selten mal fließt irgendein englischer Ausdruck ein. Und auf diesem Album gibt es so einen Song, der hat eine Zahl, einfach nur. Aber was soll man jetzt mit plus 82? Das kann man dann auch in einem englischen oder was auch immer Kontext nicht wirklich irgendetwas konkreter mitmachen. Aber reinhören. Lohnt sich eben schon. Plus 82 heisst der Song.

Sumin. Er ist die Frau, die es schon ein paar spärliche Informationen über sie gibt. Aber sie ist ja halt eben koreanisch. Und übersetzen hat irgendwie nicht so richtig funktioniert. Und darum habe ich mich halt einfach darauf verlassen, ein bisschen zuzuhören, was das so musikalisch hergibt. Ein Insta-Profil gibt es von der Sumin. Und aufgrund von dem würde ich schätzen, sie ist irgendwo zwischen 20 und 50. Und sie hat gern Bass. Das hingegen bin ich mir ziemlich sicher. Weil der wird immer prominent platziert auf ihren Songs.

Krasse an diesem Album ist, es heisst übrigens Dinner Mode von der Sumin. Das Krasse ist das, was ich herausgefunden habe, nachdem ich eigentlich schon fast aufgegeben habe. Die singt nicht nur, sie schreibt auch alle Songs. Produziert alles und spielt alle Instrumente selber. Also da der Bass, Synthes, Drums, Gitarre, ich meine, kannst du noch? An sich schon ein grossartiges Album, aber wenn man es näher noch unter dem Aspekt hört, dass die das alles zusammen alleine eingespielt hat. Ich bin im Fall ein bisschen ins Liebe. Das heisst Love Song. Das versteht man.

0: heisst sie. Das Album heisst «Dinner Mode», kommt aus Südkorea und ist etwas für all die Jungen euch, die gerne haben, wenn die Popmusik ein bisschen jazz-funkig wird. Ihr findet alles dazu in meiner Insta-Story und im Fanclub.
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0: Joya Marlene, Two Lovers.

SRF Verkehrsinfo von 9.36 Uhr. Vorsicht am Genfersee auf der A1 Lausanne-Genf zwischen Koppe und der Verzweigung Brücke besteht in beiden Richtungen Gefahr durch Personen auf der Fahrbahn.

0: Yes and yes, King.
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0: Sina Lenkhager ist im Studio vor SRF Meteo Redaktion, die einen Sommersonntag prognostiziert, zumindest was die Temperatur angeht, glaube ich, oder?
2: Genau, also zumindest am Nachmittag. Momentan haben wir erst so 10 bis 12 Grad im Mittelland, da braucht man vielleicht noch einen Pulli. Aber am Nachmittag wird es dann wirklich sommerlich. Die Höchstwerte liegen zwischen 23 und 28 Grad, lokal vielleicht sogar bis 29 Grad. Da sind wir also fast 10 Grad über dem, was man sonst so könnte erwarten um die Jahreszeit. Dazu gibt es einfach Sonne, das ist schnell gesagt, die Wolken haben es kaum umeinander.
0: Wie starten wir in die Woche?
2: Es geht ähnlich weiter, zumindest bis am Mittwoch. Es hat vielleicht ab und zu mal ein paar Wolkenfelder, aber grundsätzlich bleibt es sonnig und weiterhin sehr warm. Am Donnerstag nähert sich dann doch ein Tief, es ist nicht mehr ganz so sonnig, die Temperaturen gehen zurück und man darf nicht aufhören zu hoffen, es gibt vielleicht da und dort auch ein bisschen Regen.

Benson Boone, Sorry I'm Here for Someone Else. Das ist ein bisschen ein harter Song dort eigentlich, oder? Wobei, es gibt ja jenste Möglichkeiten, irgendjemand oder etwas anderes für einen Moment lang super zu finden. Ich bin im Fall manchmal zum Beispiel total Fan von Kaffeemaschine. Oder vom Duvet. Von meinen Finken oder von meinem Velo. Und falls ihr ähnlich tickt wie ich manchmal, dann kann man ja auch mal mit der Kaffeemaschine tänzeln. Man muss es einfach vorher ausstellen.

0: Auch die gemerkt haben, dass das Britney Spears ist, sie richtig. Nach den News.
1: Die Nachrichten von SRF um 10 mit Frank Estermann. Der Sportdachverband Swiss Olympic muss sparen. Der Dachorganisation der Schweizer Sportverbände fehlen im kommenden Jahr 5 Millionen Franken im Budget. In einem Schreiben an die Mitgliedsverbände schreibt Swiss Olympic, man reduziere die Kosten auf der Geschäftsstelle deshalb um 1,7 Millionen Franken und baue rund 6,5 Vollzeitstellen ab. Daher komme es zu 3 Kündigungen, sagt ein Swiss Olympic-Sprecher zum Sonntagsblick. Den Rest könne man über natürliche Fluktuationen abbauen. Einen Teil der Sparmaßnahmen will Swiss Olympic zudem über Reserven und zusätzliche Einnahmen abfangen. Nach Südafrika. Dort wurden in der Nacht auf heute bei 2 Schießereien in Ausgehlokalen mehrere Menschen getötet. Eine Schießerei ereignete sich in einem Außenquartier von Johannesburg. Dort stürmten laut der Polizei 8 bewaffnete Männer in eine Bar und töteten 17 Menschen. 15 weitere Personen wurden verletzt. Bei einer zweiten Schießerei in einem Nachtclub in der Nähe von Kapstadt wurden 10 Menschen getötet und 11 verletzt. Bei beiden Schießereien ist das Motiv laut der Polizei noch unklar. Zu 2 weiteren Meldungen aus dem Ausland. In der spanischen Hauptstadt Madrid haben zehntausende Menschen für bezahlbaren Wohnraum und mehr Schutz für Mietende demonstriert. Das Innenministerium sprach von rund 25.000 Teilnehmenden.

0: Regionen den Notstand ausgerufen. Das Wetter bei uns. Es ist sonnig bei sommerlichen 23 bis 28 Grad. Das waren Nachrichten von Radio SRF. Verantwortlich Manuel Risi.
1: SRF Verkehrsinfo von 10.03 Uhr. Zurzeit liegen keine Meldungen über größere Störungen vor. 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Wir spielen ein ziemlich schwieriges Radiospiel. Zusammen. Es geht darum, herauszufinden, wer sich hinter dem Original, hinter dem Cover versteckt. Das Spiel heisst Original, weil wir das am Suchen sind. Das heute gesuchte Original ist schwer. Kann ich schon mal vorausschauen. Also ich will nicht. Ich habe schnell ausgerechnet, in 6 Minuten legen wir los.

0: suchen wir natürlich nicht, weil das ist Phil Collins, You Can't Hurry Love. Wir suchen etwas komplett anderes, nämlich den oder die, der das Original gemacht hat.
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0: Ist das vielleicht auch, aber eigentlich meine ich das.
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0: Das heute gesuchte Original kann ich Typ 1 so vorausschicken, ist für eine Frau. Gut, das ist noch gleich mal ein Lied, aber das ist für wirklich ganz eine spezielle Frau. Telefonnummer zum Mitspielen ist 0848 300 333. Für all die, die jetzt glauben zu wissen, welcher Song von wem heute gesucht ist, wir können es wissen. Es ist zwar noch schwer, aber wir können es wissen im Fall. Weil ich sage eigentlich, für welche Frau genau das heute gesuchte Original gemacht worden ist. Für die Viola nämlich. Also so eine Art wie eine Geige. 0848 300 333. Und wenn ihr keinen Plan habt, was ich am Suchen bin, gibt es einen zweiten Hinweis. Vor dem 20 ab.
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Sonntag ist zum Hören gemacht. Unter anderem singt die Baby Rose. Aber er ist auch zum Spielen gemacht. Ready or not, here I come, you can't hide. SRF 3 Original. Der erste Hinweis auf der Suche nach dem Original hat geheißen, dass es für die Viola ist. Neu gibt es jetzt den Typ 2 und der heisst, es geht um Campen. Das ist Berndeutsch für Steine. 0848 300 333 ist die Telefonnummer für alle, die jetzt glauben zu wissen, welche Künstler oder welche Band oder welche Künstler oder welches DJ. Nein, das nicht. Aber wer mit welchem Song heute gesucht ist, 0848 300 333, nochmal der zweite Hinweis, es geht um Campen und ist entsprechend schwer.

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1: Es ist Sonntagmorgen und wir wollen wissen, wer hinter dem Cover steckt.
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1: SRF 3 Original. Hier nochmal die bisherigen Hinweise auf der Suche nach dem Original. Der Typ 1 hat geheissen, das heute gesuchte Original ist für die Viola. Typ 2, es geht um Steine und ist entsprechend schwer. Und als letzter Hinweis gibt es jetzt einen Ausschnitt aus einer Coverversion vom gesuchten Original. Achtung!
3: Volano.
1: 0848 300 333. Von wem ist das Original, das sich hinter diesem Cover versteckt?
3: Volano.
1: 0848 300 333.

0: Ellie Goulding ist das. Zu eurer Unterhaltung. Der Song heisst For Your Entertainment, aber das ist nicht der, den wir suchen. Ready or not, here I come, you can't hide. SRF 3 Original. Jetzt wisst ihr, hört Markus Grassle angerufen aus Bern. Guten Morgen, Markus.
1: Ja, ciao, Reto.
0: er muss schon ein bisschen lachen, weil der Markus hat beschissen. Aber wir hören nachher wie. Ganz entspannt, ganz entspannt. Der erste Hinweis heisst, das heute gesuchte Original sei für die Viola. Der zweite heisst, es geht um Kempen. Das verstehst du natürlich, weil du bist von Bern. Kempen sind Steine und darum ist es entsprechend schwer das gesuchte Original. Und dann hast du was gemacht, Markus?
1: Ja, ich habe das gemacht, wo du gern versuchst, dass wir das nicht können. Es hat jetzt geklappt. Ich sage jetzt, wie ich es gemacht habe, das heißt Shazam, gell?
0: Vater gerade während dem Cover einfach schnell dran gehabt.
1: Ja.
0: Aber ich habe doch noch
1: nichts. Ich komme ja nie durch, darum das ist ein Spiel. Ich habe übrigens mal etwas Schwieriges gewusst, das niemand gewusst
0: hat. Ist wahr? Und dann bist du spät gewesen, oder wie?
1: Nein, niemand hat es herausgefunden.
0: Skandalös.
1: Ja.
0: Aber jetzt hast du was herausgefunden, das müssen wir schon noch sagen.
1: Ja, ich habe eine gute Letasche, die Piene, gell?
0: So ähnlich, Letasche, Piene, die Sassi.
1: Ja, die Sassi.
0: Das ist deine. Vom?
1: Und der Giovanotti hat das 2011. Ist das Original, nehme ich an.
0: Absolut. Für seine Mutter gemacht, die Viola geheissen hat und kurz vorher gestorben ist. Das ist ein V-Campus, ist schwer, ist klar. Das Cover, das wir nicht daraus gehört haben, ist von Giorgia. Und der Giovanotti wird heute 60.
1: Wow.
0: Ja, genau so. Oh shit, leck sie mir alt. Habe ich gedacht, als ich das gelesen habe. Ja, oder? Wir haben doch noch gedacht, Giovanotti, super, ein Italiener, der lispelt, aber gleich rappt, geiler sich. Und, so. Und jetzt plötzlich ist er halt auch alt. Wobei, 60 ist noch entspannt, nicht?
1: Ja, ich bin schon nicht so alt.
0: Eben, da ist das wirklich, also das ist richtig entspannt. Alles korrekt, Markus, du hast gewusst, was Sache ist, du hast es richtig, also fast richtig gemacht und hast gewonnen. Du bekommst einen Kulturgutschein zugeschickt im Wert von 177 Pipen, den kannst du entweder behalten oder auf Ricardo stellen oder mir schenken. Nein, das nicht.
1: Nein, den würde ich brauchen.
0: Das ist schon gut. Und dann sagst du noch, was wir hören. Was hören wir? Das Cover, das Original?
1: Das natürlich.
0: Schon? Ich spiele nochmal, mir regt das im Fall ein bisschen aus. Auf, Söfu. Volano. Längt, um es näher mit Shazam einfach kennen. Das ist
1: ich sage jetzt nicht, wie ich es gemacht habe.
0: Ja, nein, du musst es nicht nochmal sagen.
1: Es gibt zwei Tricks, die ich habe. Aber ich möchte es gleich noch sagen. Vor etwa einem Jahr ist Castles Made of Magic, weißt du, von Hendrix.
0: Ja.
1: Einer der besten Hendrix. Niemand hat es herausgefunden, ich bin nicht durchgekommen.
0: Ja, Skandal. Mit deinem zweiten Trick, oder wie?
1: Nein, das kenne ich natürlich,
0: Kein Trick.
1: Und ich hätte jetzt keine Ahnung gehabt, wirklich nicht.
0: Ja, klar. Hey, Markus, vor lauter jetzt zusammen ein bisschen Dorf, habe ich ganz vergessen, was du hören willst. Cover oder Original?
1: Habe ich schon gesagt, beides. Ja, beides. Natürlich.
0: Natürlich.
1: Also.
0: Klar, also. Schönen Sonntag, mach's gut. Schönen Sonntag. Ciao, Markus.
1: Ciao. Ciao. Ciao.

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1: Einer von der schönsten von Giovanotti für seine Mutter, für die Viola, Le tasche piene di sassi. Er hat heute Geburtstag. Auguri, vecchio amico, ciao zeme. Ich glaube nicht, wo er hört. Das ist ja nicht wirklich ein Freund von mir, aber ich habe ein kleines Gefühl.

Kureka. Tra Milano e il mare. Sonntagmorgen auf SRF 3. Tra Milano e il mare. Hast du so also Songs, die du nur gerne hast wegen irgendeinem kleinen Detail? Der da zum Beispiel. 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Ist ja gar nicht so wahnsinnig grossartig. Aber es hat ein Gitarre-Solo, das am Schluss kurz ein bisschen überschlägt. Ich glaube, es hat ihm einfach irgendwie Klemmerli-Zeiten geklemmt. Darum, grosser Song.

0: Dua Lipa ist das. Der Song heisst We Good. Und wir sind auch schon fast parat. Das Einzige, was es noch braucht, ist eine neue Sonntagsmusik. Wo das mal gar nicht mal so neu ist, übrigens. Im Gegenteil. Aber es ist mir die Woche begegnet und dann ist mir etwas aufgefallen, nämlich, dass allein sein ja ein bisschen eklig werden kann. Wenn man aber allein ist und weiss, dass man eine verlässliche Basis hat, dann geht's. Es ist einfacher, allein zu sein, wenn man weiss, dass man es nicht ist. Oder auch nicht immer. In Musik, heisst es übersetzt, ist es einfacher, ein Solo herzulegen, wenn man weiss, dass man eine Band hat, die ihm stützt. Das Krasse ist aber, dass es in der Musik manchmal Momente gibt, wo man allein ist und sich auf etwas verlassen kann, das man gar nicht kennt. Hier vorgeführt von zwei, die gar nie zusammen musiziert haben. Dass es trotzdem eine Sonntagsmusik geworden ist, ist das Verdienst von beiden. Das Solo nämlich ist Blues und die Basis Trance, quasi. Parat?
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0: Das war der Sonntagmorgen auf SRF 3 mit einem Traumstart vom Dahai. Ein amerikanischer Hip-Hop-, Soul- und R&B-Produzent, der sein erstes Album herausgebracht hat. Es heisst «Black Boy Alternative» und ist bumsvoll grossartige Collabs. Und das Album für all die unter euch, die Freude haben an Hip-Hop und Radiohead. Übrigens. Ein absolutes Traumtalent ist Sumin aus Südkorea, die mit ihrem Album «Dinner Mode» einfach einen hergelegt hat, den ich auch nicht so, ich habe ihn noch nicht ganz gecheckt, wie die das macht. Sie singt, sie komponiert, sie produziert und sie spielt jedes Instrument auf dem Album. Das vorhin war ein Transturner sozusagen vom Saint-Germain «Sure Thing» mit den Samples von John Lee Hooker's «Harry's Philosophy». Ist alles im Fanclub und auch in meiner Insta-Story. Weiter geht's mit dem Maloney, aber zuerst gibt's Neues. Das ist SRF 3.
1: Die Nachrichten von SRF um 11 mit Frank Estermann. Der Sportdachverband Swiss Olympic muss sparen. Der Dachorganisation der Schweizer Sportverbände fehlen im kommenden Jahr 5 Millionen Franken im Budget. In einem Schreiben an die Mitgliedsverbände schreibt Swiss Olympic, man reduziere die Kosten auf der Geschäftsstelle deshalb um 1,7 Millionen Franken und baue rund 6,5 Vollzeitstellen ab. Daher komme es zu 3 Kündigungen, sagt ein Swiss Olympic-Sprecher zum Sonntagsblick. Den Rest könne man über natürliche Fluktuationen abbauen. Einen Teil der Sparmaßnahmen will Swiss Olympic zudem über Reserven und zusätzliche Einnahmen abfangen. Zumeldungen aus den Regionen. Bei einer Hausräumung in Ebtingen im Kanton Basel-Landschaft wurde gestern Sprengstoff entdeckt. Spezialisten hätten diesen geborgen und abtransportiert, schreibt die Kantonspolizei. Aus Sicherheitsgründen mussten Bewohnerinnen und Bewohner der umliegenden Häuser diese vorübergehend verlassen. Die Kantonspolizei Schweiz hat einen 19-jährigen Schweizer festgenommen. Er steht im Verdacht, in mehrere Garagenbetriebe in Lachen und Wangen eingebrochen zu sein. Bei seiner Festnahme habe man ein Auto sichergestellt, das in derselben Nacht bei einem Einbruch in einer Autogarage gestohlen wurde, schreibt die Polizei. Bei einem Luftwaffenstützpunkt in Großbritannien wurde heute Morgen Großalarm ausgelöst. Wie die Polizei der Grafschaft Gloucestershire im Westen Englands mitteilt, wurden Häuser in der Nähe des Stützpunkts evakuiert. Mehrere Männer seien festgenommen worden, wegen des Verdachts auf Verstöße gegen das Sprengstoffgesetz. Ein Spezialteam der Armee, das für die Entschärfung von Sprengstoff zuständig ist, ist vor Ort. Weitere Details zum Vorfall sind bislang nicht bekannt. Der Stützpunkt der britischen Luftwaffe wird auch vom US-Militär genutzt. Seit Beginn des Iran-Krieges werden dort US-Bomber stationiert. Nach Südafrika. Dort wurden in der Nacht auf heute bei zwei Angriffen

0: 25 bis 28 Grad. Das war Nachrichten von Radio SRF, verantwortlich Manuel Risi.
1: SRF Verkehrsinfo von 11.03 Uhr in der Region Basel auf der A2 Richtung Deutschland, Stau ab Hagnau wegen Bauarbeiten.
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1: Ich mache vier Abend. Dafür kommt jetzt der Boss. Also der Detektivboss, meine ich. Die heutige Folge von Philipp Maloney heisst «Der Mann auf der Brücke». In 5 Minuten legen wir los.

0: Meine neue Klientin hieß Rabe und schrieb sich mit 2 A, was mich nicht besonders störte. Sie tat am Telefon äußerst geheimnisvoll, was mich schon mehr störte. Als wir uns trafen, wollte sie unbedingt, dass ich mit ihr S-Bahn fahre. Ich machte sie darauf aufmerksam, dass ich solche Spesen doppelt verrechne.
1: Das mache ich auch immer. Eine Freundin gibt mir alle ihre Belege. Ich kann alles von den Steuern abziehen, weil ich als freie Journalistin arbeite.
0: Und Sie wollten sich nur mit mir treffen, damit Sie mich von den Steuern absetzen können?
1: Nein, ich möchte, dass Sie für mich arbeiten.
0: Das klingt schon besser. Wen soll ich beschatten und weshalb?
1: Sie sollen mich beschützen, nicht beschatten.
0: Ist das Steueramt hinter Ihnen her?
1: Nein, jemand bedroht mich.
0: Körperlich, geistig oder bloß im Traum?
1: Zerstochene Reifen an meinem Motorroller, eingeschlagene Fensterscheiben und anonyme Anrufe mitten in der Nacht.
0: Das klingt ganz nach einem verschmähten Liebhaber.
1: Oh, ich verschmähe keine Liebhaber.
0: Darüber sollten wir uns ein anderes Mal unterhalten.
1: Warum nicht? Leider bin ich erkältet.
0: Ich auch.
1: Da muss ich mich schonen. Aber jetzt ganz im Ernst. Ich fürchte um mein Leben.
0: Wenn sie jemand umbringen möchte, weshalb hat dieser jemand es nicht schon längst getan?
1: Vielleicht, weil er hofft, dass ich aufgebe. Aber ich werde nicht aufgeben.
0: Sie sprechen in Rätseln und das geht in die Spesen.
1: Also gut. Ich bin Journalistin und recherchiere zurzeit an einer sehr interessanten Geschichte. Ein Mann, der vor 2 Jahren angeblich von einer Brücke in den Tod gesprungen ist. Seine Leiche wurde nie gefunden. Ich glaube, dass er ermordet wurde und dass man die Leiche weggeschafft hat.
0: Und der Mörder will jetzt auch Sie aus dem Weg räumen.
1: So ist es.
0: Und Sie kennen den Mann?
1: Ich weiß nicht einmal, ob es eine Frau oder ein Mann ist. Es gab angeblich mehrere Zeugen, die gesehen haben, wie der Mann damals in den Tod sprang. Ich glaube, dass diese Zeugen lügen. Und 2 dieser Zeugen werden wir jetzt aufsuchen.
0: Tatsächlich werden wir das.
1: Sie sind ab sofort mein Fotograf.
0: Ah.
1: Sie können doch mit einem Fotoapparat umgehen?
0: Gegen ein entsprechendes Honorar kann ich mit jeder Maschine umgehen.
1: Hier.
0: Das ist ein Fotoapparat.
1: Digital. Ganz einfach zu bedienen.
0: Wie viele Fotos hat der Film?
1: Auf der Speicherkarte haben etwa 60 Bilder Platz.
0: Vielleicht sollte ich ein wenig üben.
1: Ja, so gut. Hey, aber nicht mich fotografieren. Ich hasse das. Und ich glaube, dass es Unglück bringt.
0: Ich fragte nicht, weshalb Fotos Unglück bringen. Schließlich war sie ab sofort meine Klientin. Und diese durften seltsame Ansichten haben, solange sie mein Honorar anstandslos beglichen. Frau Rabe gab mir einen ansehnlichen Vorschuss. Und ich knipste Landschaften und Zugreisende. Als wir vor der Wohnungstüre von Herrn Habertür und Frau Volkart standen, fühlte ich mich schon wie ein Paparazzi. Die beiden ließen uns in die gute Stube eintreten.
2: Wir möchten nicht, dass unsere richtigen Namen genannt werden.
3: Die Nachbarn, Sie wissen schon.
0: Ja, die werden vor Neid erblassen, wenn die sie in der Zeitung erblicken.
3: Keine Fotos. Das sagte ich Ihnen doch am Telefon.
1: Die Fotos sind nur für meine Recherchen.
2: Sie sollten sich an unsere Abmachung halten, sonst...
0: Was sonst?
1: Bitte mischen Sie sich nicht ein. Das ist Philip Maloney. Er ist nur für die Fotos zuständig.
2: Und da es bei uns keine Fotos gibt, sind Sie für gar nichts zuständig.
3: Ich glaube, ich habe keine Lust mehr, mich mit dieser Frau zu unterhalten.
1: Sie waren Zeugen, als ich Uwe Kern in den Tod stürzte.
3: Ah, hieß der Mann so. Wir haben das verdrängt. Wir verdrängen alles, was unser Leben nachhaltig negativ prägen könnte. Wir werden auch Sie verdrängen.
2: Das Leben ist zu kurz, um ständig Fragen zu beantworten. Lebe dein Leben und frage nicht.
1: Mein Beruf besteht hauptsächlich darin, Fragen zu stellen.
3: Das ist Ihr Problem. Suchen Sie sich einen anderen Beruf, dann werden auf Ihrer Haut diese Rötungen verschwinden.
1: Oh, meine Rötungen gehen Sie nichts an.
2: Nicht in diesem Ton. Und nicht in unserer Wohnung.
0: Wir können nach unten gehen und ich würde Ihnen gern ein paar Rötungen verpassen.
3: Genau so sehen Sie aus. Wir haben Gewalt gänzlich aus unserem Leben verbannt. Wir schauen uns auch keine Filme mehr an.
2: Gehen Sie jetzt. Und falls Sie uns weiter belästigen, werden wir einen Anwalt kontaktieren. Was damals geschah, haben wir der Polizei zu Protokoll gegeben. Das reicht. Mhm.
0: Er zeigte zur Tür, die seine Freundin bereits geöffnet hatte. Draußen wehte ein eisiger Wind. Meine Klientin setzte sich auf einen Mauervorsprung und machte sich Notizen. Es dauerte unendlich lange und füllte mindestens 10 Seiten. Als wir weitergingen, schlug ich vor, in einer Bar eine kleine Rast zu machen.
1: Nichts da, betrinken können Sie sich alleine. Auf uns wartet Arbeit. Es gab damals noch zwei Zeugen.
0: Wenn die auch so gesprächig sind, können sie der Zeitung höchstens einen Vierzeiler verkaufen.
1: Die beiden verschweigen etwas. Das ist offensichtlich. Glauben Sie, dass diese Habertür mich bedroht?
0: Durchaus möglich.
1: Wir gehen jetzt zu Katja Mischler. Sie wohnt ganz in der Nähe.
0: Wenn es sein muss.
1: Es muss sein. Darf ich Sie etwas Intimes fragen?
0: Aber ja doch, um es gleich vorwegzunehmen, ich trage keine Boxershorts.
1: Ist es tatsächlich so? Habe ich Rötungen auf der Haut?
0: Ich nickte und sagte ihr, dass ihr die Rötungen ausgezeichnet stehen würden, was nicht einmal gelogen war. Sie verzog ihren Mund und ging mit grimmiger Miene neben mir her. Bei Frau Mischler wurden wir genauso herzlich empfangen wie bei den beiden netten Menschen zuvor.
4: Ich habe Sie nur hereingelassen, weil Sie mich seit Tagen telefonisch belästigen. Das ist eine Zumutung. Ich werde mich beim Ombudsmann beschweren.
1: Tun Sie das. Vorher aber beantworten Sie bitte meine Fragen.
4: Ich habe nichts mehr zu sagen. Das ist für mich abgeschlossen. Der Mann sprang von der Brücke. Ich konnte nichts tun. Ich hatte Schlafstörungen deswegen.
1: Sie haben doch nichts dagegen, wenn wir ein paar Fotos machen.
4: Und ob ich etwas dagegen habe? Ich sehe schrecklich aus auf Fotos. Ich komme nur bei bewegten Bildern zur Geltung. Filmen Sie mich. Am besten in 70 mm Breitbildformat. Weshalb drehen Sie nicht einen Dokumentarfilm?
1: Würden Sie vor der Kamera die Wahrheit sagen?
4: Aber sicher.
1: Dann könnten Sie jetzt schon mal üben. Wer hat den Mann von der Brücke gestoßen?
4: Niemand. Er ist gesprungen. Er hat sich umgebracht. Tod aus vorbei.
1: Sie lügen.
4: Wenn Sie nicht sofort abhauen, werde ich Ihnen jedes einzelne Ihrer dünnen Haare ausreißen. Kapiert?
0: Wieder wurde uns die Tür gezeigt. Wir fuhren mit der S-Bahn zurück in die Stadt. Sie schrieb erneut mehrere Seiten voll und ich langweilte mich mit der Kamera herum. Nachdem ich alle Knöpfe mindestens einmal betätigt hatte, waren alle Fotos auf der Speicherkarte gelöscht.
1: Geben Sie mal her. Tatsächlich.
0: Was?
1: Naja, egal. Die Fotos dürfte ich sowieso nicht verwenden. Aber zur Strafe werde ich Sie jetzt noch einmal fotografieren.
0: Als Fotomodell bin ich aber noch teurer als Privatdetektiv.
1: Ich glaube, ich werde jetzt nach Hause fahren. Den vierten Zeugen können wir morgen aufsuchen.
0: Soll ich Sie auch zu Hause beschützen?
1: Es genügt, wenn Sie mich bis zur Wohnungstür begleiten.
0: Als Liebhaber verrechne ich keine Spesen.
1: Ein anderes Mal vielleicht. Ich nehme ein Erkältungsbad. Und danach muss ich noch einmal alles durchgehen. Die Zeitungsberichte von damals, die Aussagen der Zeugen, alles. Ich bin da einer großen Geschichte auf der Spur. Das spüre ich. Habe ich tatsächlich dünnes Haar?
0: Ich beruhigte sie. Ihre Haare waren zwar nicht gerade voll, aber auch nicht wirklich dünn. In Erinnerung behielt ich aber vor allem ihr nervöses Lächeln, als wir uns vor ihrer Wohnungstüre verabschiedeten. Es war das letzte Mal, dass ich sie lebend sah.
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0: Die haarsträubenden Fälle des Philip Maloney. Heute der Mann auf der Brücke. Zweiter Teil. Was bisher geschah. Eine Journalistin fühlt sich bedroht und möchte, dass Maloney sie zu Recherchen begleitet. Sie glaubt, dass ein Mann, der vor 2 Jahren angeblich Selbstmord beging, in Tat und Wahrheit umgebracht wurde und möchte dies in einem Zeitungsartikel beweisen. Gemeinsam mit Maloney sucht sie Zeugen von damals auf. Diese sind alles andere als gesprächig. Als Maloney seine neue Klientin bis zu deren Wohnungstür begleitet, ahnt er noch nicht, dass dies ein Abschied für immer ist.
1: Der Anruf der Polizei kam am nächsten Morgen. Als ich hörte, an welcher Adresse ich mich einfinden sollte, ahnte ich bereits, was passiert war. Die Wohnung wirkte seltsam fremd und die Frau, die tot auf dem Fußboden lag, ebenfalls, obwohl ich sie sofort wiedererkannte.
2: Üble Sache, Maloney. Ein Nachbar hat die Frau gefunden. Die Tür war nur angelehnt und da dachte er, das sei eine Einladung für ihn. Als er die Leiche fand, ist er in Ohnmacht gefallen. Eine andere Nachbarin fand die beiden und alarmierte uns. Bei der Toten fanden wir eine digitale Fotokamera. Das Foto, das zuletzt gespeichert wurde, zeigt er den etwas in die Jahre gekommenen Trinker, der von unserem Computer als Philip Maloney identifiziert wurde.
3: Ich war gestern Abend mit dieser Frau zusammen, aber nicht so, wie Sie denken.
2: Ich denke überhaupt nichts, Maloney.
3: Das überrascht mich nicht.
2: Ich könnte Sie festnehmen auf der Stelle, aber das werde ich nicht tun. Wissen Sie warum, Maloney?
3: Sie werden es mir gleich verraten.
2: Der Mörder ist intelligent. Er hat alle Spuren verwischt. Und er hat Cognac getrunken. Das sind alles Indizien, die Sie entlasten, Maloney.
3: Und hat der Computer auch schon herausgefunden, wer der Mörder ist?
2: Freund. Ex-Freund. Geliebter. Oder Pizzakurier.
3: In dieser Reihenfolge?
2: Die Frau hat den Mörder in die Wohnung gelassen, spät in der Nacht. Sie hat ihre Mörder entweder gekannt oder ihn erwartet. Und wen erwartet man schon um Mitternacht?
1: Ich dachte an die Zeugen des Selbstmordes und an den Verdacht meiner nun toten Klientin, sagte ihm aber nichts davon. Ich war es ihr schuldig, den Mörder oder die Mörder zu finden. Und ich wusste auch schon, wo ich beginnen musste.
4: Ermordet? Das ist ja schrecklich. Das wollte ich nicht.
3: Sie haben Frau Rabe getötet.
4: Nein, aber ich habe es auch nicht verhindert.
3: Hätten Sie den Mord verhindern können?
4: Nein. Aber das ändert nichts daran, dass ich ihn nicht verhindert habe.
3: Eine seltsame Logik ist auch eine Logik.
4: Glauben Sie, dass ich jetzt wieder Schlafstörungen kriege?
3: Nicht, wenn Sie mir verraten, was damals auf der Brücke tatsächlich geschah.
4: Kann mich nicht mehr daran erinnern.
3: Es ist nur 2 Jahre her.
4: Ich habe Kurse besucht. Verdrängen für Anfänger und Hausfrauen. Das hat mir geholfen.
3: Das, was Sie verdrängen, hat Frau Rabe getötet.
4: Fragen Sie die anderen. Die waren nicht in dem Kurs. Die müssen sich noch daran erinnern.
3: Das seltsame Paar.
4: Ja. Und der alte Mann.
3: Name und Adresse.
4: Hermann Sauber.
3: Erstaunlich. Ihn haben Sie nicht verdrängt.
4: Doch. An seinen Namen kann ich mich erinnern, nicht aber an sein Aussehen. Die Pause ist gleich um. Ich muss wieder arbeiten. Ich bin für die Falzmaschinen zuständig.
3: Arbeiten Sie schon lange in dieser Fabrik?
4: Nein. Aber ich bin froh, überhaupt eine Stelle gefunden zu haben. Ich hatte eine Marketingfirma zusammen mit meinem Mann. Er hat mich und die Firma betrogen. Ich war wohlhabend und jetzt bin ich wieder arm. Aber ich bin sicher, dass ich auch das verdrängen werde. Es gibt einen neuen Kurs. Verdrängen für Betrogene und Fabrikarbeiterinnen. Den werde ich besuchen.
1: Ich wünschte ihr viel Glück und erkundigte mich bei der Auskunft nach der Adresse von Hermann Sauber. Er lebte in einem schmucken Häuschen an der östlichen Peripherie der Stadt. Im Parterre war durch sämtliche Räume und auch durch die Küche eine Spielzeugeisenbahn verlegt.
5: Das war schon immer mein Traum. Den ganzen Tag und die halbe Nacht schaue ich den Zügen zu und baue an neuen Bahnhöfen und Strecken. Im ersten Stock habe ich das S-Bahn-Netz nachgebaut.
3: Apropos S-Bahn. In einem Abteil traf ich mich mit Frau Rabe, einer Journalistin, die auch Ihnen bekannt sein dürfte.
5: Rabe? Rabe? Schreibt sie über Eisenbahn?
3: Sie wollte über einen Selbstmord schreiben, der keiner war. Jetzt ist sie tot und ich suche den Mörder.
5: Das ist auch ein schönes Hobby.
3: Vor 2 Jahren wurden Sie Zeuge, wie ein Mann von einer Brücke sprang.
5: So ist es. Das ist ein schlechtes Hobby. Man kann es nur einmal tun. entschuldigen, aber ich mag makabre Scherze.
3: Und ich mag Mörder mit Humor.
5: Gibt es die? Ich dachte immer, Menschen mit Humor müssten niemanden umbringen, weil es viel schöner ist, sich über jemanden lustig zu machen, als ihn zu töten.
3: Dann müssten Sie ein glücklicher Mensch sein.
5: Müsste ich, bin ich aber nicht.
3: Und woran liegt das?
5: Der Mensch hat kein Talent fürs Glücklichsein. Der Mensch ist für die Verzweiflung geboren. Nur wollen wir das nicht wahrhaben und versuchen deshalb lustig und zufrieden zu sein.
3: Vielleicht sind Sie unglücklich, weil Sie einen Mord vertuschen.
5: Ein Mord? Ich habe meine Frau nicht ermordet. Es war ein Unfall. Ein Trafo war defekt. Sie war wütend und wollte die Bahn abstellen und da traf sie der Schlag. Der Sachschaden war glücklicherweise gering.
3: Ich rede von anderen Morden. Eine Journalistin. Sie glaubte, dass der Mann, der damals von der Brücke gesprungen sein soll, ebenfalls ermordet worden ist.
5: Unsinn. Der Mann wurde nicht ermordet. Dafür lege ich meine schönste Lokomotive ins Feuer. Und jetzt lassen Sie mich in Ruhe. In einer Stunde nehme ich die S-Bahn in Betrieb.
1: Er blickte verzückt nach oben. Ich verzichtete darauf, mir das Schienennetz im oberen Stockwerk anzuschauen. Dafür schaute ich bei der Polizei vorbei. Offenbar gab es neue Erkenntnisse im Mordfall Rabe.
2: Na, Maloney, irren Sie immer noch durch diesen Fall wie ein Staubsauger ohne Saugrohr?
3: Mein Saugrohr geht Sie einen feuchten Kehricht an.
2: Egal, Maloney, wir haben den Täter. Der Nachbar hat gestanden, dass er Frau Rabe heimlich beobachtet hat. Ein Spanner, Maloney.
3: Spanner sind keine Mörder.
2: Wer eine Frau ermordet, ist ein Mörder. Egal, ob er vorher gespannt hat oder gespinnt. Es passt alles, Maloney. Er hat bei ihr geklingelt. Vielleicht fragte er die Frau, ob sie ihm Salz ausleihen könnte.
3: Um Mitternacht.
2: Vielleicht saß er vor dem Fernseher und ihm sind die Salzstangen ausgegangen und da wollte er selber welche machen.
3: Das ist die blödsinnigste Theorie, die ich je gehört habe.
2: Die Welt ist aus den Fugen, Maloney. Die guten Nachbarn sind Bestien. Daran ist das Fernsehen schuld. Zeitungen und Zeitschriften sind ebenfalls gewaltfördernd, aber in Zeitungen und Zeitschriften gibt es Kreuzworträtsel und die entspannen. Fernsehen gibt es keine Kreuzworträtsel. Deshalb drehen die Leute durch und bringen ihre Nachbarn um.
3: Und was ist mit Uwe Kern? Frau Rabe hat seinen Tod untersucht. Vielleicht ist sie deshalb ermordet worden.
2: Wir fanden Unterlagen und Notizen. Wirres Zeug, Maloney. Die Frau war bei keinem Verlag angestellt und sie hat in den vergangenen 2 Jahren nichts veröffentlicht, außer ein paar Nachrufe auf Haustiere.
3: Nachrufe auf Hunde und Katzen.
2: Schlimmer, Maloney. Sie schrieb Nachrufe auf Wellensittiche und Hamster. Soll ich Ihnen daraus vorlesen? Hier, Maloney. Hansi ist tot. Er starb nach einem erfüllten Leben durch einen Biss von Moritz, dem bösen Kater der Nachbarn. Hansi war wissbegierig und er konnte in 5 Sprachen fluchen.
1: Obwohl ich mir die Ohren zuhielt, verfolgte mich Hansi bis auf die Straße. Ich fuhr zurück in mein Büro. Dort wurde ich bereits erwartet. Herr Habertür und Frau Volkart musterten mit unverhohlener Abscheu die bescheidene Einrichtung meines Büros.
6: Wir haben uns erkundigt.
4: Als Sie mit dieser Journalistin bei uns auftauchten, war uns sofort klar, dass Sie kein Fotograf sind.
3: Und um mir das zu sagen, haben Sie sich hierher bemüht.
4: Wir haben es in den Nachrichten gehört.
3: Sie haben in den Nachrichten gehört, dass ich kein Fotograf bin.
6: Vom Tod von Frau Rabe. Bedauerlich. Aber wahrscheinlich unvermeidbar.
3: Die Frau ist ermordet worden. So etwas ist immer vermeidbar. Zumindest durch den Täter.
6: Wir glauben an eine höhere Bestimmung.
4: Und wir glauben, dass Sie einen Zuschuss durchaus gebrauchen könnten.
6: Vielleicht für ein neues Büro oder für die Altersvorsorge.
3: Sie wollen meine Altersvorsorge sein. Danke, danke. Aber da gehe ich lieber dem Sozialstaat auf die Nerven.
4: Vielleicht könnte ich mich auch anderweitig erkenntlich zeigen. Ich bin eine Kennerin fernöstlicher Liebespraktiken.
3: Und ich bin ein Kenner europäischer Rauswurfpraktiken.
6: Nicht so voreilig. Lassen Sie den Gedanken erst einmal setzen.
3: Niemand setzt sich ungefragt in meinem Büro.
6: Auch nicht, wenn er, sagen wir, eine 5-stellige Summe mitbringt?
4: Plus prickelnde Erotik.
3: Minus einen Mord oder vielleicht auch 2.
6: Wir sind keine Mörder.
3: Und woher wissen Sie dann, dass Frau Rabe ermordet worden ist? Im Radio werden die Namen der Mordopfer nicht genannt.
4: Wir haben unsere Quellen.
3: Wenn Sie nicht die Mörder sind, dann kennen Sie den Täter und schützen ihn. Aber weshalb?
6: Lebe dein Leben und frage nicht. Ein Anruf genügt und Sie sind Ihre finanziellen Engpässe los.
4: Ein Anruf nur. Ich zähle auf Sie.
1: Ihr Lächeln war nicht fernöstlich, aber durchaus ansehnlich und verführerisch. Doch von Mordverdächtigen lass ich mich nicht verführen. Schon gar nicht, wenn ihr Freund anwesend ist. Ich trank einen Whisky und überlegte mir, wer weshalb wen umgebracht haben könnte.
0: Die haarsträubenden Fälle des Philip Maloney. 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

0: Die haarsträubenden Fälle des Philipp Maloney. Heute der Mann auf der Brücke. Dritter und letzter Teil. Was bisher geschah. Die Journalistin Conny Rabe wird ermordet, nachdem sie Maloney engagiert hatte, um sie vor einem Unbekannten zu beschützen. Maloney fühlt sich mitschuldig an ihrem Tod und ermittelt auf eigene Faust. Die Journalistin recherchierte die Geschichte um einen Mann, der sich angeblich vor 2 Jahren von einer Brücke stürzte, tatsächlich aber ermordet worden sein soll. Die Zeugen von damals benehmen sich seltsam und bieten Maloney Geld und ihre körperlichen Reize an, damit er die Finger von dem Fall lässt.
1: Bei der Polizei war man sich der Sache wieder einmal sehr sicher. Der Nachbar meiner toten Klientin saß in Untersuchungshaft und die zuständigen Stellen warteten nur noch auf ein Geständnis. Ich ließ nicht locker und fragte nach dem Fall, der offenbar alles ins Rollen brachte.
2: Wir haben uns erkundigt, Maloney, und wir haben alle Angaben in unserem Computer gescannt. Das Resultat ist immer das gleiche, dieser Uwe Kern ist nicht ermordet worden.
1: Und was macht Sie so sicher?
2: Kern hat Kleinanleger um ihr bescheidenes Vermögen gebracht. Devisenspekulationen. Über 5 Millionen sind dem Bach runter. Wenn das kein Grund ist, sich von einer Brücke zu stürzen, Maloney.
1: Das sind auch 5 Millionen Gründe, um jemanden umzubringen.
2: Als der Mann starb, wussten die Anleger nicht, dass ihr Geld verspekuliert worden war. Ganz im Gegenteil, sie gingen von traumhaften Renditen aus.
1: Vielleicht wollte ein Anleger sein Geld zurück. Und als Kern nicht darauf einging, fragte der Anleger nach und kam hinter das finanzielle Debakel.
2: Und dann nötigt er Kern, auf die Brücke zu gehen, damit er ihn von dort runterstoßen kann? Das ist absurd, Maloney.
1: Auch wenn es mir schwer fiel, musste ich zugeben, dass er damit nicht ganz Unrecht hatte. Trotzdem glaubte ich, dass Kerns Tod etwas mit dem Mord an meiner Klientin zu tun hatte. Und es gab nur 4 Menschen, die mir dies bestätigen konnten. Ich überlegte mir, welches das schwächste Glied in der Kette war und besuchte die Fabrikarbeiterin.
3: Das ist gut, dass Sie zu mir kommen.
1: Wieso? Ist die Toilette verstopft?
3: Darum könnte ich mich selber kümmern. Handwerklich macht mir kein Mann etwas vor.
1: Und trotzdem wurden Sie betrogen? Wer lässt eine Frau im Stich, die Nägel einschlagen kann?
3: Ich weiß jetzt, dass es nicht gut ist, zu verdrängen.
1: Tatsächlich?
3: Deshalb habe ich im Selbststudium mein Unterbewusstsein befragt.
1: Und wie geht das?
3: Ein Buch. Wege ins Unterbewusstsein am Feierabend.
1: Klingt verlockend. Welchen Weg haben Sie gewählt?
3: Den richtigen. Alles, was ich verdrängt habe, ist jetzt wieder da.
1: Dann wissen Sie jetzt wieder, wer damals den Mann von der Brücke stieß.
3: Es gab gar keinen Mann auf der Brücke.
1: Das ist aber ganz was Neues.
3: Das ist toll. Damit kann ich leben.
1: Zweifellos. Wenn es aber keinen Mann auf der Brücke gab, was geschah mit Uwe Kern tatsächlich?
3: So weit bin ich noch nicht. Diese Schichten meines Unterbewusstseins kann ich erst in 2 bis 3 Wochen erkunden.
1: Das dauert mir zu lange.
3: Aber ich garantiere Ihnen, dass es stimmt. Es gab diese Brücke nicht. Ich habe diese Geschichte erfunden. Ich weiß nur noch nicht, warum.
1: Und was ist mit den anderen Zeugen?
3: Keine Ahnung. Ich bin in einer Phase meines Lebens, in der ich egoistisch handeln muss.
1: Diesmal zeigte sie mir lächelnd die Tür. In meinem Büro trank ich abwechselnd Whisky und Kaffee, bis die Geschichte langsam Sinn machte. Entweder logen mich alle an oder alle sagten die Wahrheit. Ich versuchte es mit der 2. Variante und stieß bei Herrn Abertür und Frau Volkart auf offene Ohren.
4: Sie haben es sich überlegt? Wunderbar. Soll ich mich zurückziehen, damit Sie ungestört mit Brigitte?
5: Ich könnte auch mit zu Ihnen kommen. Ein paar Spielsachen könnte ich mitnehmen.
1: Danke, danke, aber ich spiele nur alleine und nie um Geld.
4: Ach ja, das Geld. 20.000 in bar und nochmals 30.000 als Scheck. Ist das in Ordnung?
1: Das ist schwer in Ordnung. Aber ich will weder Ihr Geld noch die erotischen Künste Ihrer Freundin. Mich dürstet nach Wahrheit.
5: Die Wahrheit ist langweilig. Ich werde Ihnen ein paar aufregende Lügen ins Ohr flüstern.
1: Flüstern Sie mir die Wahrheit ins Ohr und ich werde von einem Höhepunkt zum nächsten donnern.
4: Sie sind ein hoffnungsloser Fall. 100.000, unser letztes Wort.
5: Ich könnte auch noch meine Schwester fragen. Sie ist jünger und sie mag Lack und Leder.
1: Sie wissen, wer Conny Rabe getötet hat.
4: Wissen wir das?
5: Ach, Wissen ist langweilig.
1: Was geschah vor 2 Jahren?
4: Lebe dein Leben und stelle keine Fragen.
1: Ich werde Ihnen gleich ein paar meiner Fragen unter das Kinn hämmern.
5: Sie sind auf dem Holzweg, wenn Sie uns verdächtigen. Wir haben niemanden umgebracht.
1: Mal angenommen, das stimmt. Dieser Kern wurde nicht umgebracht. Weshalb ist es dann so unangenehm für Sie, wenn jemand Fragen zu seinem Tod stellt?
4: Wir leben in Eintracht mit unserer Vergangenheit. Wir mögen es nicht, wenn jemand diese Eintracht stört.
1: Kerns Leiche wurde nie gefunden. Das ist ungewöhnlich beim Sprung in einen Fluss. Er müsste früher oder später ans Ufer gespült werden.
4: Also gut. Aber nur, weil wir ein für alle Mal klarstellen wollen, dass wir nichts mit dem Mord an der Journalistin zu tun haben.
1: Ich höre.
5: Wir hatten Geld bei Uwe Kern angelegt. Eines Tages rief er uns an und sagte, dass er untertauchen wolle, weil er Geld verspekuliert hatte.
4: Er bot uns einen Deal an. Das Doppelte unseres Einsatzes, wenn wir bezeugen würden, dass er sich von einer Brücke in den Tod stürzte.
1: Verstehe. Kern ist gar nicht tot. Er ist untergetaucht. Er hat 4 Zeugen gekauft. Wenn Conny Rabe das herausgefunden hätte, wären Sie alle Ihr Geld los und hätten eine Klage am Hals.
5: Aber deswegen bringen wir doch niemanden um.
1: Aber einer von den 4 hat es getan. Frau Mischler hat ihr Geld an ihren Ex-Freund verloren. Sie hatte eigentlich kein Motiv für einen Mord. Bleibt noch Herr Sauber.
4: Er war es, der uns anrief und uns mitteilte, dass das Problem aus der Welt sei.
5: Mit dem Problem meinte er Frau Rabe.
1: Ich hatte genug gehört. Kurz vor Mitternacht öffnete mir Herr Sauber die Tür zu seinem Spielparadies. Er zeigte auf eine Tasche, in der er bereits das Nötigste gepackt hatte.
6: Es war dumm von mir anzunehmen, dass ich damit durchkomme.
1: Sie haben Frau Rabe getötet.
6: Ich war wie vom Sinnen. Alles, was ich mir aufgebaut hatte, drohte einzustürzen. All die schönen Eisenbahnlinien, die S-Bahn, die erst seit 2 Wochen in Betrieb ist.
1: Sie haben sich mit dem Geld von Herrn Kern einen schönen Lebensabend finanziert.
6: Es war doch nur eine kleine Lüge, nicht mehr.
1: Frau Rabe glaubte, dass Kern ermordet worden war.
6: Sie wäre früher oder später darauf gekommen, dass mit der Geschichte etwas nicht stimmen konnte.
1: Was ist eigentlich mit Kern? Wissen Sie, wo er steckt?
6: Keine Ahnung. Er scheint der einzig wirklich Glückliche bei der ganzen Geschichte zu sein.
1: Was hätten Sie verloren, wenn die Wahrheit ans Licht gekommen wäre?
6: Allein von meiner Pension kann ich mir keine neuen Lokomotiven leisten. Ich hätte das Geld wahrscheinlich zurückgeben müssen. Schließlich gibt es viele betrogene Anleger.
1: Ich glaube, Sie sollten sich jetzt der Polizei stellen.
6: Schon, ja. Aber ich möchte vorher noch einmal all meine Lokomotiven laufen lassen. Ich habe einen ausgeklügelten Fahrplan erstellt. Der funktioniert unfallfrei und alle Züge sind simultan unterwegs. Das ist phänomenal. Wenn ich das sehe, kommen mir die Tränen.
1: Tatsächlich schaute er gerührt auf eine Lokomotive, die gerade durch einen Tunnel fuhr. Ich ließ ihn eine Stunde spielen, ehe ich nach unten ging und die Sicherung rausschraubte. Als ich wieder oben ankam, sah Herr Sauber aus, als hätte man ihm gerade alles weggenommen, was ihm je etwas bedeutet hatte. So geht das.
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0: Joanna Jones mit «Push me to the floor» noch ein paar Sekunden und dann sind es zu. 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
1: Die Nachrichten von SRF um 12 Uhr mit Livia Schmid. Und da geht es am heutigen Abstimmungssonntag um eine striktere Neutralität und einen höheren Selbstversorgungsgrad. Wir haben einen ersten Trend. Auch dieser deutet auf ein Nein zu beiden Vorlagen hin. Dann wurde auch über diverse kantonale und kommunale Vorlagen abgestimmt. Zum Beispiel geht es im Kanton Zürich um die Sterbehilfe in Spitälern und Pflegeheimen. Das Wetter heute und morgen ist es meist sonnig und sommerlich warm. Zuerst zu den beiden nationalen Volksabstimmungen. Die letzten Wahlurnen sind geschlossen. Abgestimmt wurde über zwei Volksinitiativen, die Neutralitätsinitiative und die Ernährungsinitiative. Jan von Tobel, beide Initiativen haben einen schweren Stand.
2: Ja, bereits die Umfragen im Abstimmungskampf deuteten auf ein doppeltes Nein hin. Und das bestätigt nun auch die erste Trendrechnung vom Forschungsinstitut GFS Bern im Auftrag der SAG. Sowohl die Neutralitätsinitiative als auch die Ernährungsinitiative dürften abgelehnt werden.
1: Schauen wir uns das noch etwas genauer an. Zuerst zur Neutralitätsinitiative. Was bedeutet das Nein dazu?
2: Dass sich im Moment nichts ändert. Die Schweiz bleibt neutral, aber die Neutralität muss nicht strikter ausgelegt werden, wie das die Initiative von Pro Schweiz fordert. Mit viel Geld haben die Befürworter um Altbundesrat Christoph Blocher von der SVP für die Initiative gekämpft. Sie fordern, dass die Schweiz keinem Militärbündnis beitreten darf und nur noch dann Sanktionen gegen kriegsführende Länder ergreifen darf, wenn sie von der UNO verhängt wurden. Alle großen Parteien außer der SVP lehnen die Initiative ab und offenbar auch das Stimmvolk. Das zeigt die erste Trendrechnung dazu.
1: Und diese Trendrechnung, die sagt auch ein Nein voraus zur Ernährungsinitiative.
2: Genau, die Ernährungsinitiative kommt ja von der Politaktivistin Franziska Herren und sie hatte keine Unterstützung von politischen Parteien. Die Grünen haben Stimmfreigabe beschlossen, alle anderen großen Parteien empfehlen ein Nein, wie auch der Bundesrat und das Parlament. Die Ziele der Initiative seien zu ambitioniert, sagen sie. Die Initiative fordert eine ökologischere Landwirtschaft. Die Schweiz soll sich zu 70% selbst versorgen können, aber auch diese Initiative wird abgelehnt.
1: Jan von Tobel, besten Dank für diese Informationen. Auch in den Kantonen und Gemeinden hat das Stimmvolk über verschiedene Vorlagen abgestimmt. Im Kanton Zürich sagen die Stimmenden voraussichtlich Ja zu einer Änderung bei der Sterbehilfe. Gemäss einer ersten Hochrechnung des Kantons wollen knapp

0: Verbände schreibt Swiss Olympic, man reduziere die Kosten auf der Geschäftsstelle deshalb um 1,7 Millionen Franken und baue rund 6,5 Vollzeitstellen ab. Daher komme es zu 3 Kündigungen, sagt ein Sprecher von Swiss Olympic zum Sonntagsblick. Den Rest könne man über natürliche Fluktuation abbauen. Einen Teil der Sparmaßnahmen will Swiss Olympic zudem über Reserven und zusätzliche Einnahmen abfangen. Ins Ausland. Bei einem Luftwaffenstützpunkt in Großbritannien läuft seit dem Morgen ein Großeinsatz der Polizei. Mehrere Männer seien in der Grafschaft Gloucestershire festgenommen worden, wegen des Verdachts auf Verstöße gegen das Sprengstoffgesetz. Ein Spezialteam der Armee, das für die Entschärfung von Sprengstoff zuständig ist, ist vor Ort. Weitere Details zum Vorfall sind bislang nicht bekannt. Laut der Polizei der Grafschaft ist ein Dorf in der Nähe des Stützpunkts evakuiert worden. Der Stützpunkt der britischen Luftwaffe wird auch vom US-Militär genutzt. Seit Beginn des Irankriegs sind dort auch US-Kampfflugzeuge stationiert. Nach Südafrika, dort wurden in der Nacht auf heute bei 2 Angriffen mit Schusswaffen in Ausgehlokalen mehrere Menschen getötet. Ein Angriff ereignete sich in einem Außenquartier von Johannesburg. Dort stürmten laut der Polizei 8 bewaffnete Männer eine Bar. Sie eröffneten das Feuer und töteten 17 Menschen. 15 weitere Personen wurden verletzt. Bei einem zweiten Angriff mit Schusswaffen in einem Nachtclub in der Nähe von Kapstadt wurden 10 Menschen getötet und 11 weitere verletzt. In beiden Fällen ist das Motiv laut der Polizei noch unklar. Das Wetter heute und morgen ist es meist sonnig. Die Höchstwerte steigen jeweils auf 23 bis 28 Grad. In der Nacht kühlt es auf rund 10 Grad ab. Das waren Nachrichten von Radio SRF. Verantwortlich Sandro Peter.
1: SRF Verkehrsinfo von 12.05 Uhr. Stau auf folgenden Strecken. In der Region Basel auf der A2 Richtung Deutschland ab Hagnau wegen Bauarbeiten und vor dem Gotthardtunnel Richtung Norden 4 Kilometer und bis zu 45 Minuten Wartezeit ab Quinto. Die Autobahneinfahrt in Airolo ist gesperrt. Für Reisende Richtung Gotthardpass steht ab Quinto die Sonderspur Cupra zur Verfügung. Und schließlich noch am Genfersee auf der A9 Richtung Beauvais zwischen Belmont und Schäb 2 Stunden länger wegen eines Unfalls. Das Astra empfiehlt via A1, Yverdon und Murten nach Bern und Fribourg zu fahren. Hallo an dem Abstimmungssonntag. Wie auch immer ihr bei den politischen Vorlagen entschieden habt, es freut mich außerordentlich, habt ihr zu SRF 3 zumindest ja gesagt. Ich bin Steffi Brändli. Hallo miteinander.

0: Houston, How Will I Know? Da auf SRF 3, aus dem Häusli war sie. Es hat sie wahrscheinlich fast aus den Socken gehauen. Oder kurz und knapp gesagt.
1: Ich bin noch relativ baff, ehrlich gesagt.
0: Ja, die Kings Elliot, SRF 3 Best Helen. Mittlerweile lebt sie jetzt in London und dort ist auch einer der ganz, ganz Grossen auf sie aufmerksam geworden.
2: I'm Elton John and this is my Rocket Hour.
0: Mhm, richtig gehört. Der Elton John, der hat eine eigene Radiosendung, Rocket Hour, und in der hat er eben kürzlich die Kings Elliot in den höchsten, aber wirklich höchsten Tönen gelobt.
2: Hier ist Kings Elliot und Born Blue, the song. I was born. Fabulous. Kings Elliot, Born Blue, the song. Originally raised in Switzerland, now living in London.
0: Fabulous, hat er gesagt. Und für Kings Elliot ist das irgendwie so ein Ritterschlag. Ja, logisch, wenn der Sir Elton John so etwas sagt.
1: Ich habe nur schon, wo er den Namen gesagt hat, aber Kings Elliot, da habe ich gedacht, oh mein Gott, er hat den Namen gesagt. Es hat einfach so realisch, dass er ja, mein Lied hört überhaupt und meinen Namen kennt. Und ja, es ist mega schön. Und dass er das Lied dann auch mega geil findet und so. Und dass dann auch so ein Lied ist, das mir so viel bedeutet, dass das jetzt so durchgekommen ist, dass das bei ihm irgendwie gelangt ist. Also das ist einfach schön.
0: Das finden wir auch und träumen schon ein bisschen weiter. Was kommt als nächstes? Vielleicht das Duett Elliot und Elton?
1: Ja, ja, klar. Vielleicht wenn wir es nicht gerade übertreiben. Ich würde jetzt nicht gerade zwingen zu einem Duett. Aber wenn er mich noch ein paar Mal spielt, wäre es schön, ja.
0: Und wir spielen sie natürlich auch sehr gerne immer wieder einmal. Da jetzt mit dem Song, den Elton John eben so fabulous findet, die Kings Elliot mit Born Blue.

0: Eine von der ganz grossen und vielversprechendsten Stimmen am Musikhimmel von der neuen Artist Sienna Spyro, Diane This Hill, gehört hier auf SRF 3. Ein schöner Rücken kann auch entzücken. Jawohl, nicht nur zum Anschauen, auch zum Hören.
1: 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Der Song war vor 20 Jahren in der Schweizer Singer-Hitparade vorne dabei gewesen.
0: Gern haben wir ihn gehabt in den Ohren, der sexy Back. Obwohl es zuerst ein bisschen gewöhnungsbedürftig war, Justin Timberlake so elektronisch dance zu hören, bis dahin sind wir von ihm auf R&B trimmed gewesen, aber der Richtungswechsel, der hat sich ausgezahlt. Sexy Back ist in vielen Ländern auf Platz 1 gegangen, hat sogar einen Grammy gewonnen dafür und auch bei uns in der Schweizer Single-Hit-Parade immerhin fast eine Nummer 1 gewesen. 2 Wochen lang auf Platz 2 im September, vor genau 20 Jahren. Justin Timberlake mit Sexy Back.

0: Es sind auf SRF 3 an dem Abstimmungssonntag am 27. September 2026.
1: 12.30 Uhr, die Abstimmungssendung von Radio SRF. Doppeltes Nein an der Urne. Gemäß Hochrechnung verwirft die Bevölkerung beide Volksinitiativen deutlich.
2: Wir haben das Ergebnis demokratisch zur Kenntnis zu nehmen und zu respektieren. Das Schweizer Volk hat jetzt Nein gesagt zu diesen scharfen Leitplanken. Aber wofür das Schweizer Volk steht, wissen wir trotzdem noch nicht.
1: Sagt ein enttäuschter Stefan Riediker, Präsident von Pro Schweiz. Erleichtert über die 71% Nein-Stimmen ist hingegen Cedric Wermuth, Co-Präsident der SP.
3: Eine Aufhebung der Sanktionen gegen Russland hätte nur dem Regime im Kreml geholfen. Und mein Eindruck war, das haben ab der ersten Minute die Menschen in diesem Land auch verstanden.
1: Und auch die Ernährungsinitiative scheitert gemäß Hochrechnung deutlich mit 72% Nein-Stimmenanteil. Willkommen zur Abstimmungssendung. Am Mikrofon ist Radka Laubacher. Die Neutralitätsinitiative scheitert also laut Hochrechnung mit 71% Nein-Stimmen. Die Initiative wollte eine strikte Neutralität der Schweiz in der Bundesverfassung festschreiben. Und auch die Ernährungsinitiative wird mit 72% Nein-Stimmenanteil abgelehnt. Diese verlangte, dass die Schweiz einen Selbstversorgungsgrad von mindestens 70% anstrebt. Bei mir im Studio ist nun Politologe Urs Bieri des Forschungsinstituts GFS Bern. Wir schauen zuerst auf die Neutralitätsinitiative. 71% Nein-Stimmen, das ist relativ deutlich.
4: Das ist sogar sehr deutlich. Faktisch ist das einfach das rechtskonservative Lager der SVP, das hier relativ geschlossen, vermutlich nicht abschließend geschlossen, für die Initiative eingetreten ist. Darüber hinaus gab es wenig bis gar keine Ja-Stimmen.
1: Also das heißt, die SVP konnte nicht über ihr eigenes Lager mobilisieren.
4: Das ist so, tatsächlich, auch wenn der Versuch da war, mit dieser Parole kein Krieg durchaus auch ins link-liberale Lager zu zünden, hat augenscheinlich nicht funktioniert. Die Grenze war in diesem Fall einmal mehr das eigene Lager und genau dort war dann auch fertig mit Ja.
1: Schauen wir zur Ernährungsinitiative. Auch hier ist das Nein eigentlich sehr, sehr klar mit 72% Nein-Stimmenanteil. Auch hier, das ist wuchtig.
4: Das ist wuchtig und es unterstreicht einmal mehr, wenn man selber keine Koalition in die organisierte Politik, in die Parteien hat, wird es für Initiativen ausgesprochen schwierig. Die InitiantInnen haben ja schon einmal eine Initiative Trinkwasser durchgeführt. Damals erreichten sie 40% Ja. Jetzt ist es 60%. Nein, diesmal ist es 72% Nein, deutlich stärker. Das Zünden in die Mitte hat auch hier sichtbar nicht funktioniert.
1: Und trotzdem fällt einem auf. Auf der einen Seite hatte die Neutralitätsinitiative viel Schlagkraft, auch viel finanzielle Unterstützung und ganz im Gegensatz dazu die Ernährungsinitiative. Das war ein kleines Team mit wenig Geld im Rücken und der Stimmenanteil, also die Ernährungsinitiative, eine Ablehnung 72% und die Neutralitätsinitiative 71%, also der Ja-Stimmenanteil, eigentlich fast ähnlich oder sehr nah beieinander.
4: Es ist fast ähnlich. Bei der Neutralitätsinitiative nützte schlussendlich die eigene Hausmacht der SVP, um dieses Ziel zu erreichen, auch wenn die Problemsicht nicht diejenige der Bevölkerung war. Bei der Ernährungsinitiative fehlten schlussendlich Koalitionen, es fehlte Geld und entsprechend gelang es auch dort nicht, eben gewichtige Gruppen von einem Ja zu überzeugen.
1: Bei der ersten Umfrage hat sich bei der Neutralitätsinitiative gezeigt, dass das Alter der Befragten eine Rolle spielte. Die Ältesten wollten die Neutralitätsinitiative deutlicher ablehnen als jüngere Altersgruppen. Bestätigt sich dieser Befund?
4: Es ist zu vermuten, dass das tatsächlich immer noch so ist und das hat vermutlich viel mit dem eigenen Erleben zu tun. Ältere Personen, gerade Personen über 60, haben den Kalten Krieg noch miterlebt, haben eine klare und sehr dezidierte Position gegenüber Russland, dass sich Russland eingemischt hat in die Abstimmung, dass Russland halt auch Teil ist der Diskussion rund um Sanktionen, hat sicher nicht genützt und vermutlich den Nein-Entscheid noch befeuert.
1: Was auffällt, wir haben es vorhin schon ein wenig angeschaut, in die Kampagne für die Neutralitätsinitiative. Da wurde viel Geld investiert, namentlich von Christoph Blocher. Sein Betrag belief sich auf fast 4 Millionen Franken. Wie außergewöhnlich ist das im Vergleich mit anderen Initiativen?
4: Es ist die höchste Privatspende, die wir je beobachtet haben, seit diese Zahlen öffentlich sind. Es zeigt, dass Christoph Blocher hier wirklich mit Herzblut im wahrsten Sinne des Wortes engagiert ist und war. Das ist ein Thema, das ihn beschäftigt. Vielleicht auch ein Thema, von dem er gespürt hat, dass er nicht Mehrheiten generiert. Nichtsdestotrotz hat er es als privater Mensch für die SVP versucht, ist aber auch sichtbar und sehr wuchtig gescheitert.
1: Man könnte sagen, Geld alleine reicht nicht für eine erfolgreiche Initiative.
4: Es unterstreicht genau das. Initiativen alleine sind mit Geld nicht zu gewinnen. Man braucht ein Problem, das in der Bevölkerung mehrheitlich geteilt wird. Es braucht eine Lösung, die nicht voller Schwachstellen ist. Und es braucht eben auch Koalitionen über das eigene Lager hinaus. Auch wenn man die grösste Partei der Schweiz ist, ist es nicht möglich, alleine Abstimmung zu gewinnen.
1: Und auf der anderen Seite die Ernährungsinitiative. Weder viel Geld noch breite Unterstützung durch Parteien und andere Organisationen. Auch das eine schwierige Position für eine Initiative, denke ich.
4: Tatsächlich, die Initiative hat den Vorteil, dass das Problem in der Bevölkerung mehrheitlich vorhanden ist. Man will die Klimaproblematik angehen. Grundsätzlich, man spürt die Wasserknappheit, gerade nach diesem Hitzesommer, den wir durchgemacht haben. Das hat überhaupt ermöglicht, dass ein namhafter Anteil entstanden ist. Darüber hinaus waren es eben dann die Schwachstellen, die schlussendlich gewirkt haben. Ich will mich nicht einschränken in meiner eigenen Ernährung. Ich bin unsicher, ob diese 70% Selbstversorgungsgrad erreichbar sind. Und schlussendlich habe ich deswegen in der Mehrheit Nein gesagt.
1: Vielen Dank für Ihre Einschätzungen, Urs Bieri, Politologe des Forschungsinstituts GFS Bern. Zu den weiteren Nachrichten des Tages mit Manuela Burgermeister. Zuerst geht es um die Abstimmung im Kanton Zürich.
5: Von dort gibt es eine erste Hochrechnung. Die Stimmbevölkerung sagt voraussichtlich Ja zu einer Änderung bei der Sterbehilfe. Knapp 64% der Stimmenden wollen gemäß aktueller Hochrechnung, dass assistierter Suizid künftig in allen Alters- und Pflegeheimen sowie Spitälern und Reha-Kliniken geduldet werden muss. Bisher konnten private Heime oder Spitäler im Kanton Zürich selbst entscheiden, ob sie Sterbehilfe in ihren Räumen zulassen. Ein Nein dürfte es hingegen beim Lehrpersonalgesetz geben. Knapp 66% der Stimmenden sind gemäß Hochrechnung dagegen, dass Lehrpersonen im Kanton Zürich mehr Zeit erhalten, zum Beispiel für Elterngespräche oder die Organisation von Lagern. Das Attentat im Zuger Kantonsrat jährt sich heute zum 25. Mal. Bundespräsident Guy Parmelin hat sich in Gedenken daran auf dem Kurznachrichtendienst X geäußert. Er schrieb, was Menschen verbinde, könne nicht mit blinder und sinnloser Gewalt besiegt werden. Die Gewalttat vor 25 Jahren habe das Leben vieler Menschen für immer verändert. Am 27. September 2001 hatte ein bewaffneter Mann im Zuger Parlamentssaal 14 Politikerinnen und Politiker erschossen. Der Sportdachverband Swiss Olympic hat Sparmaßnahmen angekündigt. Der Dachorganisation der Schweizer Sportverbände fehlen im kommenden Jahr 5 Millionen Franken im Budget. In einem Schreiben an die Mitgliedsverbände schreibt Swiss Olympic nun, man reduziere die Kosten auf der Geschäftsstelle um 1,7 Millionen Franken und baue rund 6,5 Vollzeitstellen ab. Es komme zu 3 Kündigungen, sagte ein Swiss Olympic-Sprecher dem Sonntagsblick. Bei einem Luftwaffenstützpunkt in Großbritannien läuft seit dem Morgen ein Großeinsatz der Polizei. Mehrere Männer seien in der Grafschaft Gloucestershire festgenommen worden, wegen des Verdachts auf Verstöße gegen das Sprengstoffgesetz. Ein Spezialteam der Armee, das für die Entschärfung von Sprengstoff zuständig ist, ist vor Ort. Weitere Details zum Vorfall sind bislang nicht bekannt. Laut der Polizei der Grafschaft ist ein Dorf in der Nähe des Stützpunkts evakuiert worden. Der Stützpunkt der britischen Luftwaffe wird auch vom US-Militär genutzt. Das Wetter heute und morgen bleibt es meist sonnig, bei sommerlichen 23 bis 28 Grad. Die Zeit, es ist 12.39 Uhr.
6: SRF Verkehrsinfo von 12.39 Uhr, Stau auf folgenden Strecken. Am Genfersee auf der A9 Richtung Vevey zwischen Belmont und Chèvres bis zu 1,5 Stunden länger wegen Bergungsarbeiten. Das Astra empfiehlt via A1 Murten nach Bern und Fribourg zu fahren. In der Region Basel auf der A2 Richtung Deutschland ab Hagnau wegen Bauarbeiten. In der Region Zürich auf dem Westring Richtung Chur zwischen Wittikon und Zürich West wegen eines Unfalls. Sowie vor dem Gotthard Tunnel Richtung Norden 4 Kilometer und bis zu 45 Minuten Wartezeit ab Quinto. Die Autobahneinfahrt in Airolo ist gesperrt. Hallo an einem weiteren strahlend schönen Sonntag. Aktuell ist irgendwie jeden Tag Sonntag. Also zumindest wettertechnisch. Geniessen Sie, ich bin Steffi Brändle und da ist der Slim Shady. Also ja.

0: Der Weg zum Erkennen, ob jemand in den 90er Jahren Friends-Fan war, ist mit Hilfe vom Soundtrack I'll Be There For You von The Rembrandts.
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0: Die Schweizer Fußballnation hat einen souveränen Auftritt angelegt in ihrem ersten Spiel nach der WM und Nordmazedonien auswärts mit 3-0 geschlagen. Dabei haben sich jetzt gerade ein paar neue Spieler in den Vordergrund gedrängt. Felix Renkli vom SRF Sport.
2: Die grosse Figur bei diesem 3-0 zu Nordmazedonien ist der Seki Amdouni. 2 Goal macht er selber und das dritte bereitet er vor. Er ist zwar kein Neuer, aber erste Wahl war er zuletzt unter Murat Yakin nicht mehr gewesen. Dazu haben gerade 4 Schweizer Fußballer zum ersten Mal in einem Pflichtspiel für die Nazi spielen, der Zachary Atekame, der Sascha Britschki, der Alvin Sanchez und der Winsley Botteli. Im Mittelfeld ist der Ardon Yashari auf der Chaka-Position zum Einsatz gekommen, im zentralen Mittelfeld, und hat überzeugt.
3: Ja, ich glaube, wir haben sicher unsere Aufgabe gut gemacht. Wie ich schon vorhin gesagt habe, es war nicht einfach auf dem Platz, es war unberechenbar. Und für das, denke ich, haben wir es mit, wie auch ohne Ball, sind wir sehr diszipliniert gewesen. Und für das, denke ich, war es sicher ein guter Start, so wie wir das uns auch vorgenommen haben.
2: Am Dienstag geht es dann weiter für das Nationalteam. Zu Glasgow spielt die Schweiz das zweite Spiel von dieser Nations League-Kampagne. Der Gegner ist Schottland. So gut wie kein Gegner haben im Moment ZSC Lions im Eishockey oder mindestens keinen, der ihnen das Wasser reichen kann. Der 3-2-Sieg im Derby gegen Kloten ist der sechste im sechsten Spiel von dieser Saison. Gut im Strumpf ist auch Ambri Piotta. Auch die Leventiner gewinnen ihr Derby, sind Zweite und das Derby ist mit 5-2 zu Lugano an sie gegangen. Und ein lang ersehntes Erfolgserlebnis feiert der HC Davos. Nach 4 Niederlagen hintereinander gewinnen die Bündner wieder. Und zwar mit 4-2 zuhause gegen Lausanne. Das Team vom Captain Ken Jäger gibt damit die rote Laterne ab.
4: Der Start war ein bisschen veraltet von allen von uns. Ich glaube, ja, wir sind ein bisschen zu viel im Kopf drin, habe ich das Gefühl. Und heute war es sicher besser gewesen. Haben wir ein bisschen mehr einfach gespielt und sind mehr gelaufen. Und das macht vieles einfacher. Darum glaube ich, jetzt sicher wichtig gewesen heute.
2: Im Rollstuhlsport gönnt Marcel Hug zum 11. Mal den Berlin-Marathon. Und bei den Frauen gibt es in der deutschen Hauptstadt sogar einen Schweizer Doppelsieg. Erste wird Katrin Debrunner, zweite Manuela Scher. Und zum Schluss noch Orientierungslauf. Die Schweizer Staffel holt an der Wald-EM zu Litauen Gold. Das Trio mit dem Fabian Ebersold, dem Mathieu Bührer und dem Daniel Hubmann setzt sich knapp vor den Norwegern durch.
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0: Genau so heisst der Song.
1: Drop Dead von der Olivia Rodrigo gehört hier auf SRF 3.
2: Die Nachrichten von SRF um 13 Uhr mit Livia Schmid und ersten Hochrechnungen vom heutigen Abstimmungssonntag. Es zeichnet sich ein deutliches Nein ab bei der Neutralitätsinitiative und der Ernährungsinitiative. Ein Ja zeichnet sich hingegen im Kanton Zürich ab für die Sterbehilfe in Spitälern und in Pflegeheimen. Das Wetter heute und morgen ist es meist sonnig und sommerlich warm. Die Neutralitätsinitiative wird vom Stimmvolk abgelehnt. Das Resultat dürfte deutlich ausfallen, sagt Urs Bieri vom Forschungsinstitut GFS Bern. Die erste Hochrechnung im Auftrag der SRG sagt einen Nein-Stimmenanteil von rund 71% voraus.
3: Das ist sogar sehr deutlich. Faktisch ist das einfach das rechtskonservative Lager der SVP, das hier relativ geschlossen, vermutlich nicht abschließend geschlossen für die Initiative eingetreten ist. Darüber hinaus gab es wenig bis gar keine Ja-Stimmen.
2: Die Initiative lanciert hat die SVP-nahe Organisation Pro Schweiz. Sie forderte, dass die Schweiz die Neutralität strikter auslegen muss als bis jetzt. Die Schweiz dürfe keinem Militärbündnis beitreten und Sanktionen gegen kriegsführende Länder nur dann ergreifen, wenn sie von der UNO verhängt wurden. Pro-Schweiz-Präsident Stefan Rietiker sagt, das Volksverdikt müsse man akzeptieren.
4: Der Schweizer Volk hat jetzt Nein gesagt zu diesen scharfen Leitplanken. Aber wofür das Schweizer Volk steht, wissen wir trotzdem noch nicht.
2: Aber die Diskussion müsse weitergehen, sagt Rietiker. Im instabilen internationalen Umfeld müsse die Schweiz definieren, wie sie die Neutralität handhaben wolle. Ebenfalls deutlich abgelehnt wird die Ernährungsinitiative. Gemäß der ersten SRG-Hochrechnung wird die Volksinitiative mit rund 72% der Stimmen abgelehnt. Die Vorlage wollte, dass sich die Schweiz stärker mit Lebensmitteln aus eigener Produktion versorgt. David Burkhardt.
5: Bei einem Ja zur Ernährungsinitiative hätte die Schweiz ihren sogenannten Netto-Selbstversorgungsgrad auf mindestens 70% steigern sollen. Zum Vergleich, 2024 lag dieser Selbstversorgungsgrad nach Angaben des Bundes bei rund 42%. Um das Ziel von 70% Selbstversorgung zu erreichen, hätte unter anderem die Landwirtschaft mehr pflanzliche und weniger tierische Lebensmittel produzieren sollen. Auch einen besseren Schutz für Grund- und Trinkwasser sah die Initiative vor. Die Vorgaben hätten bei einem Jahr innerhalb 10 Jahren umgesetzt werden müssen. Unter anderem daran stieß sich die Gegnerschaft. In diesem Zeitraum seien die Ziele kaum zu erreichen. Außerdem entwickle der Bund seine Agrarpolitik bereits in die Richtung, die die Initiative verlangt hatte.
2: David Burkhardt. Im Kanton Zürich sagen die Stimmenden voraussichtlich Ja zu einer Änderung bei der Sterbehilfe. Gemäß aktueller Hochrechnung des Kantons wollen knapp 67% der Stimmenden, dass künftig alle Alters- und Pflegeheime sowie Spitäler und Reha-Kliniken assistierte Sterbehilfe dulden müssen. Zürich-Korrespondentin Katrin Oller.
6: Den ersten Hochrechnungen nach zu urteilen, dürfen

0: Er war umstritten, ob Spitäler, die eigentlich einen Heilauftrag haben, das Gegenteil ermöglichen sollen. Doch für die Stimmberechtigten war offenbar ausschlaggebend, dass jemand, der sich einen assistierten Suizid wünscht, dort sterben kann, wo er zuletzt lebt.
1: Ein Nein dürfte es im Kanton Zürich hingegen beim Lehrpersonalgesetz geben. Die Mehrheit der Stimmenden ist gemäß Hochrechnung dagegen, dass Lehrpersonen im Kanton Zürich mehr Zeit erhalten, zum Beispiel für Elterngespräche oder die Organisation von Lagern. Das Attentat im Zuger Kantonsrat jährt sich heute zum 25. Mal. Bundespräsident Guy Parmelin hat sich in Gedenken daran auf dem Kurznachrichtendienst X geäußert. Er schrieb, was Menschen verbinde, könne nicht mit blinder und sinnloser Gewalt besiegt werden. Die Gewalttat vor 25 Jahren habe das Leben vieler Menschen für immer verändert. Am 27. September 2001 hatte ein bewaffneter Mann im Zuger Parlamentssaal 14 Politikerinnen und Politiker erschossen. Das Wetter heute und morgen ist es meist sonnig. Die Höchstwerte steigen jeweils auf 23 bis 28 Grad. In der Nacht kühlt es auf rund 10 Grad ab. Das waren Nachrichten von Radio SRF, verantwortlich Sandro Peter.
2: SRF Verkehrsinfo von 13.05 Uhr. Stau auf folgenden Strecken. Am Genfersee auf der A9 Richtung Böwe zwischen Wenn und Schäbch. Die Unfallstelle wurde geräumt. In der Region Basel auf der A2 Richtung Deutschland ab Hagnau wegen Bauarbeiten. In Graubünden auf der A13 Richtung Chur zwischen Rotenbrunnen und Reichenau. Sowie vor dem Gotthardtunnel Richtung Norden 4 Kilometer und bis zu 45 Minuten Wartezeit ab Quinto. Die Autobahneinfahrt in Airolo ist gesperrt. Für Reisende Richtung Gotthardpass steht ab Quinto die Sonderspur Cupra zur Verfügung. Die zukünftigen Schwiegereltern kennenlernen, das ist das eine. Aber stellt euch vor, wenn sie einen noch beim Arbeiten kommen, besuchen. Wobei, ehrlicherweise, habe ich es auch schon überlebt. Aber meine und auch eure Schwiegereltern oder der Schwiegervater ist auch nicht der Lenny Kravitz. Glaub? Ja, das wäre noch etwas, he? Wenn der euch beim Arbeiten ein bisschen über die Schulter schauen würde. Nein, also da gehe ich gar nichts mehr. Der Harry Styles aber, der hat es sehr gut gemeistert, wo eben mit dem Lenny Kravitz seiner Tochter Zoe verlobt ist. Der Lenny, der hat sogar mitgeklatscht und gut unterhalten ausgesehen wie im Konzert im Madison Square Garden von Harry Styles. Dort, wo eben auch am Harry Styles seine Ex-Freundin Taylor Swift kürzlich geraten hat. Ha, spannende Zufall. Ich bin Steffi Brändli, hallo.

klingt die neue Musik von der Schweizerin Ilira gut. Wasn't made for it. Sehr catchy. Guten Sonntagnachmittag hier auf SRF Free, wo wir kurz in der Zeit so ein hin und her gumpet von eurer Musik und dann wieder irgendwie ein bisschen in die 90er. Da sind wir zuerst so ein bisschen musikalisch überschwemmt worden von Techno, Eurodance und Boybands. Und dann hat es irgendwann mal gekippt. Man hat dann auch mal das Ganze gesehen, ist vor allem in England auf die Idee gekommen, ah, das geht auch anders, das könnte man auch mit Frauen machen. Ab Mitte 90er ist dann die Regentschaft von den Girl Groups oder den Girl Bands losgegangen. Auch in diesen Gruppen, wie zum Beispiel eben Spice Girls, sind zusammengestellt worden, zusammengecastet. Und man hat nichts so richtig am Zufall überlassen. Ausser also ein paar tatsächliche Ausnahmen hat es gegeben. Sugar Babes zum Beispiel. In ganz jungen Jahren haben sich die drei Freundinnen aus London dafür entschieden, ja, wir wollen jetzt als Trio durchstarten, haben dann natürlich auch mal noch die richtigen Leute irgendwie getroffen, die die Karriere so ein bisschen ins Rollen gebracht haben. Sechs Nummer 1 Hits hat es für die Sugar Babes in Großbritannien gegeben. Mittlerweile sind sie anfangs 40 und haben dann eben auch wieder vor ein paar Jahren zusammengefunden, haben gefunden, so, jetzt nochmal einen neuen Anlauf. So tönen jetzt ganz neu im Jahr 2026. Ghost heisst der neue Song. Und ja, man kann schon sagen, man hört da den Sugar Babes Ton. Sie probieren, so ein bisschen den Sound beizubehalten. Man soll ja auch irgendwie so ein Gefühl haben, dass es wie damals ist, wo man ihre CDs gekauft hat oder das Ganze auch auf dem MP3-Player gehört hat. Im Februar dann sogar, da kommt auch noch ein ganz neues Album dazu. Wir sind ready für die Sugar Babes.

Urgent von Foreigner um 22 ab 1 auf SRF 3. Es war ja klar, gewesen, dass es viele Publicity gibt, wenn sie neue Musik rausgibt. Miley Cyrus oder eben scheint neuerdings ja nur noch Miley. Kommt da ja nicht so ganz raus, was sie ist und was nicht. Sie hat letzten Freitag ihr 10. Album «Bass Persuades» rausgegeben. Die Schlagzeilen die sind aber jetzt in diesem Rahmen nicht nur à la «Juhui» neue Miley-Musik. Nein, besonders ein Song ab dem neuen Album, der gibt eher negativ zu reden. «Red Lights» ist das und deshalb eben scheint's «Cloud» sein. Zumindest sagt das Amanda Lear, ein französisch-britisches Model, Malerin, Moderatorin, Schauspielerin. Ist mal mit dem David Bowie zusammen gewesen. Der hat sie Anfang 70 ein bisschen zum Singen animiert. Später ist sie dann als Musikerin auftreten und hat Disco gemacht. Und Achtung, jetzt eben gut anhören. Einer von ihren Songs, der tönt so. I am standing in the sun. Der Sphinx aus dem 1978. Das Spiel ein bisschen langsamer und tiefer, aber schon verdächtig nöch. So. Über weite Strecken kann man sagen, sogar ein bisschen deckungsgleich mit dem Song von der Miley. Da nochmal als Vergleich. Und normalerweise fliegt ihr dann eben in so einem Fall die Fetzen. Gibt's Gerichtsstreit dort und da. Der Mandalier die hat jetzt das Ganze aber ein bisschen gemächlicher angegangen. Sie hat gegenüber französischen Medien gesagt, dass sie sich sehr geschmeichelt fühle, dass Miley ihren Song kopiere und dass sie von Natur aus nicht gerne jetzt da anklage und so. Aber ja, also sie wäre schon froh, wenn ihr Name irgendwie da noch als Autorin aufgeführt werden würde. Miley Cyrus bis jetzt sagt wenig bis gar nichts dazu. Statement von der Mandalier ist jetzt aber auch, ist gleich schon ein paar Tage alt. Von der Miley und ihrem Team haben wir noch nichts gehört. Könnte also gut sein, dass dann der Mandalier doch noch ein bisschen einen böseren Ton da drauf tut und dann vielleicht doch noch eine Klägerin wird. Wäre ja schade, weil man könnte diese Sachen auch ohne Gerichtsfälle lösen, aber hey, das ist nicht unser Bier. Genau, jetzt geht selber noch ein umfassendes Bild oder Gehör davon machen. Da ist die Miley mit eben dem Song «Red Lights».

0: The Weeknd hat da gemeinsame Sache gemacht mit der Roger Cat. In Your Eyes. SRF Verkehrsinfo von 13.32 Uhr. Stau auf folgenden Strecken in der Region Basel auf der A2 Richtung Deutschland ab Hagnau wegen Bauarbeiten sowie vor dem Gotthardtunnel Richtung Norden 4 Kilometer und bis zu 45 Minuten Wartezeit ab Quinto. Die Autobahneinfahrt in Airolo ist gesperrt.
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0: Musik aus der Schweiz von der Naomi Laren, Hot Girl Summer.
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0: Das spielen wir wie immer kurz vor der Hitparade, wenn sie dann losgeht nach den Zweinen. Jetzt eben ist dementsprechend um 20 vor 2 kurz Zeit, um uns ein bisschen aufwärmen. Und das machen wir mit der Alissa und der Michelle, der Mami von der Alissa aus June im Kanton Aargau. Hallo miteinander.
2: Hi.
0: Ihr seid unterwegs an diesem Sonntag. Erzählt mal, was habt ihr oben?
2: Wir gehen zu meiner Cousine. Laufen.
0: Sehr cool. Ist das so für dich ein perfektes Sonntagsprogramm, Alissa? Oder was gehört für dich so für einen guten Sonntag dazu?
2: Ja, einfach halt ein bisschen Zeit mit der Familie verbringen.
0: Und Hauptsache keine Schule, gell?
2: Ja.
0: Die hat die gerade dann genug früh am Montagmorgen wieder los.
2: Wir haben ja mal momentan Ferien.
0: Oh, ihr habt schon Ferien. Stimmt, es ist ja schon wieder so Zeit. Gell? Das heisst, jetzt dann musst du morgen gar nicht früh aufstehen. Dann kannst du den Sonntag heute geniessen. Morgen ist sozusagen auch wieder Sonntag. Sehr gut. Und obendrauf geben wir jetzt hoffentlich noch einen Sieg im 5 von 10 in unserem Gewinnspiel.
2: Ja.
0: Also, schau, es ist ja so. Wir haben 10 Lieder aus der Geschichte der Hitparade rausgepickt und jeder von diesen Lieder läuft 1 Sekunde lang. Jetzt geht es darum, dass du und deine Mami entweder den Titel oder den Interpret, die Interpretin von 5 von diesen Liedern würdet kennen. Und wenn ihr parat sind, dann würde ich das mal ablassen.
2: Parat.
0: Achtung!

0: So, 10 Lieder sind das gewesen. Was habt ihr gehört?
1: Also, Billie Jean.
0: Billie Jean, das ist richtig, sehr gut.
1: Adele.
0: Ja, Fire richtig, Fire. Genau.
1: Fire to the Rain.
0: Ja, das ist genau. Adele mit Set Fire to the Rain, das, da wären wir jetzt bei 2 Punkten.
1: Was war noch? Harry Styles.
0: Harry Styles ist der dritte Punkt, sehr gut.
1: Und James Blunt.
0: James Blunt ist der vierte Punkt, jawohl. You're Beautiful ist das gewesen.
1: Genau, ja.
0: Noch eine?
1: Mir fällt gar keine ein. Hast du noch eine?
0: Ihr könnt auch mal einfach etwas probieren. Einmal darf der falsch liegen. Was könnte da noch dabei gewesen sein?
2: Wie heisst der DJ da? Kanig.
0: Der DJ? Ja, da hat, nein, DJ hat es da nicht dabei gehabt. Nein. Ist eben so noch schwierig, gell? Ja. So, all die Lieder sich dann merken, wenn man es erkennt vielleicht, aber um dann noch alle zu behalten. Wisst ihr denn noch etwas?
1: Nein, das sind, glaube ich,
0: die. So knapp dran vorbeigeschrammt, aber hey, grandiose 4 Punkte.
1: Ja.
0: Sehr, sehr gut. Ich wünsche euch ganz einen schönen Sonntag mit der Familie und natürlich ganz schöne Schulferien. Erholt euch gut.
2: Danke.
0: Danke fürs Mitmachen. Danke. Ciao miteinander.
3: Merci,
2: tschüss, ciao.
3: 5 von 10. 10 Hitparaden-Hits in 10 Sekunden. Nächste Chance, nächsten Sonntag.

0: Musik, was auf die Luft. Und jetzt gibt es ein nächstes Update zu dem Abstimmungssonntag hier auf SRF 3.
1: Die Nachrichten von SRF um 14 Uhr mit Livia Schmid. Beide nationalen Vorlagen werden abgelehnt, und zwar deutlich. Die Neutralitätsinitiative und die Ernährungsinitiative scheitern auch am Ständemeer. Dann wurde in den Kantonen und Gemeinden über zahlreiche andere Vorlagen abgestimmt, und in Grenchen im Kanton Solothurn wurde die Wahl des Stadtpräsidiums wiederholt. Das Wetter heute und morgen ist es meist sonnig und sommerlich warm. Die Neutralitätsinitiative ist also definitiv gescheitert. Alle bis jetzt ausgezählten Kantone sagen Nein. Damit kann das Ständemeer nicht mehr erreicht werden. Laut Hochrechnung von GFS Bern im Auftrag der SAG sagen rund 71% der Stimmenden Nein zur Neutralitätsinitiative. Jan von Tobel.
2: 17 Kantone sind ausgezählt, 17 Kantone lehnen die Neutralitätsinitiative ab. Am knappsten ist das Resultat im Kanton Tessin. Dort sagen knapp 52% Nein zur Initiative der SVP-nahen Organisation Pro Schweiz. Am deutlichsten ist die Ablehnung in den Kantonen Neuenburg, Solothurn, Freiburg, Zug und Aargau mit jeweils mehr als 70%. Ein klares Signal, sagt FDP-Nationalrat Heinz Theiler.
3: Ich bin froh, dass es so sehr deutlich herausgekommen ist. Die Tendenz war ja in diese Richtung, aber dass es so deutlich ist, hätte ich so nicht erwartet.
2: Bei den Befürwortern der Neutralitätsinitiative zeigt man sich konsterniert. Es sei ein Kampf gegen fast alle gewesen, sagt Walter Wobmann von der SVP.
4: Da ist es vielleicht uns zu wenig gelungen, unsere Position rüberzubringen, dass eine klar festgelegte Neutralität mehr Sicherheit für unser Land bringt.
2: Sagt Walter Wobmann. Aber es sei klar, das Resultat, das müsse man so akzeptieren.
1: Jan von Tobel. Auch die zweite eidgenössische Vorlage scheitert deutlich, laut Hochrechnung mit 72%. Die Ernährungsinitiative wird in allen bereits ausgezählten Kantonen klar abgelehnt. Die Ernährungsinitiative wollte die Selbstversorgung der Schweiz mit Lebensmitteln auf 70% erhöhen. Dazu hätte die Landwirtschaft mehr pflanzliche und weniger tierische Lebensmittel produzieren sollen. Gleichzeitig sollten Bodenfruchtbarkeit und Biodiversität sichergestellt und Grund- und Trinkwasser besser geschützt werden. Lanciert wurde die Ernährungsinitiative von Franziska Herren vom Verein «Sauberes Wasser für alle». Mit dem Nein habe die Schweiz eine Chance verpasst, insbesondere für die Landwirtschaft.
5: Wir haben eine Landwirtschaft, die ist absolut nicht vorbereitet auf den Klimawandel. Und das ist sehr, sehr besorgniserregend.
1: Die Gegnerschaft der Ernährungsinitiative störte sich vor allem am Umsetzungszeitraum von 10 Jahren. In dieser Zeit könnten die Ziele kaum erreicht werden. Außerdem entwickle der Bund seine Agrarpolitik bereits in die Richtung, die die Initiative verlangt hatte. Im Kanton Graubünden haben die Stimmenden die Einführung des Stimmrechtsalters 16 abgelehnt. Eine klare Mehrheit war dagegen, dass auch 16- und 17-Jährige auf kantonaler Ebene wählen und abstimmen dürfen. In der Stadt Luzern gilt weiterhin ein Mindestlohn. Die Stimmbevölkerung hat eine Vorlage abgelehnt, die das entsprechende Reglement aufheben wollte, mit fast 68%. Damit gilt in Luzern weiterhin ein städtischer Mindestlohn von 22 Franken 75 pro Stunde. Ein kommunaler Mindestlohn gilt auch in den Städten Zürich und Winterthur. Im solothurnischen Grenchen fand heute die Wiederholung der Stadtpräsidiumswahl statt, weil es beim letzten Durchgang gemäß Bundesgesetz

0: ersten Mal. Bundespräsident Guy Parmelin hat sich in Gedenken daran auf dem Kurznachrichtendienst X geäußert. Er schrieb, was Menschen verbinde, könne nicht mit blinder und sinnloser Gewalt besiegt werden. Die Gewalttat vor 25 Jahren habe das Leben vieler Menschen für immer verändert. Am 27. September 2001 hatte ein bewaffneter Mann im Zuger Parlamentssaal 14 Politikerinnen und Politiker erschossen. Im deutschen Bundesland Bayern ist ein Reisebus auf einer Autobahn von der Fahrbahn abgekommen und umgekippt. Zwei Personen seien bei dem Unfall ums Leben gekommen, mindestens 8 weitere wurden verletzt in Spitäler gebracht. Das sagte ein Sprecher der Polizei der deutschen Presseagentur. Im Bus habe sich eine Reisegruppe von den Philippinen befunden. Sie war am frühen Morgen in Mailand gestartet und nach München unterwegs ans Oktoberfest. Warum der Bus von der Fahrbahn abkam, ist noch unklar. Bleibt der Blick aufs Wetter. Heute und morgen ist es meist sonnig. Die Höchstwerte steigen jeweils auf 23 bis 28 Grad. In der Nacht kühlt es auf rund 10 Grad ab. Das waren Nachrichten von Radio SRF. Verantwortlich Sandro Peter.
1: SRF Verkehrsinfo von 14.06 Uhr. Stau auf folgenden Strecken. Vor dem Gotthard-Südportal 4 Kilometer und bis zu 45 Minuten Wartezeit ab Quinto. Die Autobahneinfahrt in Airolo ist gesperrt. In Graubünden auf der A13 Richtung Chur zwischen Rotenbrunnen und Reichenau. In der Region Zürich auf dem Nordring Richtung St. Gallen ab dem Limmataler Kreuz. Daher auch auf dem Westring ab Urdorf Nord. Und in der Region Basel auf der A2 Richtung Deutschland. Ab Hagnau wegen Bauarbeiten.
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1: 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Der Herbst ist da offiziell, zumindest kalendarisch, wettertechnisch. Aber ja, ihr merkt es selber, sind wir immer noch sehr fest auf Sommer getrimmt. Und wahrscheinlich darum spielt es auch Ende September nochmal neue Sommerhitze. Der zum Beispiel «Bad Times» heisst er oder auch «Ain't in LA». Beide Songs sind neu mit dabei in unseren Top 30, neben vielen Altbekannten, die teilweise doch auch so ein bisschen Herbstfeeling bringen. Meldet sich dann immer wieder einmal ein bisschen zurück. Der Tom Modell mit «Another Love». Los geht's jetzt mit diesen 30 meistgelosten Songs der Woche.
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Song, der auf der ewigen Bestenliste auf Platz 1 von unserer Schweizer Single-Hitparade ist, meldet sich wieder zurück. Tom Odell mit Another Love. Letzte Woche noch auf dem 40. gewesen, diese Woche jetzt auf dem 29. Auch er hat sich wieder zurückgemeldet in den Top 30. Der Drake mit Janice STFU war letzte Woche auf dem 36. gewesen, jetzt auf dem 28. Und zum ersten Mal in unseren Top 30 mit dabei ist Bad Times auf dem 27.

0: Hitparade 2026. Also ja, hat sie ehrlicherweise auch schon 2011. Da ist «The One That Got Away» von Katy Perry rausgekommen und schon mal in den Charts gewesen. Jetzt aber wieder einmal einer von denen, der weiter vorne ist als noch dazumals. Platz 25 aktuell. Und wir machen gerade noch mal einen Zeitgump und ein bisschen weiterführen in den Platzierungen.
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0: 10 Jahre vorher dabei gewesen.
1: Auf dem Platz 3, zum ganz genau sein, da haben 21 Pilots 2016 eben mit dem Song Heathens beleidigt. Und auch wenn, Heathens, Entschuldigung, noch falsch ausgesprochen. Und auch wenn der Song seit hier jetzt nicht mehr zurückgekommen ist in unseren Top 30, wie eben andere Songs, wir schwelgen einfach gerne ein bisschen in Erinnerung. Da ist er, der grosse Hit aus der Geschichte von unserer Schweizer Single-Hitparade von den 21 Pilots.

0: einer aus der Melancholiekiste. Heathens von 21 Pilots vor 10 Jahren bei uns in der Hitparade auf dem Platz 3 gewesen.
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0: Olivia Dean, Man I Need.

0: Der Platz 24 von dieser Woche, Olivia Dean, Man I Need. SRF Verkehrsinfo von 14.30 Uhr Stau auf folgenden Strecken. Vor dem Gotthard Südportal 4 Kilometer und bis zu 45 Minuten Wartezeit ab Quinto. Die Autobahneinfahrt in Airolo ist gesperrt. In Graubünden auf der A13 Richtung Chur zwischen Rotenbrunnen und Reichenau und in der Region Basel auf der A2 Richtung Deutschland ab Hagnau wegen Bauarbeiten.
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0: Die silbrigen Mondmännchen werden heute Nacht wieder vergeben. Nein, nicht Oscars, die sind ja die goldigen Männchen, sondern die MTV Video Music Awards. Ganz viele Musikerinnen sind nominiert und hoffen auf einen Sieg. Der Madonna ihres Herzens, das wird zum Beispiel mehrmals pöppeln. Sie ist ganze 13 Mal nominiert. Aber auch Tame Impala darf hoffen. Und viele von diesen Artists, die nominiert sind, wie eben zum Beispiel auch Tame Impala, sind bei uns in der Schweizer Single-Hitparade vertreten. Genauso wie Dre. Where is my husband? Für den ist sie für den besten Song nominiert an den MTV Video Music Awards. Und es gibt dann auch gerade bei uns in der nächsten Viertelstunde in den Platzierungen.
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0: haben wir auf Platz 23 gelesen diese Woche Justin Bieber und Nicki Minaj, Beauty and a Beat. SRF Verkehrsinfo von 14.36 Uhr. Vorsicht in der Westschweiz auf der A12 Freiburg-Bern zwischen Fribourg-Nord und Düdingen besteht in beiden Richtungen Gefahr durch Personen auf der Fahrbahn. Ich wiederhole, Vorsicht in der Westschweiz auf der A12 Freiburg-Bern zwischen Fribourg-Nord und Düdingen besteht in beiden Richtungen Gefahr durch Personen auf der Fahrbahn.
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0: Sie ist nicht Nicole Kidman, sie singt nur über sie, Adela, Musikerin aus der Slowakei. Und Achtung, auch nicht verwechseln mit dem Baschi. Also wieso bitte soll man die Adela mit dem Baschi national verwechseln, fragt ihr euch. Gute Frage. Die beiden haben schon so ein paar Parallelen. Nicht super offensichtlich, aber Timo Meier aus der Musikredaktion erklärt uns auf bei dem Ganzen.
1: Eine Castingshow nicht gewinnen. Der Baschi hat ja bei frühen 2000er hat's da Music Star gegeben bei uns in der Schweiz. Und der Baschi, wenn es mir recht ist, ist Zweiter oder Dritter geworden. Und sie hat an, er ist, glaube ich, noch länger im Volksmund geblieben als manche Gönnerin, manche Gönner. Und Adela könnte auch so ein bisschen in die Richtung gehen.
0: Ja, mitgemacht hat Adela eben bei.
1: Bei Dream Academy, das war die Netflix-Doku, wo die Gruppe Cat's Eye, wo ja auch noch eine Schweizerin dann dabei war, begleitet hat bei ihrer Castingreise. Und Adela ist dort als Erste rausgefallen.
0: Das haltet sie aber eben nicht davon ab, eine erfolgreiche Musikerin zu werden. Vielleicht wird sie ja wie der Baschi am Schluss noch berühmter wie die in der Castingshow eigentlich gewonnen haben. Adela, eine junge Sängerin, die jetzt zum ersten Mal unter den 30 meistgelosten Liedern der Schweiz ist. Und das gerade mit zwei Hits. Nicole Kidman haben wir gehört auf dem Platz 20 und direkt davor, auf dem 19. ist sie jetzt mit «Ain't in L.A.»

so einer von denen, die nicht genug haben davon. Vans Joy Riptide, unseren Platz 18 in der Schweizer Single-Hit-Parade. SRF Verkehrsinfo von 14.54 Uhr. Entwarnung in der Westschweiz auf der A12 Fribourg-Bern zwischen Fribourg-Nord und Düdingen besteht keine Gefahr mehr durch Personen auf der Fahrbahn. Wir sind beim Platz 17 angekommen. Der gehört diese Woche der Dua Lipa mit Training Season. Move Joe mit Malajé und 15, das immer. Ist der Michael Jackson mit Billie Jean. Auch eine weitere Woche mit dabei. Immer noch so ein bisschen nach dem Hype oder ja, der andauernde Hype vom Kinofilm zum Michael Jackson.

0: Michael Jackson mit Billie Jean. Platz 15 diese Woche in der Schweizer Single-Hit-Parade. Und was war eigentlich aktuell oder letzte Woche auf dem Eis? Ja, ist relativ einfach beantwortet. 15 Wochen hintereinander das Gleiche. Die Die von Shakira und Burna Boy. Wie es diese Woche aussieht. Wir tun uns nah dies nah Platz um Platz für ein Schaffen, zu herausfinden, ob wir eine neue Nummer 1 haben hier auf SRF 3 oder nicht.
1: Die Nachrichten von SRF um 15 Uhr mit Livia Schmidt. Beide eidgenössischen Vorlagen praktisch chancenlos. Die Neutralitätsinitiative und die Ernährungsinitiative scheitern auch am Ständemeer. Im Kanton Luzern werden die Maßnahmen gegen Gewalt rund um Fußballspiele strenger, aber nicht so streng, wie eine kantonale Initiative wollte. Das Wetter: heute und morgen ist es meist sonnig und sommerlich warm. Die Neutralitätsinitiative ist deutlich abgelehnt worden. 24 Kantone sind bislang ausgezählt. Alle 24 haben Nein gesagt zur Initiative, die eine striktere Auslegung der Neutralität verlangt. Das Nein ist deutlich bei rund 70%. Die Analyse von Inlandredaktor Tobias Gasser.
2: Die Gründe für die Ablehnung sind dreifach. Sanktionen gegen internationale Rechtsbrecher haben einen großen Rückhalt in der Bevölkerung. Die Übernahme von Sanktionen außerhalb der UNO wollte die Initiative verunmöglichen. Die Annäherung an die NATO ist mehrheitsfähig, das zeigt die jährliche Umfrage der Militärakademie an der ETH. Diese Annäherung wollte die Initiative erschweren. Und Russland hat mit seinem Krieg gegen die Ukraine gezeigt, dass es eine Bedrohung für Europa ist. Dasselbe Russland äußerte Sympathien für die Initiative und erwies so den Initianten einen Bärendienst. Angesichts dieser Ausgangslage konnten die Initiantinnen und Initianten rund um Pro Schweiz und SVP die Abstimmung nur verlieren, trotz einer grundsätzlich hohen Zustimmung zur Neutralität in der Bevölkerung.
1: Inlandredaktor Tobias Gasser zum Nein zur Neutralitätsinitiative. Auch die Ernährungsinitiative scheitert deutlich. Alle bereits ausgezählten Kantone sagen klar Nein. Schweizweit dürfte die Ablehnung am Schluss bei rund 73% liegen. Die Ernährungsinitiative wollte die Selbstversorgung der Schweiz mit Lebensmitteln erhöhen. Dazu hätte die Landwirtschaft mehr pflanzliche und weniger tierische Lebensmittel produzieren sollen. Ein Jahr hätte die Schweiz vor große Herausforderungen gestellt. Nicht nur in der Landwirtschaft, sagt Markus Ritter, Mitte-Nationalrat und Präsident des Schweizer Bauernverbandes.
3: Wenn sie angenommen worden wäre, wäre sie wirklich für uns tiefgreifend gewesen. Nicht nur in der Produktion, auch die Ernährung der Bevölkerung hätte so weitgehend umgestellt werden. Und da hätte uns schon Sorgen gemacht, ja.
1: Lanciert wurde die Ernährungsinitiative von Franziska Herren vom Verein Sauberes Wasser für alle. Sie sieht im Nein eine verpasste Chance für die Schweiz. So sei etwa die Landwirtschaft absolut nicht auf den Klimawandel vorbereitet. Gewalt rund um Fußballspiele soll im Kanton Luzern stärker bekämpft werden. Allerdings wollen die Stimmenden nicht ganz so weit gehen, wie eine Initiative verlangte. Sie entschieden sich für den Gegenvorschlag der Regierung. Zuschauende müssen am Eingang des Stadions auch weiterhin keine ID zeigen. Zentralschweiz-Korrespondent Markus Föhn.
4: Eine ID-Pflicht für alle, die ein Fußballspiel des FC Luzern im Allmendstadion besuchen. Diese Forderung war einer der zentralen Punkte der Initiative gegen Fangewalt der Mittepartei. Sie erzielte heute zwar eine Mehrheit, dennoch wird diese ID-Pflicht nicht umgesetzt. Denn auch der Gegenvorschlag, den die Regierung zur Initiative ausgearbeitet hatte, wurde angenommen und obsiegte schließlich in der Stichfrage mit 59%. Der Gegenvorschlag geht weniger weit als die Initiative. Er schreibt vor, dass Risikospiele eine spezielle Einzelbewilligung benötigen und es ein Konzept dazu braucht, wie die Fans des Gästeteams vom Bahnhof Luzern ins Stadion kommen und zurück. Außerdem wird die Videoüberwachung beim Stadioneingang gesetzlich verankert und auch die Polizei darf bei Fanmärschen Videoaufnahmen machen. Die Luzerner Stimmbevölkerung hat damit ein Zeichen gegen Ausschreitungen rund um Sportveranstaltungen gesetzt. Gleichzeitig vermochte die ID-Pflicht fürs Stadion weniger zu überzeugen, wohl auch deshalb, weil es in der Vergangenheit vor allem außerhalb des Stadions zu Ausschreitungen gekommen ist.
1: Die Stimmenden im Kanton Luzern haben heute auch das Ladenöffnungsgesetz gelockert. Unbediente Läden und Hofläden dürfen künftig länger geöffnet sein. Auch Geschäfte bei Elektroladestationen können künftig von längeren

0: 10 Grad ab. Das waren Nachrichten von Radio SRF. Verantwortlich Sandro Peter.
1: SRF Verkehrsinfo von 15.05 Uhr. Entwarnung in der Westschweiz. Auf der A12 Fribourg-Bern zwischen Fribourg-Nord und Tüdingen besteht keine Gefahr mehr durch Personen auf der Fahrbahn. Dann Stau auf folgenden Strecken in der Region Basel. Auf der A2 Richtung Deutschland ab Hagenau wegen Bauarbeiten. In der Region Zürich auf dem Westring Richtung Limmataler Kreuz ab Urdorf-Nord. In Graubünden auf der A13 Richtung Chur zwischen Rotenbrunnen und Reichenau und vor dem Gotthardstunnel Richtung Norden 4 Kilometer und bis zu 45 Minuten Wartezeit ab Quinto. Die Autobahneinfahrt in Airolo ist gesperrt. Für Reisende Richtung Gotthardpass steht ab Quinto die Sonderspur Cupra zur Verfügung.
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1: 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Der Sonntag, der ist zum Abstimmen da. Nicht nur immer mal wieder politisch wie heute, nein, auch musikalisch. Moni Rebenes Songs

0: Run to the Sun. Ja, jede Woche haben das da in der Schweizer Hitparade eben selber in der Hand, was die 30 meistgelosten Lieder sind.
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13.709.109 Streams. Das an einem einzigen Tag. Zwei Streams zugegeben, haben auch ich dazu beigetragen. Haben wir den neuen Song von Taylor Swift natürlich ein bisschen reinziehen müssen. Patient Zero heisst er. Ist mit drei weiteren Liedern am Freitag als Bonuspäckchen von ihrem Album The Life of a Showgirl rausgekommen. Und Patient Zero hat eben so viele Millionen Mal ist der gehört worden, dass er der meistgestreamte Song auf Spotify an einem Tag im Jahr 2026 ist. Und auch keine andere Musikerin ist an einem Tag im 26 bis jetzt so viel gehört worden, wie jetzt Taylor Swift. Wie tönt jetzt der neue Hit? Da ist er, Patient Zero von Taylor Swift. Sozusagen ein weiterer Stream auf die Zahl oben drauf.

Nein, er ist noch nicht mit dabei in unseren Top 30, aber ziemlich sicher nächste Woche dann der neue Song von der Taylor Swift, Patient Zero. Der Freitag ist er rausgekommen und heute Nacht an den MTV Video Music Awards feiert das Musikvideo dann eben auch noch Premiere. Hollywood Stars wie Dakota Johnson und Colin Farrell spielen dort mit an diesen MTV Video Music Awards. Dazu ist Taylor Swift auch noch ganze 11 Mal nominiert. Nicht ganz am meisten, Madonna hat 13 Nominierungen, aber eine Auszeichnung hat Taylor Swift auch schon auf sicher. Sie kommt als erste überhaupt den neuen Artist Director Honor über, eine Auszeichnung für Musikerinnen, die auch das Arbeiten hinter der Kamera ein wichtiger Bestandteil ist. Und bei Taylor Swift ist das ja eben so, dass sie in ihren Musikvideos vielfach auch die Regie übernimmt. Platz 12. Da sind wir bei der Raven Lanay mit Love Me Nuts angekommen.

0: ganz neu mit dabei, direkt eingestiegen in unseren Top 30 von der Schweizer Single-Hitparade. «Fia Papa» von Wacka und La Refleuse. SRF Verkehrsinfo von 15.31 Uhr. Stau auf folgenden Strecken vor dem Gotthardstunnel Richtung Norden. 4 Kilometer und bis zu 45 Minuten Wartezeit ab Quinto. Die Autobahneinfahrt in Airolo ist gesperrt. In Graubünden auf der A13 Richtung Chur zwischen Rotenbrunnen und Reichenau. Weiter in der Ostschweiz Richtung Sargans zwischen Maienfeld und Sarganserland. In der Region Zürich auf dem Nordring Richtung St. Gallen ab dem Limmataler Kreuz. Daher auch auf dem Westring ab Urdorf Nord und in der Region Basel auf der A2 Richtung Deutschland ab Hagnau wegen Bauarbeiten.
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0: Es ist mittlerweile ziemlich offiziell. Das ist nicht einfach nur eine Fußballhymne, nein, das ist ein Welthit. Ein wochenlanger Welthit. «Die Die» von der Shakira und dem Burna Boy schon seit 15 Wochen auf Platz 1 von unserer Schweizer Single-Hit-Parade und gut möglich, dass es für eine weitere Woche langt. Bis jetzt haben wir ihn nämlich noch nicht gehört.
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0: das weibliche Pendant zum Bad Bunny sozusagen, Carol G, die aktuell angesagt ist die Musikerin, wenn es um Latino-Sound geht. Und dementsprechend ist sie eben auch bei uns in der Hitparade auf SRF 3 weiterhin auf dem Vormarsch. Baby, wow, letzte Woche noch auf dem 17. gewesen, die schon auf dem 6. Ein grosser Erfolg für sie, noch grösser aber sicherlich für die beiden anderen, die Carol G damit auf den Song genommen hat. Judlin und Rusowski, zwei sehr, sehr vielversprechende junge Upcoming Artists.
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0: Einer, den wir definitiv kennen, aber auch ganz, ganz steil darauf ist, der Alex Warren mit Ordinary. Weiterhin in der Top 5 dabei.
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0: Moving to the Sun vom Hüschel Eusen. Ja, man kann wirklich sagen, ewiger Platz 2.
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0: The Macklemore und der Ray Dalton mit Can't Hold Us.
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0: Direkt eingestiegen, gerade auf dem Platz 9. Fia Papa von Vaca.
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0: Alex Warren mit Ordinary. Platz 4. Viele vom Movejo. Platz 3. Temper City mit Self-Aware. Ist wieder eine Führer. Platz 2. Und Move into the Sun vom Hüschelistas.
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0: 1. Ich mache es dann extra noch spannender, aber wir müssen ganz kurz auf die Straße schauen. SRF Verkehrsinfo, Vorsicht im St. Galler Rheintal auf der A13 Richtung St. Margrethen. Zwischen Haag und Sennwald besteht in beiden Richtungen Gefahr durch Fahrradfahrer auf der Fahrbahn. Und jetzt zu unserem Nummer 1 von dieser Woche. Same, same. Shakira, Burna Boy.

0: 16 für Die Die von der Shakira und dem Burna Boy.
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0: Wir sind an dem Sonntag auf SRF 3, 27. September.
3: Die Nachrichten von SRF um 16 Uhr mit Livia Schmid. Die Schweizer Stimmenden sind klar gegen eine striktere Auslegung der Neutralität. Wir sagen, wie der Wirtschaftsdachverband und die EU darauf reagieren. Ebenfalls ein klares Nein gab es heute zur Ernährungsinitiative. Was sind die Gründe dafür? Unsere Inlandredaktorin ordnet ein. Dann im Kanton Watt sagen die Stimmenden Ja zur Senkung der Einkommens- und der Vermögenssteuer. Das stürzt die Regierung in eine politische Krise, sagt unser Korrespondent. Und noch das Wetter heute und morgen: ist es meist sonnig und sommerlich warm. Das Nein ist deutlich, das Nein zur Neutralitätsinitiative. Kein einziger Kanton sagt Ja. Zum Teil liegt die Ablehnung bei über 75%. Jan von Tobel berichtet.
4: Schweizweit dürften am Schluss rund 70% Nein sagen zur Initiative von ProSchweiz, einer Organisation, die der SVP nahesteht. Das kann man sagen, denn es fehlt nur noch das Resultat eines Wahlkreises aus der Stadt Zürich. Wuchtig abgelehnt wird die Neutralitätsinitiative zum Beispiel im Kanton Basel-Stadt mit fast 80% Nein. In Neuenburg sind es gut 75%. Am knappsten ist das Resultat im Kanton Tessin mit knapp 52% Ja. Damit ist klar, eine striktere Auslegung der Neutralität wird nicht in die Verfassung geschrieben. Die Schweiz kann gegen kriegsführende Länder weiter Sanktionen erlassen, auch wenn sie nicht von der UNO verhängt werden. Das sei eine gute Nachricht für die Schweiz und auch für die Wirtschaft, sagt die Direktorin des Wirtschaftsdachverbandes Economie Suisse, Monika Rühl.
5: Es ist ein gutes Zeichen, es ist ein Zeichen von der Offenheit und von guten Beziehungen zu unseren Partnerländern, gerade in der EU.
4: Und auch die EU hat schon reagiert. Er begrüße es, dass keine zusätzlichen Hürden für die außen- und sicherheitspolitische Zusammenarbeit geschaffen werden. Das sagt Norbert Linz. Er ist der Vorsitzende der Delegation des Europäischen Parlaments für die Beziehung zur Schweiz. Dass die Schweiz den Handlungsspielraum behalte, sei ein gutes Signal.
3: Jan von Tobel. Auch die Ernährungsinitiative scheitert deutlich. Am Schluss dürften rund 73% der Stimmenden Nein sagen. Die Initiative wollte in der Schweiz die Selbstversorgung mit Lebensmitteln erhöhen, von heute 42 auf 70% innerhalb von 10 Jahren. Dieses Ziel sei für viele Stimmberechtigte wohl zu ambitioniert gewesen, sagt Inlandredaktorin Livia Middendorp.
6: Die Umfragen im Vorfeld der Abstimmung haben gezeigt, dass die Ziele sonst die nachhaltige Landwirtschaft, ein besserer Schutz der Wasserreserven von vielen durchaus unterstützt werden, aber eben dieser Zielwert von 70% innerhalb von 10 Jahren. Der wurde als zu hoch angeschaut. Dazu kommt, wenn man den Initiantinnen und Initianten im Abstimmungskampf so zugehört hat, wurde irgendwie auch nicht ganz klar, was denn nun das Hauptanliegen eigentlich ist. Geht es hauptsächlich um die Versorgungssicherheit? Dieser Aspekt wurde relativ stark hervorgehoben im Abstimmungskampf. Oder geht es doch eigentlich im Kern um die Umwelt und um mehr Nachhaltigkeit, weniger Tierhaltung? Wenn das Hauptziel nicht ganz klar ist, die Auswirkungen auch unklar sind, dann lässt das die Leute eben auch eher ein Nein in die Urne legen.
3: Inlandredaktorin Livia Mittendorp. Im Kanton Watt müssen die Menschen künftig weniger Steuern zahlen. Die kantonale Einkommensteuer und die Vermögenssteuer wird gesenkt, und zwar um 12%. Mehr als 53% der Stimmenden sagen Ja zur Vorlage. Lanciert wurde die Initiative von Wirtschaftsverbänden. Die Steuersenkung gilt ab der Steuerperiode 2027. Der Volksentscheid bringe die Regierung des Kantons Watt in eine schwierige Lage, sagt Westschweiz-Korrespondent Philipp Reichen.
7: Seit heute Nachmittag, man kann es wirklich so offen sagen, ist die Watt in einer politischen Krise. Die von der FDP angeführte Regierung, der bürgerliche Kantonsrat und auch der bürgerliche Gemeindeverband warnten, wir können uns die Steuersenkung von 12% nicht leisten. Das Volk hat jetzt anders entschieden und gibt damit eben den Wirtschaftsverbänden recht, die die Initiative lanciert haben. Fakt ist, die Regierung hat für das kommende Jahr bereits ein Defizit von 360 Millionen Franken budgetiert. Nach der Annahme der Initiative kommen nochmals 272 Millionen Franken dazu. Die Regierung wurde jetzt wirklich regelrecht desavouiert und muss jetzt nach Mitteln und Wegen suchen, wie sie aus diesem Schlamassel rausfindet. Sie wird staatliche Leistungen abbauen müssen, sie wird Personal abbauen müssen. Die Gewerkschaften haben bereits angekündigt, sie würden den Abbau mit allen Mitteln bekämpfen. Proteste und Streiks sind meiner Meinung nach so gut wie sicher und das werden

0: 10 Grad ab. Das waren Nachrichten von Radio SRF. Verantwortlich Sandro Peter.
1: SRF Verkehrsinfo von 16.06 Uhr Entwarnung im St. Galler Rheintal auf der A13 Richtung St. Margrethen zwischen Haag und Sennwald besteht keine Gefahr mehr durch Fahrradfahrer auf der Fahrbahn. Dann Stau auf folgenden Strecken vor dem Gotthardtunnel Richtung Norden. 4 Kilometer und bis zu 45 Minuten Wartezeit aktuell ab Quinto. Die Autobahneinfahrt in Airolo, die ist gesperrt. Dann in Graubünden auf der A13 Richtung Chur zwischen Rotenbrunnen und Reichenau. Weiter in der Ostschweiz Richtung Sargans zwischen Mainfeld und der Verzweigung Sarganserland. Dann in der Region Zürich auf dem Westring Richtung Limmataler Kreuz ab Urdorf Süd sowie in der Region Basel auf der A2 Richtung Deutschland ab Hagnau. Mikrofon Andreas Forster. Alles Wichtige aus der Sportwelt habe ich euch rausgelegt zum Mitnehmen Richtung Sonntagabend. Wir gehen auf Montreal. Dort steht ein Rad-WM-Strassenrennen von den Männern auf dem Programm. Sind wir mit dabei. Wir schauen zur Schweizer Nazi. Die ist gestern erfolgreich in die Nations League gestartet. Auch dort sind wir mit dabei. Und gern schauen wir einfach bei euch vorbei, wo ihr gerade dran seid. Vielleicht an der Sonne, an dem Sonntag, sind wir auch noch so gern dabei.

0: David Bowie, da bin SRF3 Sonntag, 27. September und heute an der Schlusspunkt an der Rad-WM in Kanada. Strassenrennen von den Männern läuft, seit dem 3 wird da gefahren, alles natürlich noch nicht gross aussagekräftig so früh im Rennen. Schon gestern sind die Frauen dran gewesen, natürlich mit dabei die grosse Favoritin aus Schweizer Sicht, die Marlene Reusser. Für sie hat es aber am Schluss nur in Anführungszeichen, muss man auch sagen, für die Ledrig-Medaille gelangt für Rang 4. Der Beat Sprecher hat zu Montreal mit ihr über das Rennen und ihre Enttäuschung geredet.
1: Marlene Reusser hat gesagt, sie möchte ein gutes Rennen zeigen, das ist ihnen sicher gelungen. Jetzt aber nehme ich an, der vierte Rang, der ist nicht unbedingt das, was sie unter einem guten Rennen haben wollen, oder?
2: Ja, ich weiß nicht, ob ich sagen kann, ich habe ein gutes Rennen gezeigt. Ich denke, den entscheidenden Moment habe ich verpasst. Ich hatte dann das Problem mit meinen Flaschen oder Gel. Ich habe unbedingt das Feeding gebraucht und war schlecht positioniert. Und als der erste grosse Move, sagt man auf Englisch, geht, ist echt verschlafen. Ich kann nicht anders sagen, das ist extrem ärgerlich. Mein Fehler. Und dann ist das Problem ein taktisches, weil dann ist Demi Wollering vorweg. Und hinterher ist es immer das Gleiche, wenn ich nicht fahre, wird die Gruppe nicht fahren. Das heisst, ich fahre, andere fahren nicht. Ich ziehe den Kürzer wieder und wieder. Es ist so ein Teufelskreis. Ich denke, da ist das Rennen irgendwie schwierig geworden. Und ja, jetzt kann man natürlich sagen, ja, viel zu viel gefahren. Ein Fehler gewesen, aber ich glaube, wenn ich nicht gefahren wäre, wäre das Rennen gelaufen gewesen. Sowieso. Einfach schade, habe ich den Move verpasst. Wie sagt man Move?
1: Eben, das ist in der Verpflegungszone passiert, ein Ort, wo man nicht unbedingt mit einem Angriff rechnet, oder?
2: Eigentlich schon. Eigentlich rechnet man schon damit. So, oh. Ich habe vorher schon gedacht, jetzt muss ich aufpassen. Das Problem ist, was ist die Priorität, wenn man irgendwann nicht mehr gut sich verpflegt, ist das Rennen auch verloren. Ich habe gedacht, das schaffe ich schon, ich schnappe mir noch etwas und komme irgendwann nachher. Aber dann war das Tempo so hoch und ich war in der dritten Gruppe. Sie haben so zustiefeln, das hat einfach irgendwie nicht gelangt. Echt blöd von meiner Seite.
1: Trotzdem, ich nehme an, ich kann auch sehr viel Positives aus dem rausnehmen, auch wenn es noch ein bisschen früh ist, vermutlich jetzt gerade.
2: Moment gesehen, ich gerade eher so Negatives.
0: Ja, das sicher auch, wie sie klar gesagt hat nach dem Rennen. Ja, 10 solche Rennen fahre ich dann sicher nicht mehr. 35 ist Marlene Reusser mittlerweile. Über eine, die auf ihren Spuren definitiv wandelt, reden wir gerade. Eine junge Nachwuchsfahrerin im Velorennsport, die in ihrer Juniorenkategorie in allen Disziplinen Schweizer Meisterin ist, also im Mountainbike, Strassenvelo und auch noch im Radquer. Überall ist sie die Beste. Wir stellen heute Anja Grossmann gerade vor. Gerade das Nächste.

0: das ist so mit Viper, oder? Bruno Mars, I just might. Ein Endresultat vom Eishockey habe ich auch noch. In der National League ist ein Spiel heute Nachmittag gewesen. Dabei verliert Biel daheim gegen Genf Servet mit 0-2. Die Rad-WM in Kanada, genauer gesagt in Montreal, geht heute zu Ende. Das mit dem Strassenrennen der Männer. Da hoffen wir natürlich aus Schweizer Sicht auf eine Überraschung und damit verbunden vielleicht auf eine Schweizer Medaille. Vielleicht, man muss auch sagen, nochmal eine. Weil am Donnerstag hat ein junges Schweizer Supertalent eben nochmal eine geholt. Die Anja Grossmann bei den Juniorinnen, sie ist auf den Bronzenplatz gefahren im Strassenrennen. Und der Name Anja Grossmann, der ist definitiv einer zum Merken. Der Beat Sprecher hat sie getroffen.
1: Das Motto für die Anja Grossmann in ihrem sportlichen Leben, sie will alles und überall. Darum ist sie eigentlich auch zum Velofahren gekommen.
2: Ich habe früher Gradturnen gemacht. Und dann hat es mir nicht mehr so gefallen. Und mein Papi und meine Mami sind immer schon mega gerne Velo gefahren. Und dann haben sie gesagt, ja, ich soll doch mal anfangen Velofahren. Und ich habe es eigentlich von Sekunde 1 an geliebt.
1: Und jetzt, 7 Jahre später, macht die 17-jährige Luzernerin im Velofahren alles und überall. Sie fährt gerade alle Radsportdisziplinen, die man von aussen machen kann. Mountainbike, Strassenrennen und auch Radquer. Aktuell ist sie in ihrer Juniorenkategorie in allen Disziplinen amtierende Schweizer Meisterin.
2: Wenn mir alles mega gut gefällt und ich in allem irgendetwas habe, wo mir so Spass macht, ja, es bringt mir alle drei Sachen irgendwo mich weiter in einer anderen Disziplin.
1: Alles und überall, das wird sich vielleicht dann schon mal verändern, wenn sie älter wird und sie sich ein bisschen spezialisieren muss. Aktuell kann sie noch nicht sagen, in welche Richtung dass es dann geht. Muss sie auch nicht, weil Profi und vielleicht eben der Tag, wo sich alles ein bisschen spezialisiert, der kommt frühestens in einem Jahr.
2: Ich bin im dritten KV-Lehrjahr und habe dort einen richtig guten Arbeitgeber gefunden, der, wenn immer ich es brauche, freigeht und mich überall unterstützt. Weil ja, es ist richtig tough. Ich meine, trainieren, Schule und nachher noch arbeiten ist nicht einfach. Und es ist noch ein Jahr und dann geht es mal ein bisschen zum Durchschnaufen.
1: Momentan ist aber immer noch alles und überall angedacht, dass es in mehreren Disziplinen weitergehen kann. Sie hat jetzt schon Profivertrag in einem Strassen- und in einem Mountainbike-Team können unterschreiben. Gerade auf der Strasse Birm Lieblingsteam, wo ihre grossen Vorbilder mitfahren.
2: Von Demi Wollering und Kate Carney und all von denen können zu lernen, ist für mich unglaublich. Und ja, ich habe wirklich ein Team gefunden, das mich unterstützt mit allen drei Disziplinen.
1: In den nächsten Jahren steht für Anja Grossmann eine wichtige Zeit an. Der Übergang vom Juniorensport zu der Elite. Und da muss sie noch viel lernen und vielleicht auch mal ein bisschen Geduld haben. Dass halt eben nicht mehr alles und überall funktioniert.
0: Anja Grossmann, die grösste Schweizer Radsporthoffnung für die Zukunft. Eine WM-Medaille hat die Luzernerin eben schon eingesackt. Bronze geholt beim Strassenrennen der Juniorinnen am Donnerstag.

Ellie Goulding, hier bei SRF 3 Lights. Wir schauen auf die Straße und gehören auf die Straße. SRF Verkehrsinfo von genau 16.30 Uhr. Stau auf folgenden Strecken aktuell vor dem Gotthardtunnel Richtung Norden. 4 Kilometer Stau und bis zu 45 Minuten Wartezeit ab Quinto. Die Autobahneinfahrt in Airolo, die ist gesperrt. Dann in Graubünden auf der A13 Richtung Chur zwischen Rotenbrunnen und Reichenau. Weiter in der Ostschweiz Richtung Sargans zwischen Mainfeld und der Verzweigung Sarganser Land. Dann in der Region Zürich vor dem Guristunnel Richtung St. Gallen ab dem Limmataler Kreuz, daher auch auf dem Westring ab Urdorf Süd. In der Zentralschweiz auf der A2 Richtung Luzern ab Stans Nord sowie im Berner Oberland auf der A8 Richtung Spiez zwischen Wilderswil und Terligen. Und noch ein Hinweis zum Schienenverkehr. Der Bahnverkehr im Bahnhof Liestal ist wegen eines Personenunfalls unterbrochen. Alle Informationen dazu finden Sie auf sbb.ch.

0: Marcus Sabian, Superpowers. Ja, von denen hat es gestern nicht zwangsläufig viel gebraucht im Nations League-Spiel von der Schweizer Fußballnazi gegen Nordmazedonien. Das ist verhältnismäßig Ring gegangen. 3-0 am Schluss, gewonnen zum Auftakt in den Wettbewerb von der Nations League. Viel ist umgestellt worden, viele Junge sind zum Einsatz gekommen, zum Beispiel eben, weil der Granit Xhaka und der Brill Embolo gefehlt haben. Das sei überraschend gut kompensiert worden, sagt uns der Manuel Akanji nach dem Match.
1: Es sind auch gewisse Automatismen, die halt, noch nicht ganz drin sind, wenn andere spielen. Wenn man es vergleicht mit dem Brill und dem Granit, die immer in der Startelf sind, wenn sie da sind, darum gehört das dazu. Aber ich glaube, es ist trotzdem ein guter Start.
0: Also, Katrin Lehmann, du hast den Match ins Kopi für SRF 3 gestern Abend mitkommentiert. Hat recht, alles in Butter, trotz diesen Abwesenheiten?
2: Also, auf jeden Fall ist der Butter nicht verschmolzen und er ist nicht gefroren. So kann man das sagen. Also, man kann da durchaus feine Brötchen machen. Ich sehe es sogar noch ein bisschen positiver als der, als der Manuel Akanji. Es war wirklich ein solider Auftritt gewesen.
0: Und was ist dir bei dem Ganzen besonders aufgefallen? Also, das, was man jetzt im Nachhinein sagen muss, hoppla, das hätte ich nicht erwartet, vielleicht.
2: Also eben die drei Debutanten, die wir hatten, der Atikame, der Britschki und der Botteli. Und ich muss sagen, der Atikame, der hinten rechts gespielt hat, ich würde sagen, in all den über 100 Länderspielen, die ich begleitet habe, ist das wahrscheinlich eines der besten Nazi-Debüts gewesen, die ich je gesehen habe.
0: Und wir haben es gestern auch mal leicht angetönt, oder? Die WM, das ist immer so eine grosse Sache, die aufgeblasen ist. Der Blues, der vielleicht nachher, sage ich jetzt mal, oder Bonjour Tristesse, Nations League, hast du das irgendwie ein bisschen gespürt, dass das jetzt alles wieder ein bisschen runtergefahren ist?
2: Ich würde sagen, bonjour le futur. Also es ist wirklich lässig. Nein, es ist kein Tristesse, kein Blues. Die WM ist ja so ewig lang her. Du weißt ja noch knapp das Resultat. Aber es sind neue Spielerinnen gekommen, neue Debutanten, neue Charakter. Das heisst, das Team hat plötzlich ein neues Gesicht und ich glaube, auf das können wir freuen.
0: Und wenn du jetzt auf die nächsten Spiele schaust in der Nations League, also man wird höchstwahrscheinlich so in dieser gleichen Zusammensetzung weitermachen, oder?
2: Ja, das glaube ich so. Auf jeden Fall die nächsten vier Spiele oder drei Spiele, die noch da sind. Wichtig ist, dass man einfach weiss, es gibt auch ein Team ohne Granit Xhaka und Brill Embolo. Natürlich, Nordmazedonien war nicht der Gradmesser gewesen, aber ich finde, wenn man schon einen einfachen Start gut macht, dann kann das doch einfach gut werden.
0: Und wenn jetzt der Granit Xhaka gerade ansprichst, hat er merklich gefehlt gestern, weil er ist ja schon eigentlich das Hirn dieser Mannschaft, oder?
2: Ja, natürlich. Also es gibt eine Schweizer Nazi mit Granit Xhaka und eine ohne. Und jetzt haben wir seit langem mal wieder eine ohne gesehen. Und natürlich war der Gegner ein anderer gewesen. Gegen Schottland wird es dann anders. Aber wenn der Gegner nicht so gigantisch ist, dann macht das auch nichts, wenn er mal nicht spielt.
0: Ich wollte sagen, Nordmazedonien vielleicht nicht der grosse Gradmesser. Jetzt kommt Schottland auswärts. Das könnte ein bisschen, ich sage jetzt mal, unangenehmer werden.
2: Ja, also das ist sicher das schwierigste Spiel von diesen drei Spielen. In Slowenien dann wird es auch emotional, aber gegen Schottland braucht die Schweiz viel Geduld in der Spielgestaltung, Entschlossenheit. Es werden harte Zweikämpfe und gute Nerven, weil ich glaube, es wird emotional auf der Ränge.
0: Das könnte sein. Und Katrin, du natürlich auch wieder dabei, oder?
2: Ja, voll emotional, wie gute Nerven haben, das kommt auf den Lionel und den Peter an.
0: Lionel Manuel und Peter Schneider dann live, Viertel vor 9 Uhr, Dienstagabend, Nations League live bei uns durchkommentiert gegen Schottland.

0: 5 AM. Wir gehen zu der Rad-WM auf Kanada, genauer gesagt, auf Montreal. Dort ein Strassenrennen von den Männern, die läuft. Beat Sprecher von SRF Sport ist für uns dort vor Ort mit dabei. Beat, das Rennen, das ist lanciert, ist losgegangen, schon um 3 unserer Zeit. Was ist da bis jetzt schon passiert?
1: Ja, noch nicht ganz gross bemerkenswert. Es sind zuerst die ersten 100 Kilometer von denen rund 280 Kilometer, das Fahren gibt, ist alles flach, bevor man dann da auf Montreal reinkommt. Und das Flachstück, das macht das Feld mit den Favoriten mehr oder weniger noch gemeinsam. 16 Fahrer sind vorne ausgerissen, aber keine grossen Namen, die dort mit dabei sind. Unter anderem zum Beispiel auch der Mann, der fürs Flüchtlingsteam fährt, Amir Ansari. Man kann sich also innen mal ein bisschen als Aussenseiter zeigen, aber 190 Kilometer vor Ende vom Rennen ist natürlich die Flucht noch überhaupt nicht entscheidend.
0: Und Schweizer Team, natürlich, man hat gesagt, oder, das könnte eine Überraschung geben. Wie stehen die Chancen für die Schweizer Fahrer?
1: Ausserseits der Chance haben die Schweizer sicher, vor allem der Mauro Schmid und der Jan Christen, die schon bewiesen haben in der Vergangenheit, dass so lange schwere Etappen etwas für sie können sein. Aber die grossen Favoriten sind sicher nicht. Der allergrößte Favorit, der fehlt jetzt an, der Pogacar, der ist verletzt, der fährt nicht. Darum sucht man da eigentlich einen Nachfolger von ihm. Und wenn man so ein bisschen rumhört, es gibt vier grosse Namen, die immer wieder kommen. Der grösste sicher der Remco Evenepoel, der Belgier, der das Zeitfahren gewonnen hat und in toller Form ist. Und eigentlich ihm traut man zu, dass er der allererste Mensch überhaupt ist, wo beide Titel gleichzeitig gewinnt, also Zeitfahren und Strassenrennen. Er wird aber sicher gefordert vom Mexikaner, vom Isaac del Toro oder vom Holländer, vom Mathieu van der Poel oder vielleicht sogar von seinem Landsmann, vom Wout van Aert. Die Schweizer mit Aussenseiterchancen, aber wild entschlossen, die es nutzen.
0: Also, da ist noch nicht viel entschieden momentan und Bea, du schreist einfach, wenn etwas los ist, oder?
1: Und zwar wäre es verrückt, dass man es in die Schweiz gehört.
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0: Nico Santos. Why don't you stay? Yes, Verkehrsinfo von 16.59 Uhr. Stau auf folgenden Strecken in der Region Bern. Auf der A1 Richtung Zürich zwischen Schönbühl und Kirchberg wegen eines Unfalls. Dann in der Zentralschweiz auf der A2 Richtung Luzern ab Stans Süd. In der Region Zürich auf dem Westring Richtung Limmataler Kreuz ab Burdorf Süd. Dann am Wallensee auf der A3 Richtung Zürich zwischen Mühlehorn und Niederurnen wegen eines Unfalls auf der Überholspur. In der Ostschweiz auf der A13 Richtung Sargans zwischen Mainfeld und der Verzweigung Sarganserland, in Graubünden auf der A13 Richtung Chur zwischen Rotenbrunnen und Reichenau sowie vor dem Gotthard-Südportal 4 km Stau und bis zu 45 Minuten Wartezeit ab Quinto. Soweit alles von der Schweizer Strasse. Jetzt gehen wir zu den News. Ihr hören sie jetzt hier bei uns bei SRF 3.
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2: Die Stimmberechtigten in der Schweiz sagen mit 70,2% Nein zur Neutralitätsinitiative und mit 72,5% Nein zur Ernährungsinitiative. Trotz des Neins werde die Neutralitätsdebatte weitergehen, betont Initiativbefürworter Stefan Rietiker von Pro Schweiz.
3: Weil in einem so instabilen geopolitischen Umfeld muss die Schweiz definieren, wie sie die Neutralität handhabt.
2: Dass es rund um die Neutralität weitere Diskussionen braucht, sagt auch Initiativgegner Adrian Wittmer.
4: Ich denke, heute ist es wirklich der Moment, dass das Parlament und der Bundesrat umdenken und der Bevölkerung zuhören. Diese ist viel weiter als unsere Politik.
2: Und deutlich abgeschmettert wurde auch die Ernährungsinitiative. Beim Bauernverband atmet man zwar auf, gelobt aber auch Besserung.
5: Mit der neuen Agrarpolitik 2030 wollen wir sicher der Produktion auch einen höheren Stellenwert geben und dort den Selbstversorgungsgrad erhöhen, aber dorthin, wo er dann realistisch auch erreicht werden kann.
2: Sagt Bauernverbandspräsident Markus Ritter. Das und weitere Abstimmungsresultate jetzt im Info 3 mit Bettina Studer. Die Stimmberechtigten haben sich gegen eine strikt definierte und in der Verfassung verankerte Neutralität ausgesprochen. Sie lehnten die Neutralitätsinitiative deutlich ab, mit 70%. Noch etwas deutlicher, mit 72,5%, fällt das Nein zur Ernährungsinitiative aus. Sie hätte die Schweizer Landwirtschaft unter anderem dazu verpflichtet, den Selbstversorgungsgrad deutlich zu erhöhen. Stefan Eiholzer.
6: Der große Abwesende am heutigen Sonntag ist Christoph Blocher. Die Neutralitätsinitiative stammte maßgeblich aus seiner Feder. Das Anliegen lag Blocher ganz besonders am Herzen und war ihm auch viel Geld wert. Er investierte aus eigener Tasche rund 4 Millionen Franken. Mehr hat in der Schweiz noch nie eine Privatperson in einen Abstimmungskampf gesteckt, seit Budgets offengelegt werden müssen. Trotzdem erteilte das Stimmvolk dem Altbundesrat und seiner Initiative mit gut 70% Nein-Stimmen eine sehr deutliche Abfuhr. An Blochers Stelle erklärte Stefan Rietiker das Nein. Rietiker ist Präsident der Organisation Pro Schweiz und Mitinitiant. Er sieht trotz des deutlichen Resultats Bedarf für weitere Diskussionen.
3: Letztendlich wird aber die Debatte weitergehen, weil in einem so instabilen geopolitischen Umfeld muss die Schweiz definieren, wie sie die Neutralität handhabt. Und das Schweizer Volk hat jetzt Nein gesagt zu diesen scharfen Leitplanken. Aber wofür das Schweizer Volk steht, wissen wir trotzdem noch nicht.
6: Das sehen die siegreichen Gegner der Initiative anders. Stellvertretend die Luzerner Mittelständerätin Andrea Gmür. Aus ihrer Sicht ist klar, wie die Neutralität in Zukunft angewendet werden muss, auch mit Blick auf den Krieg in der Ukraine.
7: So wie wir die Neutralität immer gehandhabt haben, mit der Zusammenarbeit mit den NATO-Ländern einerseits, aber auch mit der Übernahme der wirtschaftlichen Sanktionen, hätte die Schweiz das nicht getan, dann hätte man ganz klar den Aggressor Russland unterstützt und das wäre nicht neutral gewesen.
6: Mit fast 73% Nein-Stimmen fiel das Resultat bei der zweiten Vorlage der Ernährungsinitiative sogar noch etwas deutlicher aus. Das ist nicht erstaunlich, unterstütze doch keine einzige etablierte Partei das Anliegen von Initiantin Franziska Herren. Sie, die schon vor wenigen Jahren die Trinkwasserinitiative lanciert hatte und damit ebenfalls scheiterte, wollte mit ihrer Initiative den Selbstversorgungsgrad der Schweiz deutlich erhöhen und die Landwirtschaft auf den Anbau von mehr pflanzlichen Nahrungsmitteln ausrichten. Mit dem Nein blieben die Probleme der Landwirtschaft einfach bestehen.
8: Es geht darum, Fehlanreize zu korrigieren, die aufrechterhalten worden sind.
1: Wir sind nicht vorbereitet auf den Klimawandel. Wir haben keine abgesicherte Versorgung beim Trinkwasser. Und das ist sehr, sehr besorgniserregend.
6: Ob Sie deshalb schon in wenigen Jahren Ihre Anliegen mit einer weiteren Initiative thematisieren wird, ließ Herren am heutigen Sonntag offen.
2: Die Neutralitätsinitiative ist also gescheitert. Über die Gründe und das «Wie weiter» spreche ich jetzt mit Inlandredaktor Tobias Gasser. Pro Schweiz und die SVP, denen gelang es ganz offensichtlich nicht, die Stimmberechtigten von ihrem Anliegen zu überzeugen. Woran lag das?
8: Es ist sicherlich die starre Neutralitätskonzeption und die beiden Ziele der Initiative, die nicht überzeugt haben. Zum einen war das das Verunmöglichen von Sanktionen außerhalb der UNO und das Erschweren der militärischen und sicherheitspolitischen Zusammenarbeit mit Europa. Beides genießt eigentlich viele Sympathien in der Bevölkerung und kam jetzt mit der Initiative nicht gut an. Als dritter Punkt hat sicherlich auch Russland eine Rolle gespielt. Dass das russische Außenministerium Sympathien für die Initiative gezeigt hatte, wurde als Einmischung angeschaut. Und wenn eine Initiative als im Interesse Russlands wahrgenommen wird, dann hat sie es einfach schwer.
2: Treibende Kraft hinter der Initiative war Christoph Blocher. Wir haben es vorhin gehört. Interviews gibt er nach dieser Abstimmung nicht. Lediglich auf Tele Blocher äußert er sich. Wie interpretieren Sie das?
8: Verlieren ist nicht schön und nicht angenehm, gerade wenn es so deutlich ist und gerade bei einem Thema, das für Christoph Blocher persönlich sicherlich wichtig war. Die Niederlage war ja seit längerem absehbar. Jetzt am Abstimmungsanlass heute Nachmittag bei den Befürwortern war die Führungsriege der SVP weit

0: will man militärisch kooperieren mit Europa, Schutz bekommen, aber auch Schutz bieten, auch wenn die Bedrohung zum Beispiel durch Russland intensiver wird, oder zieht man sich dann einfach zurück? Man hat heute viel darüber gesprochen, dass die Bevölkerung einer flexiblen und nicht starren Neutralität zugestimmt hat. Aber wenn man die aktuelle neutralitätsrechtliche Praxis des Bundesrates anschaut, hat diese durchaus auch etwas Starres. Das zeigt sich zum Beispiel beim sogenannten Gleichbehandlungsgebot, das nicht unterscheidet zwischen einem Aggressor und einem Opfer eines Angriffes. Hier geht die Debatte sicherlich weiter, sei es, wie man die Ukraine unterstützen kann, nicht nur humanitär und beim Wiederaufbau, aber auch beim Kriegsmaterialgesetz, das im November zur Abstimmung kommt, wo die aktuelle Neutralitätspraxis ein Widerspruch sein kann zur eigentlich beabsichtigten Lockerung.
1: Danke für diese Einschätzungen, Tobias Gasser. Nun zu weiteren Abstimmungen aus den Kantonen. In Zürich gibt es eine Änderung bei der Sterbehilfe, Livia Schmid.
2: Die Stimmenden sprachen sich dafür aus, dass assistierter Suizid im Kanton Zürich in allen Alters- und Pflegeheimen sowie in Spitälern und Reha-Kliniken geduldet wird. Bisher konnten private Heime oder Spitäler im Kanton Zürich selber entscheiden, ob sie Sterbehilfe in ihren Räumen zulassen. In Luzern soll Gewalt rund um Fußballspiele stärker bekämpft werden. Die Stimmenden im Kanton Luzern haben sowohl die Initiative gegen Fangewalt als auch den Gegenvorschlag der Regierung angenommen. Im Stichentscheid setzte sich aber der Gegenvorschlag durch, der weniger weit geht als die Initiative. Dieser schreibt unter anderem vor, dass Risikospiele eine spezielle Einzelbewilligung benötigen. In die Westschweiz, der Kanton Genf übernimmt künftig die Kosten für Verhütung, zum Beispiel für die Pille, Kondome oder die Spirale. Die Stimmenden sagten Ja zu einer entsprechenden Volksinitiative der SP. Genf ist der erste Kanton in der Schweiz, der kostenlos Verhütungsmittel zur Verfügung stellt. Und im Kanton Waadt müssen die Menschen künftig weniger Steuern zahlen. Die kantonale Einkommenssteuer und die Vermögenssteuer werden gesenkt, und zwar um 12%. Mehr als 53% der Stimmenden sagen Ja zur Vorlage. Lanciert wurde die Initiative von Wirtschaftsverbänden. Die Steuersenkung gilt ab der Steuerperiode 2027.
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1: Der Ernährungsinitiative von Franziska Werren weht dem Abstimmungskampf ein starker Wind entgegen. Keine der großen Parteien unterstützte sie. So gab es denn heute auch ein Nein zu mehr pflanzlicher und weniger tierischer Ernährung. Ein Ziel, das notabene auch der Bundesrat mit seiner Politik verfolgt. Wie also geht es nun weiter? Inlandredaktorin Livia Mittendorp.
4: Es war eines der Argumente des Bundesrates gegen diese Ernährungsinitiative. Er ziele mit seiner Politik bereits darauf ab, den Selbstversorgungsgrad zu erhöhen, unter anderem durch mehr pflanzliche und weniger tierische Lebensmittel. Entscheidend ist die nächste Reform der Landwirtschaftspolitik, die sogenannte Agrarpolitik 2030. Jürg Vollmer, Agrarjournalist und Kenner der Schweizer Agrarpolitik, sagt, der Bundesrat plane durchaus wichtige Maßnahmen.
5: Ich glaube, das wichtigste Element in der Agrarpolitik 30 ist eine Verlagerung von der Tierhaltung zur Ackerlandwirtschaft.
4: Heute werden auf 60% der Ackerflächen Futtermittel für Tiere angebaut. Künftig sollen es noch 40% sein. Ein weiterer großer Hebel, um die Ernährungssicherheit zu stärken, sieht Jürg Vollmer beim Food Waste. Ein heikles Thema.
5: Das ist eines der großen Themen, die komischerweise eigentlich niemand angeht. Der Grund dafür ist eigentlich ganz einfach, weil es betrifft die Konsumenten. Konsumenten sind Wähler und niemand möchte die Wähler verärgern.
4: Jürg Vollmer sagt, das Ziel der Ernährungsinitiative sei zu ambitioniert gewesen. Aber es brauche eine Ernährungswende. Und dieser Gedanke sei bei einem großen Teil der Bevölkerung noch nicht angekommen.
5: Also es gibt schon Warnungen, zum Beispiel vom britischen Geheimdienst, gerade diese Woche, dass der sagt, ab 2030 hat das massive Auswirkungen, also der ganze Klimawandel und alles, was dazukommt, auf unsere Ernten, auf unsere Ernährung.
4: Auch Urs Nickli, Präsident des Instituts für Agrarökologie und früher langjähriger Direktor des Forschungsinstituts für biologischen Landbau FIBEL, sagt, es sei entscheidend, dass wir die Ernährungswende schaffen, also weniger Food Waste.

0: ist mehr pflanzliche Lebensmittel und weniger tierische Lebensmittel. Aber das Essverhalten der Bevölkerung zu steuern sei schwierig.
1: Die Frage ist, haben wir den Mut, dieses heiße Eisen anzupacken? Und da sehen wir natürlich jetzt auch bestätigt durch die Initiative, dass es schwierig sein wird, am Ernährungsverhalten der Konsumentinnen und Konsumenten herumzuschrauben.
0: In der Bevölkerung ist dieser Gedanke der Ernährungswende also noch nicht wirklich angekommen. In der Politik grundsätzlich schon. Die Frage ist, wie schnell ein Wandel gelingt.
2: Das Attentat im Zuger Kantonsrat jährt sich heute zum 25. Mal. Dazu hat sich Bundespräsident Guy Parmelin geäußert.
3: Auf X schrieb er, was Menschen verbinde, könne nicht mit blinder und sinnloser Gewalt besiegt werden. Die Gewalttat vor 25 Jahren habe das Leben vieler Menschen für immer verändert. Am 27. September 2001 hatte ein bewaffneter Mann im Zuger Parlamentssaal 14 Politikerinnen und Politiker erschossen. In Großbritannien in der Grafschaft Gloucestershire hat die Polizei 5 Männer festgenommen im Zusammenhang mit einem Vorfall bei einem Luftwaffenstützpunkt. Sie werden verdächtigt, einen Terroranschlag vorbereitet zu haben. Beim Stützpunkt läuft seit der Nacht ein Großeinsatz der Polizei. Im Zentrum stehen 3 verdächtige Fahrzeuge. Auch Spezialteams der Armee für die Entschärfung von Sprengstoff sind vor Ort. Die Ermittlungen sind von der britischen Antiterrorpolizei übernommen worden. Zum Sport. Mit einem Eishockey-Resultat in der Schweizer Meisterschaft hat Biel gegen Genf Servette verloren mit 0:2. Und das Wetter. Morgen ist es meist sonnig bei sommerlichen 24 bis 29 Grad.
4: Das war Info 3 an diesem Abstimmungssonntag mit Livia Schmid und Bettina Studer.
5: Am Mikrofon Andreas Forster, kommen gerne ein Stückchen mit euch mit Richtung Sonntagabend. Kein Skiz, gell? Ed Sheeran macht den Anfang. Asi, also wie genau ist das?

0: Zurückzahlt, Payback, Schweizer Musik von der Navini. SRF 3 Best Talent gerade gewesen, letzten Monat im August.
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0: 2 mit der Nelly Furtado. Say it right. Es ist eine Verkehrsinfo von 17.29 Uhr. Stau auf folgenden Strecken aktuell. Vor dem Gotthardtunnel Richtung Norden. 4 Kilometer Stau und bis zu 45 Minuten Wartezeit ab Quinto. Die Autobahneinfahrt in Airolo, die ist gesperrt. Reisende Richtung Gotthardpass können ab Quinto die Sonderspur Cupra benutzen. Dann in Graubünden auf der A13 Richtung Chur zwischen Rotenbrunnen und Reichenau. Stau weiter in der Ostschweiz Richtung Sargans zwischen Mainfeld und der Verzweigung Sarganser Land. Dann am Wallensee auf der A3 Richtung Zürich zwischen Mühlehorn und Niederurnen eine Stunde länger wegen eines Unfalls. Dann in der Region Zürich vor dem Gubristunnel Richtung St. Gallen ab Dietikon, daher auch auf dem Westring ab Urdorf Nord. In der Zentralschweiz auf der A2 Richtung Luzern ab Stans Süd. In der Region Bern auf der A1 Richtung Zürich zwischen Schönbühl und Kirchberg. Die Unfallstelle wurde hier geräumt, sowie im Berner Oberlandstau auf der A8 Richtung Spiez zwischen Wilderswil und Derligen.
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0: Und müssen wir die Verkehrsmeldungen von Montreal in Kanada durchgehen? Es wäre wahrscheinlich auch einiges gesperrt. Die Strecke von Rad-WM führt natürlich teilweise durch die Stadt durch. Und wir sprechen für uns hier dabei. Zuerst noch schnell, bevor wir über das aktuelle Strassenrennen der Männer reden. Ich habe mitgekriegt, dass das Team aus der Slowakei den Masseur vom Team an den Start geschickt hat. Und eben nicht zum Massieren, sondern zum Mitfahren.
2: Ja, das ist tatsächlich so. Der Wladimir Kovacic, das ist wirklich so ein bisschen die Ärmste im Feld. Man kann es nicht anders sagen. Er musste fahren, weil alle anderen Fahrer, die hier hätten, sollen einen Start gehen, die sind krank geworden. Und wenn man nicht startet als Nation, dann gibt es einen grossen Boost. Darum ist der Wladimir Kovacic gerade selber in die Hose gestiegen. Sein letztes Velorennen ist schon 9 Jahre her. Und er hat sage und schreibe, also 100 Kilometer können da mit der absoluten Weltspitze mitfahren. Jetzt, wo das Feld langsam richtig startet, ist Richtung Montreal, wo es die erste Steigung gedingt hat, hätte er müssen abreissen lassen. Aber er hat es sichtlich genossen, ist auch so ein bisschen der heimliche Star von diesen ersten 100 Kilometern.
0: Ich will sagen, als ich das gehört habe, habe ich gedacht, der fährt 10 Kilometer und nachher fährt er raus, oder? Aber der ist voll mitgefahren.
2: Der ist wirklich voll im Feld, ist der mitgefahren, die ersten 100 Kilometer. Jetzt ist es schon zu schnell für ihn. Jetzt hätte er müssen abreissen lassen. Er hat vielleicht etwas Niveau von einem normalen Amateur-Rennfahrer, hat er gesagt.
0: Also, aktuell läuft der Strassenrennen. Beat, wo stehen wir da?
2: Wir stehen genau etwa bei der ersten Durchfahrt bei Start und Ziel. Jetzt kommen 12 schwere Runden, die hier noch zu fahren sind. Und die 12 schweren Runden werden dann also endlich mal ein bisschen Zäsur ins Feld reinbringen. 160 Kilometer sind es noch genau. Immer noch eine Spitzengruppe vorne weg. Aber der Vorsprung von diesen 16 Fahrern, der schmilzt jetzt wirklich. Weil hinten dran wird Tempo gemacht im Feld. Und mit den Beteiligten bei dieser Tempoarbeit ist ein Schweizer Team, wo alle 6 Athleten immer ganz, ganz weit vorne zu sehen sind, hat zum einen der Vorteil, dass man vielleicht auch mit einem Massensturz aus dem Weg gehen. Das haben wir gestern bei den Frauen gesehen, dass die Strassen, die hier nicht ganz optimal sind in Montreal, dass man hier vielleicht ein bisschen vorne mitfahren muss. Und eben, man macht auch das Tempo. Die Schweizer noch alle mit dabei, aber noch 160 Kilometer sind zu fahren.
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0: Tiffany findet ihr auch gerade bei uns auf Instagram bei SRF3 im Insta-Interview Tiffany Aries Vertigo, 20 vor 6 jetzt denn gerade. Im Schweizer Eishockey hat es ein Spiel gegeben heute. Biel verliert daheim gegen Genf mit 0-2. Genf spickt damit gerade auf Platz 3 von der Tabelle. Biel aktuell 9. Tabellenrang. Natürlich muss man auch sagen, die Saison noch jung. Da ist man schnell mal weiter vorne und wieder weiter hinten. Bei Biel fehlt aber, und der hat heute schon die ganze Woche einen ganz grossen Namen im Hockey, der Jeff Skinner nämlich. Er ist ein Weltstar, er ist die neue Attraktion im Schweizer Eishockey, auch wenn er eben aktuell gerade verletzt ist und nicht spielen kann. Biel hat er beim Saisonstart gezeigt, wie unglaublich gut er ist. Der neue Kanadier mit über 1000 NHL-Spielen im Gepäck verzaubert Biel eine ganze Hockey-Region. Von SRF Sport dazu, der Silvan Schweizer.
1: Abnormal. Nur 33 Sekunden hat der Jeff Skinner gebraucht, um das erste Mal zu tüpfen in der Schweiz.
2: Er ist toll. Er ist echt toll.
1: Nach seinem ersten Spiel ist er von den Bieler Fans schon vor die Kurve gerufen worden. Nur hat der neue Liebling noch nicht gewusst, wie er reagieren.
3: I didn't know what to do and probably messed up the first time. I've never seen that, so next time I'll be ready.
1: Das nächste Mal sei er dann parat, meinte Jeff Skinner ganz bescheiden, ganz normal. Nicht normal ist, dass ein Spieler von seinem Format überhaupt in der Schweiz spielt. 16 Jahre war er in der NHL, jetzt mit 34 hat er dort keinen Job mehr gefunden. Darum jetzt also die erste Station in Europa. Ein Glücksfall für Biel und seinen Sportchef Martin Steinecker.
4: Spektakuläre Spieler mit unglaublichen individuellen Fähigkeiten.
1: Ein abnormaler Spieler mit normalem Lohn. Er sei nicht der teuerste Bieler Ausländer, sagt der Sportchef Steinecker. Und das hat einen Grund. Der Jeff Skinner ist schlicht nicht aufs Geld angewiesen, weil ihm sein ehemaliger NHL-Club Buffalo immer noch fast 2,5 Millionen Dollar pro Saison zahlen muss. Der Lohn von Biel ist also nur ein Bonus. Das macht ihn abnormal günstig und auch sonst passt er nicht unbedingt ins Schema. Bis 13 war er Eiskunstläufer, hat sogar mal Bronze geholt bei den kanadischen Juniorenmeisterschaften.
3: Just being on the ice, I think, helped me get comfortable on my skates.
1: Das Eiskunstlaufen hat ihm geholfen, sich wohl zu fühlen auf dem Eis, sagt der Jeff Skinner. Tiefer Schwerpunkt, schnelle Richtungswechsel, kaum jemand bewegt sich so wie er. Dafür ist er in der Garderobe weniger auffällig, so sagt der Captain Gaetan Haas.
5: Ruhig, macht seinen Job. Ich habe wirklich voll Respekt vor ihm, wie er reingekommen ist. Smile auf dem Face. Und, es tut einfach gut, wenn so ein Name reinkommt und er eigentlich ein normaler Typ ist.
1: Ein Normalo, der aber fürs Abnormale zuständig ist.
0: Auch schön, oder? Abnormal günstig. Tönt alles natürlich so wunderbar. Wer, der eben nicht seine Verletzung momentan, wo ihn nach einem super Saisonstart gestoppt hat. Wie lange dass, der abnormal günstige Chefskinder noch ausfällt, kann momentan noch nicht gesagt werden.

0: Open Light, Taylor Swift, und das würde eigentlich gut in ein Musikvideo von Ihnen passen, oder so ein Debütanteneröffnung oder ein Debütantenball. Wie gestern ein bisschen bei der Schweizer Fußballnazi, der Glitzer. Er hat ein bisschen gefehlt gestern im Nations League-Spiel gegen Nordmazedonien. Zachary Attakermé, Sascha Britschki, Alvin Sanchez und Winsley Botelli. Gerade vier Schweizer Fußballer haben gestern zum ersten Mal in einem Pflichtspiel für die Schweizer A-Nationalmannschaft dürfen spielen. Und sie haben überzeugt bei dem 13-0-Sieg. Und was so das Debüt mit einem macht und wie man in der Schweizer Nationalmannschaft auch darauf vorbereitet wird, das sollte unser Nationalmannschaftsreporter Lionel Matmüller wissen.
1: Er ist nicht mehr zum Strahlen rausgekommen, der Sascha Britschki. Viele Interviews hat er gegeben in der Stadionkatakombe zu Skopje und es tönt, hat das so.
2: Nein, es ist wirklich eben ein Kindheitsraum, wo ich hier leben darf. Ich kann es noch nicht mal richtig fassen. Später gehen wir ins Hotel und dann realisiere ich wirklich, was ich da am Leben bin. Ich bin einfach wirklich glücklich, stolz.
1: Man hört raus, es ist wirklich noch nicht angekommen beim 20-jährigen Außenverteidiger. Er ist jetzt Nationalspieler. Für das es so weit kommt, braucht es konstant gute Leistungen beim Club. Dann gibt es vielleicht mal ein Aufgebot und dann muss man sich im Nationalteam beweisen. Und da ist nicht nur der Neue gefordert, weil der Manuel Akanji sagt.
3: Das ist nie einfach, in eine neue Mannschaft zu kommen, auch als junger Spieler.
1: Sprich, ein neuer Spieler braucht Unterstützung. Der Trainer Muradjakin probiert jetzt zu geben, hat er nach dem Match gesagt.
4: Wir haben sie auch jetzt unter der Woche vermehrt natürlich zu uns genommen, weil sie brauchen ein bisschen Unterstützung, wir begleiten sie. Ja, und dann sind einfach zwei, drei kleine Nuancen, wie man Spiel beobachtet, wo man sich vielleicht gerade in dem Moment taktisch noch einsetzen kann. Und es ist gut und schön, dass sie dann auch umsetzen können.
1: Und auch die Spieler helfen. Zum Beispiel der Adon Yashari, selber erst 24, aber schon seit vier Jahren im Nationalteam.
5: Schlussendlich, wenn man richtig aufgenommen wird und auch von den Mitspielern die richtigen Werte vermittelt bekommt über die Woche, dann fällt auch eine gewisse Last und eine Nervosität.
1: Die neuen Spieler sind schon die ganze Woche lang also ein bisschen enger begleitet worden von Trainer und Mitspieler. Und dann am Match, kurz nach der Einwechslung von Sascha Britschki, ja auch dann hat der Adon Yashari probiert, ihm noch etwas auf den Weg zu geben.
5: Nach irgendwie fünf Minuten bin ich zu ihm gegangen und ihm gesagt, «Look, mach dir überhaupt keinen Kopffehler, gehöre dazu, vor allem in so einem Spiel.» Und dann habe ich ihm gesagt, «Tu es einfach geniessen und spiel einfach dein Spiel.»
1: Begleitung unter der Woche, Begleitung im Moment vom Debi, so ist es nicht überraschend, sagt der Sascha Britschki nach seinem Erlebnis.
2: Wirklich alle Spieler vom Team sind also nett, sind auf mich zugekommen, falls ich etwas brauche, sie haben mich gut willkommen geheißen.
1: Das Debi hat er jetzt also hinter sich. Aber die vielleicht schwierigste Aufgabe, ja, die steht dem Sascha Britschki noch bevor. Weil jeder neue Nationalspieler muss vor dem Team noch vorsingen. Das ist Tradition. Und auf diesem Weg wird er vermutlich nicht ganz so gut unterstützt. Zum Glück hat er selber schon ein bisschen eine Idee, in welche Richtung das soll gehen.
2: Ein bisschen Rap oder so.
0: Also am Dienstag geht es schon weiter für das Nationalteam, für die Schweizer Nazi. Nicht mit Singen, das ist jetzt durch, sondern natürlich mit Shooten. In Glasgow spielt die Schweiz das zweite Spiel von dieser Nations League, von dieser Nations League-Kampagne. Der Gegner, ja, in Glasgow natürlich Schottland.

0: John Britney Spears, Hold Me Closer, Sonntagabend, wo die Schweiz abgestimmt hat am heutigen Sonntag. Alles dazu jetzt bei uns. 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Die Nachrichten von SRF um 18 Uhr mit Patrick Seiler, die Hauptthemen dieser Sendung. Als einen Schlag gegen die künftige Sicherheit der Schweiz bezeichnet Alt-SVP-Bundesrat Blocher die Ablehnung der Neutralitätsinitiative. Er hat sich besonders stark für diese Vorlage eingesetzt. Dann deutlich abgelehnt wurde auch die Ernährungsinitiative, doch der Bundesrat nimmt die Anliegen der Vorlage auf und will den Menschen in der Schweiz den Zugang zu qualitativ guten Lebensmitteln garantieren. Und das Wetter morgen meist sonnig bei sommerlichen 24 bis 29 Grad. Gut 70% sagen Nein zur Neutralitätsinitiative. Das Stimmvolk hat sie damit deutlich abgelehnt. Alle Kantone sagen Nein. Die bewaffnete Neutralität wird damit nicht in die Verfassung geschrieben. Die Schweiz kann auch in Zukunft Sanktionen verhängen gegen kriegsführende Länder. Der bekannteste Kämpfer für die Neutralitätsinitiative war Alt-SVP-Bundesrat Christoph Blocher. Er hat Millionen in den Abstimmungskampf gesteckt. Heute ist er enttäuscht.
1: Ja, schon ziemlich fest. Nicht wegen mir, aber wegen der Schweiz. Das ist natürlich ein Schlag gegen die künftige Sicherheit der Schweiz. Weil wenn wir nicht mehr nach Schweizerisch neutral sind, dauernd bewaffnet und vollständig, nimmt Kriegsfahrt zu und der Typ mit heute zugenommen.
0: Sagt der Altbundesrat im Teleblocher. In anderen Medien äußerte er sich heute nicht zum Abstimmungsresultat. Er warnte davor, dass nun die Neutralität aufgeweicht werden könnte. Bundesrat Ignacio Cassis versichert dagegen:
2: Dieses Ergebnis ist kein Votum gegen die Neutralität. Die Schweiz war gestern neutral, sie ist heute neutral und sie wird es auch in Zukunft bleiben.
0: Aber die Schweiz behalte einen gewissen Handlungsspielraum, so der Außenminister. Konkret bedeutet das,
2: dass der Bundesrat weiterhin von Fall zu Fall entscheiden kann, ob die Übernahme von Wirtschaftssanktionen im Interesse der Schweiz liegt. Und dieser Handlungsspielraum ist auch für unsere Sicherheit wichtig,
0: sagt Außenminister Cassis zur Ablehnung der Neutralitätsinitiative. Auch die Ernährungsinitiative scheitert deutlich. Alle Kantone lehnen sie ab. Am Schluss sagen rund 73% der Stimmenden Nein zur Vorlage. Die Initiative wollte in der Schweiz die Selbstversorgung mit Lebensmitteln erhöhen, von heute 42 auf 70% innerhalb von 10 Jahren. Unter anderem sollte die Schweizer Landwirtschaft dazu mehr pflanzliche und weniger tierische Lebensmittel produzieren. Der Bundesrat hatte die Initiative zur Ablehnung empfohlen, dass sie ihm zu weit ging. Die Initiative spreche aber wichtige Themen an, sagt der zuständige Bundesrat Guy Parmelin. Die Diskussion über die Zukunft der Schweizer Landwirtschaft und der Ernährung werde weitergehen, denn alle würden das gleiche Ziel verfolgen.
3: Wir wollen der Schweizer Bevölkerung eine sichere, nachhaltige und qualitativ hochwertige Ernährung garantieren.
0: Der Bundesrat wolle verantwortungsbewusst dazu beitragen, nach ausgewogenen Lösungen zu suchen. Und noch einen Blick auf die Stimmbeteiligung, die lag bei gut 47% und damit etwa im Durchschnitt der letzten Jahre. Und nun zu Resultaten aus den Kantonen und Gemeinden in der Übersicht. Der Kanton Genf muss künftig die Kosten für Verhütungsmittel übernehmen. Eine Volksinitiative der SP ist mit gut 58% Ja-Stimmen angenommen worden. Genf ist der erste Kanton der Schweiz, der die Kosten für die Pille, Kondome oder die Spirale übernehmen wird. Im Kanton Zürich gibt es eine Änderung bei der Sterbehilfe. Assistierter Suizid muss künftig in allen Alters- und Pflegeheimen sowie Spitälern und Reha-Kliniken geduldet werden. Das wollen gut 68% der Stimmenden. Bisher konnten private Heime oder Spitäler im Kanton Zürich selbst entscheiden, ob sie Sterbehilfe in ihren Räumen zulassen. Im Kanton Waadt bezahlen die Menschen künftig weniger Steuern. Die kantonale Einkommensteuer und die Vermögensteuer werden gesenkt, und zwar um 12%. Mehr als 53% der Stimmbevölkerung hat Ja gesagt zur Vorlage. Und Gewalt rund um Fußballspiele soll in Luzern stärker bekämpft werden. Die Stimmenden im Kanton Luzern haben sowohl die Initiative gegen Fangewalt als auch den Gegenvorschlag der Regierung angenommen. Im Stichentscheid setzte sich der Gegenvorschlag durch, der weniger weit geht. Unter anderem benötigen Risikospiele künftig eine spezielle Einzelbewilligung. Eine Meldung aus Süditalien, wo der Vulkan Ätna den Flugverkehr erneut beeinträchtigt. Der Flughafen von Catania bleibt bis Mitternacht geschlossen. Das Verbot aller Starts und Landungen sei verlängert worden, teilt der Flughafen auf seiner Internetseite mit. Grund dafür ist eine weitere große Aschewolke des Ätna. Bereits letzte Woche war es am Flughafen von Catania zu einem längeren Unterbruch gekommen. Und noch eine Meldung vom Sport mit einem Eishockey-Resultat. Biel hat gegen Genf Servette verloren mit 0:2. Bevor wir in den Wetterprognosen über das Wetter sprechen, das in den nächsten Stunden kommt, noch ein kurzer Blick auf jenes, das heute war. Und da gab es noch einmal einen besonders warmen Tag. In Basel-Binningen gab es mit 30,1 Grad sogar einen Hitzetag, so spät im Jahr wie noch nie auf der Alpen-Nordseite, das schreibt SRF Meteo. In Delsberg bleibt das Thermometer bei 29,6 Grad stehen, in Genf bei 29 Grad. Und auch morgen, und damit zur Prognose, morgen gibt es mit 24 bis 29 Grad sommerliche Temperaturen und es wird meist sonnig. Im Westen hat es zeitweise hohe Wolkenfelder. Und das waren die Nachrichten von Radio SRF, verantwortlich Dominik Brandt.
4: SRF Verkehrsinfo von 18.06 Uhr, Stau auf folgenden Strecken, vor dem Gotthardtunnel Richtung Norden 4 Kilometer und bis zu 45 Minuten Wartezeit aktuell ab Quinto. Die Autobahneinfahrt in Airolo, die ist gesperrt. Dann in der Ostschweiz auf der A13 Richtung Sargans zwischen Langquart und der

0: genau. Er ist bekanntlich der Mann im Fußballsport, der sich einmal so bezeichnet hat.
1: So I'm a totally normal guy. I'm the normal one, maybe, if you want this.
0: Yeah. Der Normal One, der Jürgen Klopp, dort mal bei der Vorstellung, wo er in Liverpool angefangen hat. Jetzt ja Trainer der deutschen Nationalmannschaft und er geniesst quasi Messias-Status. Heute Abend spielt er in der Nations League das erste Mal in Deutschland selber und alle trüllend am Rad. Sogar Kloppomasken kann man vor dem Spiel posten für 8 Euro. Reden wir drüber, gerade als nächstes.

0: Jim Thomas, Young, da bei SRF 3. Und das kann man, glaube ich, mal sagen, bei unseren Nachbarn im Norden ist das Klopffieber ausgebrochen, fast schon Heilige. Jawohl. Heute steht das zweite Spiel vom Jürgen Klopp als Bundestrainer von der deutschen Fußballnationalmannschaft auf dem Programm. Und hören wir mal in die Umfrage rein, die unsere Kollegen und Kolleginnen von ARD gemacht haben.
1: Genau der richtige Mann dafür. Er mit seiner Charismatik, mit seiner Ausstrahlung, er nimmt die Leute mit, er nimmt das Volk mit. Ich glaube, es ist ganz gut.
2: Er kommt locker rüber und er kann auch die Leute motivieren.
3: Einer, der offen ist, glaube ich, für Problematik und sieht es auch und bearbeitet es dann auch.
4: Ich drücke ihm auf alle Fälle die Daumen.
0: Der Jürgen Klopp, 59. Und seit Jahren der beliebteste Trainer in Deutschland. Reden wir von SR Sport. Da ist eben schon ein bisschen Fieber ausgebrochen. Jetzt noch mehr, wo es eben auch ernst gilt, jetzt, oder?
5: Ja, voll. Also man kann ja wirklich auch ein bisschen sagen, was die deutschen Fußballfans seit Jahren gehofft haben, ist jetzt Tatsache geworden. Eben, dass der Jürgen Klopp die Nationalmannschaft übernimmt. Er ist der, der im deutschen Fußball definitiv wieder Hoffnung einimpft. Er ist der, der das Klopp-Fieber auslöst und der Fußball in Deutschland wieder zu dem soll machen, wo er eben auch mal war.
0: Aber werden wir ein bisschen konkreter, was macht denn der Jürgen Klopp vielleicht auch anders als seine Vorgänger?
5: Ich glaube, er ist einfach einer, der jeden Spieler nimmt, wie er auch ist, der enorm stark kommuniziert und genau die richtige Balance aufhängt zwischen machen und doch einwirken. Und was das Hauptteil ist, er will die Mannschaft wieder zu einer Einheit zusammenschweissen. Das hat auch der Verteidiger Jonathan Tah gesagt.
6: Als wir die Eingangsbesprechung hatten, sind alle danach rausgegangen und dachten sich so, okay, wir gehen jetzt gemeinsam durchs Feuer. Ja, das schafft er einfach in der Mannschaft auszulösen und deswegen war er, glaube ich, auch so erfolgreich, weil er unter anderem das halt sehr, sehr gut kann.
5: Der Klopp der verkörpert die Nähe, sei es zu den Spielern, zu den Klubs oder auch zu den Fans. Und das kann Deutschland nach diesen schwierigen Jahren sicher brauchen.
0: Sind wir ehrlich, Jürgen Klopp hat schon wieder so ein paar Beispiele dafür geliefert, dass es fast nicht anders geht, oder? Als dass das Klopp-Fieber könnte ausbrechen.
5: Ja, du sagst es. Also, er weiss genau, was es braucht. Er will die Spieler, eine ganze Nation wieder zu einer Fußballeinheit formen. Ich habe da so ein Beispiel mitgebracht, das zeigt, wie redegewandt und motivierend er auch ist.
7: Ich würde mir oder uns gerne die Fahne zurückholen. Ich möchte, dass, wenn man sie schwingt, dass niemand denkt, was ist mit dir nicht in Ordnung, sondern dass man einfach nur das Gefühl hat, du bist happy und verstehst, dass du Glück hattest, dass du in diesem wundervollen Land, dass du hier lebst.
5: Der deutsche Stolz, der Zusammenhalt, jahrelang haben genau so Sachen Deutschland ausgemacht. Beides ist vielleicht ein bisschen verloren gegangen, aber es wäre nicht überraschend, käme wirklich nicht überraschend, wenn der Jürgen Klopp das alles wieder könnte wecken und zurückbringen.
0: Das könnte durchaus passieren und dafür kommt heute Abend vielleicht schon nächsten Schritt dazu. Ein Heimspiel von Deutschland, nämlich in der Nations League gegen Griechenland. Dazu ein erstes Heimspiel unter dem Jürgen Klopp.

0: einfach ein Riesensong, oder? Wenn auch ein bisschen überstrapaziert in den letzten Jahren, egal. Kate Bush, Running Up That Hill. Und wir müssen langsam definitiv Tschüss und Ciao sagen. Adieu, au revoir. Am Sommer. Auch wenn es natürlich weiterhin ziemlich warm ist. Vorher gehört in den News bei uns nochmal über 30 Grad gehen in der Region Basel heute Nachmittag. Aber eben trotzdem, jetzt kommen wieder die einen Gedanken, oder, die einem wieder durch den Kopf gehen. Was hätte man im Sommer eigentlich noch alles wollen, sollen machen? Hätte ich wollen, oder? Wie war das mit der Velotour? Man hat sie wieder nicht gemacht. Wie war das mit dem Mega-Wandern gehen? Nein, man hat sie wieder nicht gemacht. Und ein paar Sachen hat man wieder verpasst. Ja, einfach an einem vorbeigegangen. Passiert uns allen, passiert den Besten. Was willst du machen, gell? Einzige Möglichkeit, irgendwie vielleicht noch nachholen. Der hier. Der ist mir komplett durch die Lappen. Weil bei Musik ist das natürlich auch sehr gut möglich. Im Sommer rauskommen, total verpasst. Jetzt erst entdeckt und muss sagen, was für ein Song. Tough Low und das Tromai haben mit De Fleur einen wunderprächtigen Song rausgebracht. Mitten im Sommer, der aber grausam nach Herbst tönt.
1: Toujours des Fleurs, évidemment. Je veux pas me jeter des Fleurs, mais je suis pas
0: da, oder? Typisch Tromai.
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0: einerseits und andererseits kommt der Elektropop von der schwedischen Musikerin Tough Low eben dazu. Eine Kombination, die man eigentlich nicht hätte sollen verpassen den Sommer. Aber eben, es ist ja nie zu spät. In dem Fall zumindest nicht. Ein Song aus dem Sommer, wie gemacht für den Herbst. Wunderbar. Tough Low und das Tromai, De Fleur.

jetzt hier bei SRF 3 und wir schauen auf Chance. SRF Verkehrsinfo von 18.30 Uhr. Stau auf folgenden Strecken aktuell vor dem Gotthardtunnel Richtung Norden. 3 Kilometer Stau und bis zu 30 Minuten Wartezeit ab Quinto. Die Autobahneinfahrt in Airolo, die ist gesperrt. Dann in der Ostschweiz auf der A13 Richtung Sargans zwischen Langquart und der Verzweigung Sarganserland. Am Wallensee auf der A3 Richtung Zürich zwischen Mühlehorn und Reichenburg. Dann in der Region Zürich vor dem Westring, auf dem Westring Richtung Liebertaler Kreuz, Burdorf Nord, auf der A1 Richtung Zürich zwischen Fretikon und Zürich Ost. Dann in der Zentralschweiz auf der A2 Richtung Luzern ab Buchs, in Folge auch auf der A8 ab Alpnach Nord. In der Region Solothurn auf der A1 Richtung Zürich, immer wieder zwischen Kriegstädten und Herkingen, sowie in der Region Basel auf der A2 Richtung Deutschland ab Hagnau. Dann in der Westschweiz auf der A9 Richtung Vevey zwischen Aigle und Montreux wegen eines Unfalls und schließlich im Wallis auf der Simplon-Passstraße Richtung Brieg zwischen Berisal und Brieg wegen einer Baustelle. Gute Fahrt und Geduld, wenn ihr da noch irgendwo durch müsst. Sonntagabend und was für eine? Der Sommer ist irgendwie noch nicht vorbei. Aktuell hohe Temperaturen und einen wunderbaren Abend. SRF 3 ist das. Am Mikrofon Andreas Forster.

0: Pierre de Mer, je pense à vous. Jetzt sind gerade 20 vor Sydney. 30 Grad heute nochmal in der Region Basel und auch heute Abend sieht es eher nach Sommer als nach Herbst aus. So weit einmal in der Schweiz. Wie ist das Wetter eigentlich bei dir so, Beat Sprecher in Montreal?
1: Ja, wir haben es recht frisch heute, 18 Grad. Das ist eigentlich die ganze Woche recht warm gewesen. Sehr warm für die kanadischen Verhältnisse. Haben mich alle immer angestrahlt und gesagt, ja, wir haben im Winter genug kalt. Ist doch schön, wenn es jetzt im Herbst mal so richtig 24, 25 Grad ist. Also es ist warm gewesen, heute ist es kalt.
0: Gutes Velowetter eigentlich, oder? Zum Velofahren.
1: Ein bisschen viel Wind drin, aber sonst ist es wirklich gutes Velowetter und das nutzen die Fahrer da auch an der Weltmeisterschaft in Montreal im Strassenrennen zu einem guten Rennen. An einem schnellen Rennen sind sie unterwegs. Mittlerweile sind wir rund 120 Kilometer vor dem Ziel. Die Situation ist eigentlich immer noch ein bisschen die gleiche wie fast am Anfang des Rennens. Es ist eine kleine Spitzengruppe vorne weg. Jetzt sind es nur noch vier Fahrer, die die ehemals 16-köpfige Spitzengruppe umfasst hat. Jetzt sind es nur noch vier. Die sind nur noch 40 Sekunden vor dem Feld und das Feld so schnell näher gekommen ist, das auch mit den Schweizer zu tun. Die haben extrem viel Führungsarbeit geleistet, haben viel fürs Tempo gemacht und so das Feld wieder angeführt, sodass alle anderen jetzt auch Lust bekommen haben, hier auf Tempo zu fahren. Jetzt können sich die Schweizer ein bisschen zurücknehmen, sind besser im Feld postiert, nicht mehr ganz zuvorderst. Darum die Schweizer immer noch mit dabei. Also die Entscheidung die ist da überhaupt noch lange nicht gefallen. Da wird es jetzt dann eigentlich so richtig erst losgehen bei dem Rennen.
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0: XX. Da BSF3 on hold. Und es ist natürlich immer gut, natürlich, wenn etwas zu feiern hast oder etwas zu feiern gibt. Und da haben wir natürlich auch heute in Sachen Sport wieder gute Gründe gefunden zum Jubeln. Allen voran im Schweizer Orientierungslauf reden wir von unserem Sport.
1: Die Mannenstaffel hat an der EM zu Litauen die Goldmedaille gewonnen. Die Schweizer Daniel Hubmann, Mathieu Bührer und der Fabian Ebersold haben vor Norwegen und Schweden gewonnen. Dabei ist vor allem einer rausgestochen. Der Schlussläufer, der Fabian Ebersold, der ist von Position, Achtung, 10 Führer auf Rang 1 gelaufen und hat darum maßgeblich zum Erfolg beigetragen und sagt:
2: Ja, ich bin extrem glücklich. Ich finde immer, Staffel ist das coolste Rennen vor einer Woche. Und ja, mit diesen zwei Jungs das zu holen, nachdem wir in Tschechien vielleicht nicht den perfekten Lauf hatten, ist mega, mega cool und ja, ich freue mich sehr.
1: Grund zum Jubeln ja die Frauen gehabt, nicht über Gold, aber immerhin wegen einer Silbermedaille.
0: Und viel Grund zum Jubeln hat es heute auch im Schweizer Rollstuhlsport gegeben, konkret in Berlin.
1: Da haben Marcel Hug und Katrin Debrunner beide gewonnen. Für Marcel Hug war es schon der 11. Sieg im Berlin-Marathon. Katrin Debrunner war zum 7. Mal in Berlin die schnellste. Und wäre der Sieg von Katrin Debrunner nicht schon genug Grund zum Jubeln, ist Manuela Schär bei den Frauen auch noch gerade auf Rang 2 gekommen.
0: Mhm. Und gejubelt hat heute auch ein Team im Eishockey in der Schweizer Liga, Genf Servet nämlich.
1: Wo das Bio 2-0 gewonnen hat. Die Fans haben lange Geduld gebraucht, bis sie über ein Goal jubeln konnten. Erst im letzten Drittel hat Genfer ihre 2 Goal gemacht. Und bei den Spielern hat vor allem einer gejubelt, der Finde Sakari Manninen. Der hat beide Genfer Goal geschossen. Bio hat keinen Grund gehabt zum Jubeln, war offensiv harmlos gewesen. Stefan Jaglein, Goal von Genf, hat nur gerade 19 Schüsse müssen abwehren.
0: Und schließlich jubelt im Tennis noch Europa über einen Sieg beim Laver Cup.
1: Da hat der Alexander Zverev heute Europa zum Sieg gegen den Rest der Welt geführt. Der Deutsche hat heute der US-Amerikaner Lerner Tin in 2 Sätzen besiegt. Damit hat sich Europa der Laver Cup geholt. Es war das 9. Mal, gewesen, wo der Laver Cup ausgetragen wurde. Und zum 6. Mal hat das Team Europa gejubelt.
0: Laver Cup, das ist der, wo der Roger Federer, oder? Sein letztes Spiel hat vor Jahren, oder?
1: Ja, müsste ja genau der gewesen sein.
0: Das war der und ja, ein riesen Brimborium am Schluss. Wir können uns die Bilder nochmal hinführen holen. Und das Mal hat das Team Europe also geputzt und im Großen und Ganzen. 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

0: U2 machen es mit dem Martin Garrix. Fireflies, jetzt ist es 7 Uhr. Alles zu den heutigen Abstimmungen gibt es jetzt hier SRF 3.
1: Die Nachrichten von SRF um 19 Uhr mit Patrick Seiler. Gut 70% sagen Nein zur Neutralitätsinitiative. Das Stimmvolk hat sie damit deutlich abgelehnt. Alle Kantone sagen Nein. Die bewaffnete Neutralität wird somit nicht in der Verfassung geschrieben. Der bekannteste Kämpfer für diese Neutralitätsinitiative war Alt-SVP-Bundesrat Christoph Blocher. Er hat Millionen in den Abstimmungskampf gesteckt. Heute ist er enttäuscht.
2: Ja, schon ziemlich fest. Nicht wegen mir, aber wegen der Schweiz. Das ist natürlich ein Schlag gegen die künftige Sicherheit der Schweiz. Weil wenn wir nicht mehr nach Schweizerisch neutral sind, dauernd, bewaffnet und vollständig, nimmt Kriegsfahr zu und der Typ mit heute zugenommen.
1: Sagt der Altbundesrat im Teleblocher. In anderen Medien äußerte er sich heute nicht zum Abstimmungsresultat. Er warnte davor, dass nun die Neutralität aufgeweicht werden könnte. Bundesrat Ignacio Cassis versichert dagegen, dieses Ergebnis sei kein Votum gegen die Neutralität der Schweiz. Die Schweiz behalte einen gewissen Handlungsspielraum. Konkret heiße das,
3: dass der Bundesrat weiterhin von Fall zu Fall entscheiden kann, ob die Übernahme von Wirtschaftssanktionen im Interesse der Schweiz liegt. Und dieser Handlungsspielraum ist auch für unsere Sicherheit wichtig,
1: sagt Außenminister Ignacio Cassis zur Ablehnung der Neutralitätsinitiative. Auch die Ernährungsinitiative ist an der Urne deutlich gescheitert. Sämtliche Kantone und rund 73% der Stimmenden verwarfen die Vorlage. Das Begehren verlangte, den Selbstversorgungsgrad der Schweiz innerhalb von 10 Jahren von heute 42 auf 70% anzuheben, unter anderem durch mehr pflanzliche und weniger tierische Produktion. Dem Bundesrat ging das Vorhaben zu weit. Laut Landwirtschaftsminister Guy Parmelin spricht die Initiative jedoch wichtige Punkte an. Die Debatte über die Zukunft von Ernährung und Landwirtschaft werde weitergehen, da alle dasselbe Ziel verfolgten.
4: Wir wollen der Schweizer Bevölkerung eine sichere, nachhaltige und qualitativ hochwertige Ernährung garantieren.
1: Der Bundesrat wolle verantwortungsbewusst dazu beitragen, nach ausgewogenen Lösungen zu suchen. Zu Abstimmungsresultaten aus den Kantonen und Gemeinden. In der Stadt Zürich gelten beim Bau von Hochhäusern künftig strengere Regeln. Eine Vorlage des Stadtparlaments ist angenommen worden. Künftig gibt es damit weniger Gebiete in der Stadt Zürich, in denen Hochhäuser erlaubt sind. In Basel-Stadt sind schärfere Vorgaben bei Demonstrationen abgelehnt worden. Die Anti-Chaoten-Initiative der SVP wurde abgelehnt. Die Initiative forderte unter anderem, dass Störer insbesondere bei unbewilligten Demonstrationen die Polizeikosten bezahlen müssen und für Schäden haften. Im Kanton Bern ist die Bildungsinitiative gescheitert. Fast 60% haben Nein gesagt. Damit wird die Qualität der Bildung nicht in der Berner Kantonsverfassung verankert. Ein Komitee wollte die Verfassung so ergänzen, dass Kanton und Gemeinden per Gesetz für eine Bildung von, Zitat, flächendeckend hoher Qualität verantwortlich sind. Und in Winterthur kann das Fußballstadion Schützenwiese ausgebaut werden. Das 35 Millionen Franken Projekt ist mit mehr als 75% angenommen worden. Zwei der vier Tribünen werden neu gebaut. Zudem gibt es ein neues Betriebs- und ein Garderobengebäude gleich neben dem Stadion. Vor der Wetterprognose zuerst noch einen Blick auf die vergangenen Stunden. In Basel-Binningen gab es mit 30,1 Grad nochmals einen Hitzetag, so spät im Jahr wie noch nie auf der Alpennordseite. Das schreibt SRF Meteo. Und auch morgen, und damit zur Prognose, gibt es mit 24 bis 29 Grad sommerliche Temperaturen und es wird meist sonnig. Im Westen hat es zeitweise einige hohe Wolkenfelder. Das waren Nachrichten von Radio SRF, verantwortlich Dominik Brandt.
0: Es ist eine Verkehrsinfo von 19.04 Uhr. Stau auf folgenden Strecken aktuell: vor dem Gotthardtunnel Richtung Norden 3 Kilometer und bis zu 30 Minuten Wartezeit ab Quinto. Die Autobahneinfahrt in Airolo, die ist gesperrt. Dann in der Ostschweiz auf der A13 Richtung Sargans zwischen Langquart und der Verzweigung Sarganserland. Am Wallensee auf der A3 Richtung Zürich zwischen Wesen und Reichenburg. Dann in der Region Zürich auf dem Westring Richtung Limmataler Kreuz. Urdorf Nord auf der A1 Richtung Zürich zwischen Effretikon und Zürich Ost. Dann in der Zentralschweiz auf der Axenstraße Richtung Brunnen zwischen Altdorf und Sissikon sowie auf der A2 Richtung Luzern zwischen Stans Süd und Emmen Süd. In der Region Solothurn auf der A1 Richtung Zürich zwischen Kriegstetten und Herkingen. Dann in der Region Basel auf der A2 Richtung Deutschland ab Hagnau. Und schließlich noch in der Westschweiz auf der A9 Richtung Vevey zwischen Aigle und Montreux nach einem Unfall. Und das am Abend Ende September, wo der Sommer nochmal so richtig reinlässt, wo sich so ein bisschen anfühlt, wie wenn in so einem Umlufthofen würdest reinhocken. Habt ihr auch gehört, oder? Nochmal 30 Grad in der Region Basel heute Nachmittag gehen. Darum, kommen gut in und durch den Sonntagabend. Ich mache auch noch ein bisschen mit am Mikrofon, Andreas Forster.

0: Katrina and the Waves, natürlich. Da wie SRF 3, Walking on Sunshine.
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0: Da müssen wir jetzt durch. Alle, die vielleicht noch ein paar Vorurteile gegenüber der Ostschweiz mitschleppend. Ich sage euch, das mit der Musik, das kann man im Osten. Also bestens. Das wissen wir natürlich wegen Acts wie der Joya Marlene, dem Crimer, Shim Thomas, Rihanna und. Wir würden da natürlich auch noch Hera dazulegen. Pop-Duo aus St. Gallen, auch schon SRF 3 Best Talent gewesen, ziemlich genau vor einem Jahr. Und wie es halt so geht im Leben, haben sich Kante kennengelernt, die beiden, und dann beschlossen, wir probieren es. Und das fruchtet jetzt. Hera immer wieder mal im Radio, auch bei uns zu hören und auch live. Nächsten Samstag im Revier Sentis Park St. Gallen abtwilen.

0: in der Ostschweiz. Gehen noch ein bisschen mehr Richtung Graubünden, aufs Ganz. Dort kommen wir bei der Lea Wildhaber an, obwohl sie nicht mehr dort wohnt, aber immer noch den Dialekt behalten hat natürlich.
1: Ja, ich weiss, als ich zuerst mal SRF, meine Songs auf SRF gelaufen sind oder als ich auf der Open Air St. Gallen Bühne gestanden bin, dort oben habe ich schon so gedacht, so, pff, ja, jetzt ist es schon so kind of serious, glaube ich. Ja, so ein Moment, ich glaube, das bringst du nie mehr aus dem Kopf.
0: Ja, wie Social Media geht, das muss man ihr auch nicht erklären, das läuft auch bestens und auf der Bühne spielt sie auch gerne einmal ganz allein, so Ed Sheeran-mässig, oder? Nur mit der Gitarre und einer Loopstation, wo sie alle Songteile auf das Mal einspielen kann. Claire Wildhaber gibt es dann übrigens gerade am gleichen Abend gesehen, 3. Oktober, bei der Veranstaltung Local Heroes im Revier im Sentis Park.
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0: Man sagt es ja eigentlich schon den Kind, oder? Nicht einfach nee, zuerst fragen. Gibt es uns nämlich meistens Puff? Geht in dem Fall um die britische Band Muse. Plug-in Baby. Singen sie einen von ihren grossen Hits. Und innenplugged hat sich bei ihnen der Mark Zuckerberg, genauer gesagt, seine Firma Meta, die an einem KI-Programm den Namen Muse gegeben hat. Eben, einfach genau, ohne grosse Fragen. Fragezeichen. Der Account at Muse gehört jedenfalls nicht mehr der Rockband Muse, sondern eben Meta. Ob und wie viel Geld da geflossen ist für die Übernahme sozusagen, das weiß man nicht. Aber man weiß, dass sich der Mark Zuckerberg und der Muse-Frontmann der Matt Bellamy auf ein Schwätzchen getroffen haben. Dominik Diller aus der SRF Musikredaktion.
1: Ja, der Matt Bellamy hat das in einem Interview gesagt, diese Woche. Der Zuckerberg hat ihm sogar zuerst noch die Beta-Version von dem neuen KI-Assistent geschickt, Muse. Und dann haben sie sich getroffen und er hat dem Zuckerberg gesagt, hey, mach einfach keine Musik dann auch noch oder verkauf keine T-Shirts und Merchandise, sonst gibt es wirklich Puff und Probleme, weil er will Muse-T-Shirts verkaufen. Vielleicht sogar Muse-KI-T-Shirt, hat er auch noch gesagt. Aber was er nicht darf, ist plötzlich irgendwie ein KI-Assistent entwickeln mit Muse, mit der Rockband Muse.
2: He sent me like the inside version of the the beta version of the AI. He invited me to meet him and we had a bit of a chat and it's a trademark thing. You know what I mean, so I said don't touch music, don't touch merchandise, so I can sell Muse AI T-Shirts.
3: Right.
2: But I can't make a Muse AI basically. That's
0: Finger weg von den T-Shirts und dass sich ausgerechnet Muse mit dem Thema umschlagen müssen, das ist ja eigentlich auch noch ein bisschen kurios, oder? Weil es bei ihnen in der Vergangenheit auch in der Musik schon viel um so KI-Sachen gegangen ist.
1: Ja, ich würde sogar sagen, Muse sind so eine Art George Orwell von der Rockmusik. Muse haben schon vor über 10 Jahren mal ein Konzeptalbum rausgebracht, wo es eigentlich nur um Angst und Sorgen vor der Technologie geht. Eigentlich sind alle letzten Muse-Alben sind so musikalische Dystopien im George Orwell-Stil. Es geht um Kampf Mensch gegen Maschine, es geht um einen Überwachungsstaat, es geht eben um die Machtübernahme von Computersystemen. Und dass genau die Band jetzt quasi von KI gefressen wird, ist tatsächlich Ironie vom Schicksal.
0: Ja, ihre Name in der Social-Media-Welt ist sicher mal gefressen worden. Muse heisst auf Instagram mittlerweile Muse Band. Nachdem man mit Mark Zuckerberg gekäffelt hat, weil sein neues KI-Tool eben auch Muse heisst. Der Tech-Bro aus Kalifornien. Sitzt da offenbar am Lägerhebel.

Nicola, Forgive, Forget, da bei SRF 3. Eine Minute nach um 7:30 SRF Verkehrsinfo. Stau oder stockender Verkehr auf folgenden Strecken. Vor dem Gotthardtunnel aktuell Richtung Norden. 3 Kilometer Stau und bis zu 30 Minuten Wartezeit ab Quinto. Die Autobahneinfahrt in Airolo, die ist gesperrt. Dann am Wallensee auf der A3 Richtung Zürich zwischen Wesen und Reichenburg. In der Region Zürich auf dem Westring Richtung Limmataler Kreuz, Aburdorf Nord. Dann in der Zentralschweiz Stau auf der Achsenstraße Richtung Brunnen zwischen der Ausfahrt Altdorf und Sissikon sowie auf der A2 Richtung Luzern zwischen der Verzweigung Lopper und Emmen Süd und in der Region Solothurn schlussendlich auf der A1 Richtung Zürich zwischen Lutherbach und Herkingen. Guten Abend, Sonntag ist es. Sonntag bleibt es noch ein bisschen. Am Mikrofon Andreas Forster. Hallo miteinander.

0: Es ist ein bisschen wie in einer Beziehung. Gewisse Themen, gewisse Sachen, die man besprechen sollte, sollte man nicht aufschieben. Oder zumindest nicht zu lange aufschieben, sonst gibt es Streit.
1: Frechheit sondergleichen.
0: Ja, das ist noch die easy Variante. Das ist unser Andi Rohr, der diese Woche mit seiner Arbeitsbeziehung sozusagen, der Lea Inderbizin und Luca Bruno zusammengesessen ist, um über all das zu reden, was sich in den letzten 3 Monaten aufgestaut hat. Bei Ihnen, da geht es selbstverständlich nicht um Persönliches, oder besser gesagt um persönliche Musik. Unsere Soundcrew hat 3-Monats-Abrechnung gemacht, die wichtigsten, besten und prägendsten Songs vorgenommen. Und da sind sie alle bei The War on Drugs hängen geblieben, beim neuen Song Who's That? Ein Song, der offenbar innerhalb von 10 Minuten entstanden ist, zwischen Kaffee und Kind in die Schule bringen und hat eben den Andy Rohrer nur noch den Kopf geschüttelt.
1: Der Adam Granowski, wenn er richtig heisst, hat seinen Bruce Julian Knight Granowski, wie er richtig heisst, müssen in die Schule bringen. Er hat zwischen dem Kaffee und dem Schultermin den Song geschrieben. Dann muss ich sagen, es ist einfach nur frech. Sorry, so etwas zu behaupten. Ich in dieser Zeit muss schauen, dass ich überhaupt mal schnaufe.
2: Also du hast sicher deine Schlüssel mal zuerst verloren, dann kriegst du dein Kind nicht mehr.
1: Ja, hey, schauen, dass der gegessen hat, selbst die 9 Box.
2: Aber du bringst dein Kind nicht in die Schule, oder? Das kann selber gehen.
1: Nur mit dem SUV.
2: Natürlich. Das ist so eine
1: Nein, natürlich nicht. Da gibt es High Five unter den Türen. Das kennen die Amerikaner dann dafür nicht. Der muss wahrscheinlich eine Stunde lang im Stau stehen vor dem Schulhaus, bis er dran ist, aussteigen. Und so hat er den Song geschrieben. Und dann kann ich auch Frieden schliessen mit dieser Information. Weil, wenn er in meiner Welt, in dieser Situation, so einen Song geschrieben hat, dann ist es also Frechheit sondergleichen.
0: Also, es kann gar nicht so gewesen sein. Vor allem, wenn dann so ein Song eben rauskommt. Indie Rock aus Philadelphia. Was für ein Song, muss man auch sagen. Who's That? Von The War on Drugs. Auf der Liste der Lieblingssongs von unserem Soundsteam. Was dort sonst noch drauf ist, könnt ihr hören und lesen auf srf3.ch unter Sounds.

0: ist Luis Capaldi, WSR3. 10 vor 8 jetzt, dann gerade wir schauen und gehen nochmal zu der Rad-WM auf Montreal, Kanada, Strassenrennen von den Männern ist hier im Gang. So langsam nimmt das Rennen Fahrt auf, kann man glaube sagen. Übrig sind hier noch gut 70 Kilometer. Ja, für unsere eine lange Radtour, 70 Kilometer, wo nachher nur fertig bist. Für die Profis quasi erst der letzte Teil von einem langen Rennen, wo nochmal Vollgas geben musst. Bert Sprecher in Montreal dabei bei dem Rennen, abgesehen von den Kilometern. Wo stehen wir in dem Rennen? Wie hat sich das entwickelt?
1: Es ist ein sehr hektisches Rennen, das wir hier erleben. Die Fahrer gehen wirklich schon seit etwa 30 Kilometern alle zusammen Vollgas. Und wir haben ein paar Gruppen, die da irgendwie ein bisschen unterwegs sind. Das vorderste, das Dreiergruppli mit doch berühmten Namen drin, zum Beispiel mit dem Mathieu van der Poel, der da aktuell vorne wegstürmt. Aber der Primoz Roglic und auch der Wout van Aert, die haben die Verfolgung aufgenommen. Die sind rund 16 Sekunden hinten drin und dann ein bisschen zurück. Auch dort prominente Namen mit dem Remco Evenepoel, der die Verfolgung aufgenommen hat. Also es wird wirklich einiges da unten los, geht drunter und drüber.
0: Und die Schweizer Fahrer haben hier im Fernsehen auf SRF 2, wo das Rennen ja auch live übertragen wird, gerade so ein paar Schweizer Fahrer gesehen, die sind nicht so weit weg von der Spitze. Oder täusche ich mich da?
1: Einer kann sich noch Hoffnung machen, dass er vielleicht noch vorne fahren kann, der Stefan Küng. Er ist in der zweiten Verfolgungsgruppe unterwegs, hat aber schon sehr viel Kraft gebraucht, um nur schon in die Gruppe führen zu kommen. Also für ihn ist es sehr, sehr schwierig. Und die anderen sind dann doch schon ein bisschen zurückgefallen. Der Mauro Schmid ist noch irgendwo unterwegs und vielleicht noch mit Schlagdistanz zur Spitze. Aber Marc Hirschi, Dejan Christen und wie sie alle sonst noch heissen, sie sind da bereits geschlagen. Einige haben auch schon das Rennen aufgegeben, unter anderem eben Jan Christen, den ich erwähnt habe, der nicht mehr mit im Rennen ist. Also aus Schweizer Sicht bis jetzt nicht so ein tolles Rennen.
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Und wir gehen kurz auf die Strasse, gerade aktuell reinkommen. Eine Meldung von unterwegs, SRF Verkehrsinfo von 19.54 Uhr. Vorsicht im Berner Seeland. Auf der A6 Biel-Bern zwischen Lies Nord und Lies Süd. In beiden Richtungen besteht Gefahr durch Personen auf der Fahrbahn.

0: Vienna. Am Sonntagabend, da bei SRF 3. Jetzt ist es 8.
1: Die Nachrichten von SRF um 20 Uhr mit Patrick Seiler. Nein zur Neutralitätsinitiative. Auch die Einmischung Russlands im Vorfeld könnte zu diesem Nein beigetragen haben, sagt unser Inlandredaktor. Und in Nordirland marschiert ein Oranierorden zum ersten Mal seit Jahrzehnten wieder durch eine katholische Hochburg und reißt damit alte Wunden auf. Und das Wetter meist sonnig bei sommerlichen 24 bis 29 Grad. Das Schweizer Stimmvolk hat heute zweimal Nein gesagt und beide Male fiel das Resultat klar aus. Zuerst zur Neutralitätsinitiative, da liegt der Nein-Stimmenanteil bei gut 70%. Alle Kantone haben die Initiative abgelehnt, damit wird die bewaffnete Neutralität nicht in die Verfassung geschrieben. Inlandredaktor Tobias Gasser mit einer Einschätzung, warum nicht mehr Menschen Ja gesagt haben.
2: Die Initiantinnen und Initianten wollten ja in die Verfassung schreiben, zum einen, dass die Schweiz keine Sanktionen übernehmen darf, also sie kommen vom UNO-Sicherheitsrat, und zum anderen wollten die Initianten auch die militärische Zusammenarbeit mit Europa und der NATO erschweren bis verunmöglichen. Diese Neutralitätskonzeption kam bei der Bevölkerung nicht gut an. Sie wurde als zu starr und zu wenig flexibel angeschaut. Es gab auch kein Problembewusstsein, dass man bei der Neutralität etwas im Sinne der SVP ändern müsste. Was man als Erklärung auch nicht unterschätzen darf, die Kriegspartei Russland hat sich in den Abstimmungskampf eingemischt mit einer Sympathiebekundung für die Initiative. Das hat sicherlich auch dazu beigetragen, dass die Initiative von Beginn weg chancenlos war.
1: Sagt Inlandredaktor Tobias Gasser. Auch die Ernährungsinitiative ist an der Urne deutlich gescheitert. Sämtliche Kantone und rund 73% der Stimmenden verwarfen die Vorlage. Das Begehren verlangte, dass die Schweiz ihren Selbstversorgungsgrad deutlich erhöht, unter anderem durch mehr pflanzliche und weniger tierische Produktion. Dem Bundesrat ging das Vorhaben zu weit. Laut Landwirtschaftsminister Guy Parmelin spricht die Initiative jedoch wichtige Punkte an. Die Debatte über die Zukunft von Ernährung und Landwirtschaft werde weitergehen, da alle dasselbe Ziel verfolgten.
3: Wir wollen der Schweizer Bevölkerung eine sichere, nachhaltige und qualitativ hochwertige Ernährung garantieren.
1: Der Bundesrat wolle verantwortungsbewusst dazu beitragen, nach ausgewogenen Lösungen zu suchen. Noch ins Ausland. Der britische Premierminister Andy Burnham hat in Nordirland alle Seiten zur Besonnenheit aufgerufen. Auslöser ist ein umstrittener Marsch des protestantischen Oranierordens. Dieser Marsch findet in der Stadt Portadown statt und ist zum ersten Mal seit fast 30 Jahren bewilligt worden und führt durch eine katholische Hochburg. In Portadown blockierten rund 2000 Menschen die traditionell katholische Garvachy Road. Die protestantischen Teilnehmenden des Marsches saßen zeitweise in einer Kirche fest, während die Polizei mit Panzerfahrzeugen und Helikoptern auffuhr. Die Garvachy Road war vor dem Karfreitagsabkommen von 1998 einer der Brennpunkte im Nordirland-Konflikt. Im jahrzehntelangen Bürgerkrieg zwischen den katholischen Befürwortern einer Vereinigung mit Irland und den protestantischen Loyalisten kamen rund 3600 Menschen ums Leben. Vor der Wetterprognose zuerst noch ein Blick auf die vergangenen Stunden. In Basel-Binningen gab es mit 30,1 Grad noch einmal einen Hitzetag heute, so spät im Jahr wie noch nie auf der Alpen-Nordseite. Das schreibt SRF Meteo. Und auch morgen, und damit zur Prognose nun, gibt es mit 24 bis 29 Grad sommerliche Temperaturen und es wird meist sonnig. Im Westen hat es zeitweise hohe Wolkenfelder. Das waren Nachrichten von Radio SRF, verantwortlich Dominik Brandt.
4: SRF Kirchsinfo von 20.04 von der A6 Biel Richtung Bern zwischen Lys Nord und Lys Süd. In beiden Richtungen Gefahr durch Personen auf der Fahrbahn. Dann A1 St. Gallen Richtung Zürich zwischen Gosa und Wiel. Stau wegen Unterhaltsarbeiten. Hier wird die Fahrbahn auf einen Fahrstreifen verengt. Aktuelle Wartezeit gut 15 Minuten. Dann A2 Chiasso Richtung Gotthard zwischen Kinta und Arolo. Verkehrsüberlastung. Aktuell 3 Kilometer Stau und eine Wartezeit von bis zu 30 Minuten. Und A3 Chur Richtung Basel zwischen Urdorf Nord und der Verzweigung Limmatal. Stockender Verkehr wegen Verkehrsüberlastung. 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Guten Abend miteinander. Mein Name ist Andreas Forster. Wie haben es eure Eltern gemacht? ich kenne es von meinen, sehr klassisch. Die Rollen, so wie es halt früher verteilt waren, auch gelebt. Der Mann ist der, der das Geld heimbringt, die Frau schaut auf die Kinder und macht den Haushalt. Das traditionelle Rollenbild, das ist nicht etwas Schnee von gestern, sondern wird auf Social Media auch mal zelebriert, und das von jungen Frauen. Thema heute im Input, der Hintergrundsendung bei uns immer am Sonntagabend. Die Folge heute, die kommt von der Elma Softic.
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6: Die Frau kümmert sich zuhause um den Haushalt und die Kinder. Der Mann geht auswärts arbeiten und bringt das Geld heim. Die traditionelle Rollenverteilung leben die Lea und Katja. Die Lea, 25, lebt mit ihrem Freund in der Stadt Basel in einer Wohnung.
7: Der Mann ist der Kopf und ich möchte einfach, dass, wenn ich hier nach Hause komme, dass ich einfach dass ich Sachen schön mache, dass Sachen toll sind. Und das ist einfach ja, für ihn von einem anstrengenden Tag dann einfach so ein Runterkommen sein kann.
6: Sie zelebriert ihren Lebensstil im privaten Zuhause und als Tradwife in den sozialen Medien. Die Katja, 36, die ebenfalls traditionell lebt, ist zuhause mit ihren beiden Kindern im Wieland im Kanton Zürich.
8: Ich finde, das ist so mittlerweile recht verpönt, so ein das Modell. Und jene finde ich es mega schade, weil ich glaube, es hat auch recht viele Benefits.
6: Wir lernen zwei total unterschiedliche Frauen kennen, die sich im echten Leben sehr wahrscheinlich nie begegnen würden. Aber wo beide eine traditionelle Rollenverteilung haben. Immer mehr junge Leute finden Gefallen an diesem traditionellen Rollenbild. In den sozialen Medien trendet der Hashtag Tradwives. Das ist der Input von mir, der Elma Softic. Schön, sind ihr dabei.
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7: Ich habe am Morgen erstmal einen Pizza-Twist gemacht für meinen Freund, dass er leckeres Frühstück hat, wenn er aufwacht.
9: Ich kündige meinen Job und werde Tradwife.
10: Na, auch schon mal drüber nachgedacht?
11: Was geht, ihr Lieben? Ich bin Paulina, ich bin 23, das erste Mal Mama und Hausfrau. Und heute wollte ich mit euch darüber reden, eine Tradwife zu sein.
6: Das sind Videos, die mir in der letzten Zeit begegnet sind auf meinem Handybildschirm.
12: Als traditionelle Hausfrau ist es mir wichtig, dass mein Mann gerne nach Hause kommt. Darum sorge ich dafür, dass das Essen angerichtet auf dem Tisch steht.
13: Offensichtlich geht mein Mann arbeiten und bringt das Geld nach Hause, während ich zu Hause bleibe bei den Kindern und mich um den Haushalt kümmere.
14: Ich habe überlegt, ob ich eine Tradwife werden soll.
6: Junge Frauen zeigen auf TikTok und Instagram, wie sie sich hübsch machen, Sauerteigbrot backen, den Haushalt schmeissen und die Kinder ziehen. Der Mann

0: In anderen Videos zeigt sie Rezept und sagt:
1: Ich habe am Morgen erstmal Pizza Twist gemacht für meinen Freund, dass er ein leckeres Frühstück hat, wenn er aufwacht.
0: Sie hat ganz klare Vorstellungen von der Rollenverteilung. Der Mann ist der Ernährer und die Frau kümmert sich um Haushalt und Kind. Und immer wieder braucht sie den Hashtag Treadwife unter ihren Videos. Ich möchte wissen, wie ernst meint sie das und wie viel davon ist einfach für die sozialen Medien? Ich schreibe ihr, sie antwortet mir und ein paar Tage später bin ich in Basel. Es ist 11 Uhr am Vormittag. Wir haben im Zentrum von Basel abgemacht. Ich sehe sie schon von weitem. Sie hat schulterlange, voluminöse blonde Locken, ein pinkes Glitzerkleid, hohe Schuhe und ein Täschchen.
2: Hallo!
3: Geht's gut?
2: Ja, und dir?
3: Super, danke. Wollen wir dich schnell verkabeln?
2: Können wir gerne.
3: Oh, ist doch einfacher.
0: Wir gehen zusammen posten.
3: Jetzt machst du deinen Samstagswoche-Einkauf.
1: Ja, wir bekommen nämlich Besuch heute von meinem Freund, seinem Kumpel. Und ich mag immer alles toll und süß und schön zu machen. Und da wir auch zusammen Mittagessen, ist das ist meine Einkaufsliste. Radieschen, zurück, zurück, zurück. Radieschen. Rucola.
3: Kaufst du eigentlich so Bio ein?
1: Ich achte darauf. Weil ich finde, wenn Leute das Budget haben, sollte man einfach darauf achten.
0: Grossen Wert auf gesundes und frisches Essen legen, immer schön angelegt sein, hohe Schuhe, Make-up und gestylte Haare. Das passt ins Konzept von Treadwives rein.
3: Viele Leute fragen sich wahrscheinlich so, wieso machst du dich hübsch fürs Einkaufen?
1: Immer. Ich fühle mich so selbstbewusst damit. Und wenn ich nur dieses Klacken von meinen Schuhen höre, es ist so ein Boom und ich liebe das. Ich liebe das einfach. Und ich versuche auch zu Hause, dass ich mich irgendwie wohlfühle.
3: Würdest du sagen, du lebst voll nach dem Treadwife-Konzept?
1: Ich denke einfach, das Traditionelle bei uns ist einfach, dass wir eine klare Rollenverteilung haben. Ich persönlich setze auch Familie über Karriere. Also wenn es dann soweit ist, dass es um Kinder geht, möchte ich auch aufhören zu arbeiten.
0: Sie, Hausfrau, er, der Familienernährer. So wollen Lea und ihre Partner die Rolle verteilen. Ihr habt es aber gehört, Lea hat das Arbeiten noch nicht aufgegeben. Momentan arbeitet sie noch 100% in einem grossen Pharmaunternehmen im Labor. Aber sobald sie verheiratet sind und Kinder bekommen, verabschiedet sie sich von ihrer Berufskarriere. Das sollte schon gleich der Fall sein. Lea hat alles, was sie braucht. Wir laufen weiter zu der Kasse.
3: Und zahlen tust du jetzt mit deiner Karte?
1: Nein, mit meinem Freund sein. Ne? Für mich ist es schon. Es gibt so ein Gefühl für die Zukunft, ne? So, auch so eine Sicherheit. Er ist halt einfach ein Mann. Und dadurch, dass es einfach so ist, ist seine Stärke ja eigentlich allein nur in der Gesellschaft, mehr Geld zu verdienen. Also, das ist ja einfach so, dass Männer mehr Geld als Frauen verdienen.
3: Verdient er jetzt auch mehr als du?
1: Ja. Und deswegen, das ist mir aber auch wichtig. Weil ich möchte ja später wirklich, wenn ich zurücktrete, wenn es um Kinder geht und alles, dann möchte ich einfach diese Sicherheit haben. Und am Endeffekt 9 Monate schwanger, das ist auch nichts, was so einfach ist. Ne?
0: Wir laufen zu ihrer Hei. Lea erzählt mir, sie habe in ihrer Beziehung noch nie etwas gezahlt. Einzig bei der Miete beteiligt sie sich mit rund 30%. Den Rest vom Geld gibt sie für sich selber aus. Sie wohnt zusammen mit ihrem Partner in einer 3,5-Zimmer-Wohnung im Zentrum von Basel, in einem grossen Glasgebäude. Unten beim Eingang sind schicke Bars und Restaurants, die Türen automatisiert, alles mit Touchsystem. Ihr Zuhause sieht schön eingerichtet und aufgeräumt aus. 3 Katzen begrüßen uns an der Haustür. Aber weit und breit kein einziges Katzenhörli. Ein makelloses Zuhause sieht man in Treadwife-Videos auf den sozialen Medien sehr häufig. Lea stellt den Einkaufssack auf die Küche und sogar der Einkaufssack sieht gut aus. Einer aus Stoff mit einem schönen rosa Muster. Kein Papiersack oder so. Die Eier, die Lea gekauft hat, tut sie aus der grauen Kartonschachtel in eine wunderschöne

0: schöne, selber gemachte rosa Eierschachtel umdeponieren. Dann nimmt Lea eine grosse Schüssel mit einem Teig aus dem Kühlschrank. Für das braucht sie einen Stuhl, weil die Küche recht hoch bis an die Decke raufgeht.
1: Ich frage mich doch immer, wie kleine Leute in diese Küche kommen, weil ich bin 1,73 groß. Früher wollte ich immer kleiner sein, weil ich mag das auch an meinem Freund. Ich mag das, wenn ich mich so petit fühle neben einem Mann. Weil ich glaube, das kommt auch damit mit dieser Beschützerrolle, wo ich in meinem Kopf habe.
0: So Sätze habe ich auf Social Media von Treadwives schon häufig gehört. Der Mann sollte stärkere, grössere sein.
2: Kannst du vielleicht so zusammenfassend sagen, was für dich heisst, eine gute Ehefrau oder eine gute Ehemann zu sein?
1: Ich finde, ich sage zu meinem Freund immer LPP. Für mich ist das Leader, Provider, Protector.
0: Übersetzt auf Deutsch Anführer, Beschützer, Ernährer.
1: Einfach, dass ich mich fallen lassen kann bei ihm und auch, dass ich weiß, er sorgt für uns, weil das wird am Ende ja so sein. Ich weiß, ich möchte auch niemals meinen Mann nach Geld fragen wollen. Das soll für mich eine Selbstverständlichkeit sein, weil das ist unser Geld dann. Das ist nicht dein Geld, weil du das verdienst. Ich mache, weil sonst werde ich hier bezahlt für Childcare, Reinigungshilfen. Oh, die sind auch teuer und solche Sachen, ne? Und das ist für mich halt voll wichtig, dass wir dann einfach, dass es unsere Sachen sind. Für mich, ich finde noch, der Mann ist der Kopf und ich möchte einfach, dass wenn ich hier nach Hause komme, dass ich einfach, dass ich Sachen schön mache, dass Sachen toll sind. Und dass es einfach, für ihn von einem anstrengenden Tag dann einfach so ein Runterkommen sein kann.
2: Also mit 50-50.
1: Würde ich nie. Oh mein Gott, das ist mein Hasswort, wenn ich das immer höre. Ich hasse das. Nichts im Leben ist 50-50. Nichts.
0: Lea ist stark überzeugt von ihrem Lebensmodell.
2: Du tust ja auch 100% schaffen, oder?
1: Genau, ja. Und ich finde es auch wichtig, weil wir eine Beziehung haben. Wenn wir verheiratet sind, ist es was anderes. Aber von einem Freund nicht. Man muss immer einen Plan B haben. Deswegen immer eine Ausbildung oder ein Studium, man muss immer was haben. Also ich würde niemals blind, weil auch eine Ehe kann zerbrechen. Deswegen würde ich sagen, ich bin vielleicht so eine moderne, traditionelle Frau.
0: Die Lea will sich nicht ohne Absicherung auf einen Partner verlassen. Darum arbeitet sie jetzt noch. Ganze so 100% nach dem traditionellen Rollenbild leben also die Lea und ihre Partner noch nicht. Die Lea ist auch religiös und legt grossen Wert aufs Eheversprechen. Erst mit dem Eheversprechen will sie ihren Job kündigen.
1: Ich werde in Zukunft auch abhängig sein. Also das ist auch so. Aber ich bin es gern. Also ich bin gern, gebe ich Verantwortung ab.
2: Könntet ihr es euch denn finanziell leisten, dass du dann irgendwann nicht schaffst?
1: Ja, also ich denke, theoretisch glaube ich, wäre es auch jetzt schon möglich. Mhm. Aber das möchte ich ja nicht. Und ich weiß nicht, ob es zu unserem Lebensstandard möglich ist. Wir kaufen beide schöne Sachen oft. Ja. Und ob das dann noch so möglich wäre. Ich muss auch vorher beim Einkauf, ich habe keine Sekunde geschaut, was kostet.
2: Aber würdest du erwarten, dass er den Job wechselt oder mehr verdient, falls ihr den Lebensstandard behalten wollt?
1: Also ja, das würde ich. Und das ist aber auch die Erwartung, die er an sich selber hat. Ja. Was wir auch ausgemacht haben, ist, er übernimmt auch jetzt das Geld sparen, investieren und alles. Mhm. Für uns beide, also auch für mich, obwohl wir nicht zusammen verheiratet sind. Und das ist für mich aber kein Problem, weil ich vertraue ihm. Ich vertraue ihm, dass er das macht und ich gebe ihm einfach das Geld und mein Geld und er kümmert sich drum und er hat da schon so einen Plan gemacht und er hat mir das schon mal gezeigt, aber das sind solche Sachen, die jucken mich nicht, ich möchte mich darum nicht kümmern. Ja. Und er kümmert sich darum und ich habe wirklich das Vertrauen zu ihm, dass er das nach bestem Wissen und Gewissen macht.
2: Also wenn er heiratet, wirst du keinen Ehevertrag machen?
1: Nö. Also vielleicht, aber also zu meinen Gunsten. Also ich würde keinen Ehevertrag unterschreiben, dass das Geld, was er in der Ehe erwirtschaftet, bei ihm gehört. Das würde ich nicht unterschreiben. Ich würde unter solchen Umständen nicht heiraten. Das funktioniert ja nicht.
0: Die Eidgenössische Kommission für Frauenfragen und der Forschungsbericht vom Bundesamt für Sozialversicherungen unterstreichen, Frauen, die wenig oder gar nicht erwerbstätig sind, sind finanziell viel schlechter abgesichert, weil sie nicht einzahlen in die Sozialversicherung und in die berufliche Vorsorge. Und gerade bei einer Scheidung oder Trennung kann das zum Problem werden. Aber finanzielle Abhängigkeit macht Lea keine Angst. Im Gegenteil, sie verbindet Abhängigkeit mit Sicherheit.
1: Mein Freund oder mein Mann wird in meine Rentenkasse einbezahlen. Und das sind solche Sachen, wo ich auch, ich finde, da muss man sich auch bewusst sein, muss ich bewusst für so ein traditionelles Rollenbild entscheiden.
0: Die Lea backt gerade Brownies und tut gleichzeitig zwei Salate für den Mittag zubereiten und den Sauerteig mischen. Darum ist es auch ein bisschen laut in der Küche. Sie erzählt mir, woher die Sehnsucht nach einer traditionellen Rollenverteilung kommt. Sie ist früh von zu Hause ausgezogen, mit 16, und ist als Au-pair allein von Deutschland in die Schweiz gezogen. Und jetzt ist sie 25 und will es anders machen.
1: Ich musste sehr stark für mich selbst sein, sehr oft. Und ich finde das schön, wenn man das nicht nur stark für sich selbst sein muss, sondern wenn man auch wirklich diese Stärke ablegen kann, weil das für mich sehr anstrengend ist. Mhm. Und ich finde es einfach toll, wenn ich sagen kann, hey, ich kann schwach sein.
2: Ja. Sind deine Eltern auch traditionell?
1: Mein Vater bringt schon das Geld nach Hause, er ist selbstständig. Und ich habe das schon so vorgelebt bekommen und auch, dass meine Mutter, sie guckt immer, wenn mein Vater zum Mittagessen nach Hause kommt, dass genau dann auf die Uhrzeit das Essen fertig ist. Und sowas, und sie guckt immer, dass auch was ist, was mein Vater mag und alles. Und sie sind beide glücklich, die sind seit die 15 sind, kennen die sich, die sind immer noch verheiratet, glücklich verheiratet. Also die sind wirklich wie Verliebte, frisch aus den Flitterwochen.
0: Die Lea erzählt mir, dass nicht nur ihre Eltern, sondern auch ihre Großeltern nach dem Konzept gelebt haben. Und genau das Bild idealisieren auch viele Tradwives. Ich möchte von der Lea wissen, wie sie das sieht.
2: Das frage ich mich halt bei so Tradwives. Muss man sagen, früher war alles besser gewesen.
1: Ja.
2: Dann denkt man sich, ja, aber früher hättest du nicht mal ein Video drehen auf TikTok.
1: Genau,
2: oder so.
1: Genau. Ja.
2: Oder hast du nicht ein Auto fahren? Oder
1: ja, ja. Oder nicht abstimmen. Ich finde, Frauen sollten auch eine Stimme haben. Und ich finde auch, dass ich kenne viele Frauen, die viel ambitionierter und disziplinierter sind als Männer. Ich wünsche mir einfach für meine Beziehung, ich finde es richtig cool, dass mein Freund ist im Gym. Ich denke mir so, oh, vielleicht könnte ich auch gehen. Das ist für mich inspirierend, motivierend. Und ich möchte, dass ich zu meinem Partner hochschauen kann.
0: Lea sagt klar, es ist nicht alles besser gewesen früher. Aber es gibt einige Aspekte, die sie gut findet. Zum Beispiel das gesunde und frische Kochen, die Haushaltstipps, die Rezepte, das Bewusstsein fürs Leben, die Natur und die Gesundheit. Gleich verstecken sich aber dahinter oft verschiedene Botschaften. Diverse Studien oder wissenschaftliche Arbeiten, unter anderem von einer australischen Universität, beschäftigen sich mit der Tradwife-Szene. Sie beschreiben die Tradwife-Szene als Teil eines Online-Milieus. Darin werden verschiedene Ideologien verbunden. Traditionelle Geschlechterrollen, konservative Ideologien und zum Teil christlich-nationalistische oder sexistische Ideologien. Der Ursprung des Trends kommt aus den USA und hat sich über die sozialen Medien überall auf der Welt verbreitet. Lea sei zwar religiös, vermittelt aber keine bewussten Botschaften an ihre Community. Sie will sie auch nicht politisch beeinflussen.
2: Das Ding ist eben, weißt du, bei Tradwives oder bei dem Thema ist ja mega oft, das kommt ja eben von Amerika und es ist auch so ein eine rechte Bubble.
1: Ja, ja, auf
2: oder?
1: Ja,
2: das ist also Trump-Supporters und.
1: Also ich unterstütze es nicht. Ich würde sagen, ich bin politisch liberal, würde ich sagen. Ich kann mich von jeder Partei, von jeder Dinge, kann ich Dinge nachvollziehen. Und manche Dinge treffen meine Meinung, manche nicht. Ich finde auch, Leute müssen arbeiten, um die Wirtschaft anzukurbeln. Das muss einfach, weil sonst geht es der Wirtschaft aber nicht mehr so gut. Aber gleichzeitig finde ich auch, Umwelt ist voll wichtig. Weil wenn Leute nur an die Wirtschaft denken, dann haben wir in 50 Jahren die Welt nicht mehr. Also dann ist ja eh egal.
0: Das Essen ist fertig. Es gibt einen Wassermelonen-Feta-Salat und einen Rucola-Burrata-Salat mit karamellisierten Pfirsichschnitz on top. Alles wunderschön angerichtet auf schönem Geschirr. Zum Trinken habe ich ein Iced Matcha Strawberry bekommen und ein Glas Wasser mit Zitronenschnitz.
2: Das sieht sehr gut aus.
1: Ja, ich hoffe, es schmeckt so gut. So, dann.
2: Das sieht richtig Tradwife-Content-mässig aus.
1: Ja, aber ich mache es voll gerne. Auch nur, wenn ich und mein Freund essen oder so. So. Du nimmst so viel du willst. Wenn, nimm das auch noch. Nimm alles.
2: Alles mache ich gerade
1: nicht. Ich muss Spruchrasche mitnehmen. Sonst schmeckt es nicht so gut.
0: Lea stellt nur das Handy ab. Sie hat sich aufgenommen beim Kochen. was ihre Absichten sind mit ihren TikTok-Videos. Zu dem kommen wir später. Jetzt ein Abstecher auf die Straße. Ich frage mich, wünschen sich mehr junge Frauen wieder traditionelle Rollenbilder? Dieses Jahr hat eine internationale Studie von Ipsos, ein globales Sozialpolitik- und Marktforschungsunternehmen, gezeigt, dass Frauen aus der Gen Z konservativer sind als frühere Generationen. Und eine aktuelle deutsche Studie vom Bundesinstitut für Bevölkerungsforschung, wo rund 3'000 Frauen zwischen 20 und 30 befragt hat, hat gezeigt, dass jede fünfte Frau das Rollenbild, das dem Tradwife-Konzept entspricht, befürwortet. Für die Schweiz gibt es keine vergleichbaren Daten. Darum mache ich mich jetzt selber auf den Weg und frage zu Oerlikon am Bahnhof junge Leute, wie sie sich die Rollenverteilung in ihrer Beziehung vorstellen. Es sind alle zwischen 17 und 28.
3: Hallo, darf ich dir eine Frage stellen?
4: Ja.
3: Wie stellst du dir die Rollenverteilung zwischen Mann und Frau in einer Beziehung vor?
4: Ausgleichen natürlich. Ich würde mal sagen, es ist 50-50.
5: Ich bin eigentlich auch voll der Meinung, dass es 50-50 ist, nicht etwas weniger, nicht der andere ein bisschen mehr.
6: Ich finde, es muss einfach gleichberechtigt sein.
7: Ich finde, die Frau und der Mann sollten gleich viel Verantwortung übernehmen, die einen.
0: Okay, zumindest bei meiner Umfrage scheint es nicht so, dass die traditionelle Rollenverteilung für junge Menschen ein Thema ist. Und ich bin recht überrascht.
3: Könntest du dir vorstellen, mal nur Hausfrau sein? Also nur daheim sein und Kinder erziehen, kochen, Haushalt?
4: Ja, kommt darauf an, wie viel Geld man hat.
3: Ja, also hast du das Gefühl, wenn es finanziell passen würde, würdest du es machen?
4: Ja, voll.
6: Ich kenne das ganz viel in meinem Umfeld tatsächlich. Ich finde das auch okay. Ja, wieso nicht? Also ich liebe Kinder, ich will unbedingt mal Kind.
7: Also, ich könnte es mir schon vorstellen, aber wenn ich Hausfrau bin, dann heisst es nicht, dass wenn er heimkommt, dann mache ich alles. Also ich tische ihm sein Essen auf und er isst und lässt seinen Teller einfach dort liegen.
8: Es ist ein Traum, aber grundsätzlich nein. Ich glaube, ich würde, also mir gefällt es, arbeiten gehen, rausgehen. Ich finde, das ist wirklich auch wichtig, um sich auch selber zu entwickeln. Ja.
3: So meinst du einen Traum?
8: Wer wünscht sich das nicht einfach zuhause sein, mit den Kindern schon kochen?
3: Also sagen wir, dein Mann würde genug viel verdienen. Würdest du eine Hausfrau sein?
8: Ben ja. Früher war es auch so, dass Frauen zuhause bleiben, auf Kinder aufpassen. Und jetzt ist es eher so ein Bedürfnis, würde ich mal sagen. Ein schönes Bedürfnis. Vor allem eben etwas Schönes zuhause sein.
3: Hast du das Gefühl, Hausfrau sein ist nicht auch ein Job?
8: Doch, doch. Ich selber mache sehr viel zuhause, eben putzen, kochen, alles drum und dran. Es ist auch sehr anstrengend.
5: Ich fände es schon schön, würde jetzt meine zukünftige Frau ein bisschen etwas Berufliches machen und so, nicht nur zuhause sein, damit sie auch ein bisschen leben kann, oder? Das ist auch wichtig.
0: Die Rollenverteilung 50-50, ja. Aber wenn es darum geht, Hausfrau zu sein, da sagen doch viele, sie können es sich vorstellen bei dieser Umfrage. Ich merke, Geld spielt aber eine grosse Rolle bei dieser Frage.
3: Ja. Hast du schon mal den Begriff Tradwife gehört?
7: Ja, halt da, dass sie am Herd steht, so dass der Mann arbeitet und das Sagen hat. Und sie ist einfach zu Hause am Putzen und bei den Kindern. Katastrophe.
5: Es kommt einfach nur mehr auf TikTok oder so vor, oder?
6: Ja, also ich glaube, ich habe es auch schon gehört, ja. Also ich verstehe es voll. Dass man das zurück will, so ein bisschen zurück auch zu der Natur und so. Ich finde, heutzutage ist man viel am Handy, viel zu viel vor einem Bildschirm und vergleicht sich und so. Und ich glaube, das ist so ein bisschen ein Punkt, wo ich denke, ja, sie wollen wie ein bisschen zurück, so.
4: Also ich kenne eine Influencerin und sie filmt, wie sie wohnt in einem Cottage und so. Sie arbeitet mit Tieren, mit Kühen und so. So, sie hat 30 Kinder oder wie viel. Ich finde so ein Familie-Vibe und so. Es sieht so schön aus.
3: Mhm. Aber hast du nicht das Gefühl, das ist einfach nur Fake, nicht Realität?
4: Natürlich, das ist sowieso fake, weil du kannst nicht Kindern zeigen, was die immer genau jeden Tag, jede Sekunde machen.
3: Kannst du dir vorstellen, so ein traditional wife zu sein?
4: Nein, mehr modern.
3: Was heisst für dich modern?
4: Naja, dass ich trotzdem mit Haushalt halt meine Hobbys mache und mich weiter als Person bilde.
9: Der Begriff Tradwife über Instagram, das halt fast wie so ein bisschen zelebriert wird und so ein bisschen halt in dem Sinne gepusht wird und andere dann das Gefühl haben, dass sie müssen jetzt das auch machen oder das ist die Erwartung, dann finde ich es recht problematisch.
0: Die Jungen können, so dünkt es mich, sehr wohl zwischen einer Social-Media-Tradwife und einer Hausfrau, die einfach daheim ist, ohne das zu romantisieren, gut unterscheiden. Auf der Straße ist mir der Eindruck entstanden, dass man eher negativ eingestellt ist gegenüber dieser Tradwife-Szene auf den sozialen Medien. Und gleich haben die Inhalte Millionen von Klicks und Likes. Warum? Laut der neuseeländischen Soziologin und Tradwife-Forscherin Sophia Sykes gibt es verschiedene Gründe für den Erfolg des Trends. Einerseits möchte Social Media aus einem eigentlich alten Familienmodell einen Lifestyle, der sehr schön und ästhetisch inszeniert wird. Die Algorithmen verstärken das, weil man, sobald man sich für so Content interessiert, immer mehr Ähnliches gezeigt bekommt. Dazu kommt eine gewisse Sehnsucht nach einer vermeintlich einfacheren, traditionellen Zeit, wie verschiedene Forschende beschreiben. Psychologinnen von der Universität Maryland in den USA schreiben in einem Paper, Tradwife-Content schafft mit Nostalgie und dem Wunsch nach einer vermeintlich einfacheren Vergangenheit. Gleichzeitig erleben viele junge Frauen einen grossen Leistungsdruck. Im Job erfolgreich sein, sich selber optimieren und gleichzeitig Haushalt und Familie managen. Der Tradwife-Lifestyle kann da wie ein Gegenentwurf wirken. Und jetzt noch kurz eine Einordnung zu dem Begriff. Es gibt einen wichtigen Unterschied zwischen Tradwives auf Social Media und der klassischen Vorstellung der Hausfrauen, die es in Europa seit dem Ende des Zweiten Weltkriegs gibt. Tradwives verdienen mit ihrem Content auf Social Media sehr häufig Geld. Es steckt also ein Geschäftsmodell dahinter. Oft entsprechen aber die Werte, die die Tradwives vermitteln, den klassischen traditionellen Rollenbildern. Beispielsweise die Aufteilung, Schaffen, Haushalt oder auch die Art und Weise, was man kocht, regional, gesund und unverarbeitet und wie man das Familienleben ins Zentrum stellt. Und wenn man aber die aktuellen Zahlen anschaut, es gibt heute weniger erwerbslose Frauen als früher. In den letzten 15 Jahren ist die Zahl stark gesunken. 2015 hat es noch rund 19% von allen Paarhaushalten, die nach dem Modell gelebt haben. Der Mann arbeitet 100%, die Frau ist zuhause. 2025 sind es nur noch rund 9% von allen Paarhaushalten. Laut dem Bundesamt für Gesundheit sind in der Schweiz aber immer noch eher die Frauen mehr in der Verantwortung für Care-Arbeit. Tendenziell bleiben die Frauen eher zuhause und reduzieren ihr Pensum. Ich fahre ins Zürcher Wieland. Da gibt es keine perfekt angerichteten Teller für TikTok oder Instagram. Keine Videos mit dem Hashtag Tradwife. Die Frau, die ich jetzt treffe, würde sich selber auch ganz sicher nicht so bezeichnen. Und trotzdem lebt sie ein Rollenbild, das auf den ersten Blick sehr ähnlich aussieht. Sie kümmert sich um Haushalt und Familie, der Mann arbeitet.
10: Hi!
11: Hallo!
0: Damit
11: ich die ganze Zeit anfahre, wir sind gleich oben.
10: Hallo,
0: Katja. Hallo, Katja und ihre Familie wohnen in einem Haus, am Hang in einem kleinen Dörfli im Zürcher Wieland. Sie hat sich auf einen Aufruf von mir gemeldet.
10: Möchtest du
0: noch etwas
10: trinken?
0: Ja, gerne.
10: Kaffee?
0: Oh ja, nehme ich auch gerne. Katja ist 36, Mami von einer 2,5-jährigen Tochter und einem 2 Monate alten Sohn.
10: Wie stehst du so zum Wort Hausfrau?
12: Ah, völlig okay. Ah, ich habe nicht so toll. ich bin da mega konservativ. Ich finde, das darf auch nicht. Eben, da finde ich irgendwie auch schade, ist das so negativ konnotiert. Das ist ja schön. Ich meine, das ist unser Nest. Und ich finde es auch mega schön, um das schön zu halten. Also, ich habe auch den Anspruch, dass, dass es sauber ist und dass es aufgeräumt ist. Man sieht auch nicht jeden Tag, den Tag durch immer so aus. Ich meine, klar liegen dann auch Spielsachen rum, aber es ist mega wichtig, dass wir auch unsere Stube haben, dass am Abend. Und ich finde das auch schön. Also, ich finde, das gibt einem ja auch etwas.
0: Die Katja hat bequeme Kleider an. Leggings und ein lockeres Oberteil. Die Haare zusammengebunden und ungeschminkt. Es ist 8 Uhr am Morgen, aber ihr Tag hat schon früher angefangen.
10: Sie ist um 20 auf 6 Uhr verwachen. Sie haben immer den Shoppen gegeben, duschen, angelegt, Geschirrspüler rausgeholt, zum Morgen gegessen, hat sie gefüttert.
12: Was steht heute noch an? Heute Nachmittag haben wir abgemacht. Da schaue ich eigentlich, dass wir viel Dinge abmachen mit Kolleginnen oder so, aber auch gleichaltrige Kinder. Und heute Morgen muss ich den Haushalt machen, ich kann Vorhänge noch mal aufhängen, etwas putzen.
13: Mama!
12: Nein, Noemi, jetzt sind wir ganz schnell am Reden.
13: Mama,
12: Noemi! Und sicher einen Tag mache ich auch so, dass ich halt mal einkaufen gehe. Und dann den Rest schaue ich einfach mit dem Haushalt. Dass ich, ja, genau.
3: Okay.
12: Meistens mache ich gerade alles einen Tag, dann einkaufen und waschen. Und
3: gerade alles einen Tag erledigt.
14: Ja, genau.
15: Wirklich? Ich kann aber
14: kein
15: Reden mit dir, das
14: große
15: Baby.
14: Ja. Yeah.
15: So.
14: Danke.
3: Du hast dich ja bei mir so auf den Aufruf gemeldet. Wieso eigentlich?
12: Hey, ich finde, das ist so mittlerweile recht verpönt, so ein bisschen das Modell. Und jene finde ich es mega schade, weil ich glaube, es hat auch recht viele Benefits zum das Leben. Und ja, ich habe einfach gedacht, ich hätte mal so ein bisschen unsere Seite erzählen. Man hört vor allem an die andere Seite, dass Frauen eben arbeiten und Frauen sollen Karriere machen und so. Man hört von viel weniger von diesem Modell.
0: Die Katja hat schon immer gewusst, sie wird Hausfrau und Mami sein. So ist sie auch aufgewachsen. Das hat sie mit ihrem Partner schon lange, bevor sie Kinder hatte, besprochen.
12: Als ich kennengelernt habe, ich habe mir gesagt, eben, ja, ich würde eigentlich gerne das Modell leben. Er hat am Anfang eigentlich auch gefunden, es wäre auch okay, wenn sie wieder in eine Kita gehen und ich will auch noch arbeiten. Und aber das ist weh für mich nicht in Frage, wenn wir es uns finanziell irgendwie können leisten können, dann wollte ich wieder daheim bleiben.
3: Und für die Aufgaben haben wir von Anfang an aufgeteilt? Also wirklich so ganz klar?
12: Ja, wegen mir. Ich habe schon eigentlich, bevor wir Kinder hatten, obwohl wir dort beide 100% geschafft haben, habe ich so gefunden, hey, ist okay, ich mache den Haushalt. Weil ich eben halt auch wusste, wenn wir mal Kinder haben wollen, dann wollte ich halt auch den Teil machen. Und ich glaube, jetzt nicht so einen strengen Job bin ich. Und darum ist das von mir aus halt auch von Anfang an klar. Ich habe gesagt, hey, ich bin die, die in der Nacht aufsteht. Ich wollte nicht, dass man das jedes Mal besprechen, weil ich glaube, das löst dann wie negative Gefühle aus bei mir, wenn ich dann hineinschaue und denke, oh, jetzt bleibst du liegen.
3: Es gibt so Konfliktpotenzial.
12: Genau, und da habe ich null. Ich weiss, das ist mein Part. Er muss am nächsten Tag seinen Kopf brauchen. Ich nicht. Ich kann als Zombie rumlaufen und es ist irgendwie okay. ich glaube, du bist auch so, wo ist für mich auch mega wichtig, dass wir es mega klar aufgeteilt haben. Ich glaube, ich hätte mehr Mühe, wenn es noch so ein bisschen vage wäre. Ich glaube, dann wäre das viel mehr, dass es das Gefühl hat, oh, du musst auch machen. Und das letzte Mal habe ich und jetzt musst du. Er übernimmt jemand mal etwas. Dann finde ich es mega schön und dann bin ich ihm irgendwie auch dankbar. Also dann habe ich positive Gefühle und nicht, es ist selbstverständlich und es ist negativ, wenn er es nicht macht.
0: Schlechte Reaktionen hat Katja von ihrem Umfeld nie bekommen zu ihrem Familienmodell. Sie hat auch ganz viele Freundinnen im Umkreis, die sie so aufteilen.
3: Kennst du den Begriff eigentlich Tradwife? Sagt ihr das etwas?
12: Tradwife?
3: Traditional wife.
12: Okay.
3: Okay. Also zum Beispiel so auf TikTok und Instagram gibt es eben gerade wie so einen Trend, wo Frauen so den Lifestyle zeigen, so sie bleiben daheim, schauen auf die Kinder, den Haushalt, während der Mann arbeitet. Es ist aber recht so romantisiert. Also ich kann dir nachher auch ein paar Videos zeigen. Es ist so, sie sieht richtig gut aus.
12: Alles perfekt.
3: So, macht ein Sauerteigbrot, hat Kräuter aus dem Garten.
12: Genau. Ich finde das, also ich finde das mega schön. Also weißt du, dass es wieder ein bisschen zu dem zurückkommt? Das finde ich mega cool. Ich glaube, das auch wirklich nicht romantisieren. Also, es ist dumm. Es ist auch einfach ein Job. Mega, mega schöne Arbeit. Wirklich, weil man kann um die Leute herum sein, die man am meisten liebt. Mit dem kann ich mich den ganzen Tag beschäftigen. Ich finde, das ist mega schön. Aber es ist nicht einfach. Also es gibt auch Tage, wo ich glaube, immer wieder arbeiten würde. Und ich denke, wäre jetzt schon ein bisschen einfacher ins Büro hineinhocken und nein, klar, ist im Büro auch nicht deine Ruhe, aber dann hockst und dann hast du vielleicht auch mal eine Pause.
0: Ich zeige der Katja ein paar Videos von Tradwives auf TikTok. Von Frauen, die den ganzen Tag für ihren Mann und Kind backen. Gewisse Tradwives tun den Mann schon fast göttlich verehren und sich selber dafür klein machen. Die Katja hat mit dem nichts am Hut.
16: Eine Tradwife zu sein.
12: Okay, ich hätte glaube so müssen lachen, weil ich glaube, wenn das mein Mann würde sagen, würde ich laut rauslachen. Er sagt, ich mich an die Hose an.
14: Ja, ich glaube, ich mache alles für meine Familie und eben mit den Terminen und ich habe alles im Kopf und ich organisiere alles und so, aber ich bin, glaube ich, alles andere als unterdrückt.
0: Sie ist alles andere als unterdrückt, sagt Katja am Schluss und lacht so laut, dass man es gar nicht mehr versteht.
17: Ja, was ist so für dich der Unterschied zwischen deinem Leben und jetzt dem von einer Tradwife, wie du jetzt so siehst? Was hast du das Gefühl?
12: Besurteilung. Nein, ich glaube, ich habe für mich so den Weg gefunden oder bin immer noch am Finden, so ein Kompromiss machen. Ja, ich habe auch den Anspruch zum Beispiel, dass ich ausgewogen koche und tut immer etwas anderes. Aber ich bin jetzt nicht die 5-Sterne-Köchin, die da jetzt eben jeden Tag alles selber macht und das Brot noch selber macht. Und da habe ich den Anspruch auch nicht.
17: Ja, ich glaube, die Zeit zum Videos drehen ist wahrscheinlich nicht.
12: Nein. Und auch nicht so Lust. Nein.
0: Die Mentalbelastung merken sie aber schon. Sie muss immer auch an die Kinder denken. Beispielsweise, wenn sie in die Ferien gehen.
12: Wenn wir in die Ferien gehen, dann packt mein Mann seine Tasche. Und ich muss schauen, dass sicher die ganze Wäsche sauber ist, dass die Kinder alles haben, dass nur Essen dabei ist, dass die richtigen Kleider dabei sind. Ja, das mache ich mega, mega gern. Aber das merke ich manchmal schon, dass das halt anstrengend ist.
0: Die Katja hat sich für den Weg Hausfrau und Mami sein von sich aus entschieden. Und sie ist auch nie dafür kritisiert worden. Sie geht davon aus, es ist ein Stadt-Land-Ding.
12: Ja, ich glaube, das ist schon da eher okay wie in der Stadt.
17: Ja.
12: Ich glaube auch, das Dorfleben ist halt auch etwas anderes. Also, weißt, wenn ich rausgehe, dann sehe ich andere Mütter, die auch nicht arbeiten. Und ich glaube, in der Stadt, wenn du mal lässt, dann siehst du vor allem berufstätig. Du wirst vielleicht schon auch ein bisschen beeinflusst, oder?
0: Und obwohl Katja einen Master in Sportwissenschaften in der Tasche hat, war es für sie dann schon klar gewesen, ich werde Mami und Hausfrau sein. Sie arbeitet jetzt zwar noch 20% im Homeoffice und ist weg vom Sport, aber das macht sie nicht wegen dem Geld. Nicht, weil sie den Beruf so unglaublich fest liebt, sondern weil sie einfach ein tolles Team hat. Mit allen auch privat befreundet ist. Aber das Finanzielle hängt ganz klar am Mann.
12: Aber wir haben schon das Glück, dass mein Mann genug verdient, dass wir auf dem leben können. Aber es ist schon, ich merke einmal, er hat da halt schon auch Druck. Ja, weil es gibt halt immer wieder Entlassungswellen. Und zum Glück ist er von denen nicht betroffen bis jetzt. Aber ja, es ist dann halt schon immer so ein bisschen, wo ich spüre, dass er gestresst ist, weil er so ein bisschen der Alleinverdiener ist von der Familie. Das haben wir halt wirklich alles an ihm. Obwohl ich mir auch immer sage, hey, aber wenn du jetzt den Job verlierst, ich meine, irgendwie würde man es herbringen. Also dann gehe ich wieder mehr arbeiten. Oder dann, aber dann bin ich sicher nicht stur und sage einfach, hey, nein, ich bleibe daheim, du musst schauen.
17: Hast du auch dein eigenes Geld?
12: Ja, ist auch.
17: Alles gehört allen.
12: Ja, das ist, er ist überhaupt nicht so aufgewachsen. Für ihn wäre eigentlich so gewesen, wir hätten separat. Für mich war klar gewesen, von Anfang an, wenn wir zusammen sind, dann legen wir das Geld zusammen. Und ab dort haben wir ein gemeinsames Konto gehabt. Und, seitdem haben wir gemeinsam Geld. Ja, ich bin eigentlich die, die es verwaltet. Also ich bin die, die dann halt auch sagt, hey, wir müssen wieder ein bisschen schauen. Oder, ja, weil ich gehe einkaufen. Und ich sehe dann, gegen die wohnen jetzt hier langsam knapp oder so. Jetzt müssen wir schauen. Ich bin auch die, die mit sparen. Ich würde gerade voll auf viele Tage hinnehmen. Aber ich glaube, wenn er mir das Geld verwaltet, dann hätte man mit dem Monat nichts mehr.
17: Fühlst du dich manchmal auch finanziell abhängig von deinem Mann?
12: Null. Okay. Nein, eigentlich gar nicht. Wir haben auch keinen Ehevertrag. Es sind ein paar, probieren sie mich jetzt noch aufreden, um einen Ehevertrag zu machen. Nein, ich will das gar nicht. Ich kann sagen, es ist mega naiv. Ich habe auch Kollegen, die es mir auch probiert haben, aufzuschnurren, die halt schon gescheiden sind. Gesagt haben, hey, es würde eigentlich mehr Sinn machen, wenn du das jetzt besprichst, wie wenn du es nicht mehr gut hast. Ich habe nicht die Einstellung, ich will nicht, dass es einfach wird. Ich will, dass es möglichst schwierig ist, zu mich scheiden lassen. Also ich will möglichst viel Hürden haben.
0: Katja weiss auch, im schlimmsten Fall würde sie Familie und Freunde unterstützen. Sie würde also nicht auf der Straße landen. Für sie ist es immer und immer wieder die richtige Entscheidung, die Heiz zu bleiben.
12: Ich lebe wirklich für das. Und wenn ich nur schon das Gefühl habe, irgendwie sie sind glücklich oder sie tanzen rum oder gumpen und sind am Lachen oder irgendwie sind am Skifahren oder Velofahren oder so. Ja, es ist eine mega kurze Zeit, wo du für die Kinder so viel da sein und nachher, sobald sie dann im Kindesalter sind und in der Schule, dann brauchen sie einem auch immer weniger und dann hast du ja auch immer mehr Zeit. Mega schön, das ist ein Privileg. Ich mag Kaki. gehen wir nachher noch ein Interview. Super. Ja.
3: Also, tschüss. Ciao. Danke.
0: Wir gehen zurück zu der Lea auf Basel. Ich will wissen, wird sie wirklich eine traditionelle Hausfrau sein oder eine Tradwife, die so ein Bild auf Social Media romantisiert und von den Klicks profitiert. Die Lea ist sich gerade am Frischmachen, sie hockt vor ihrem Schminktisch und zieht den Lippenstift nach. Es gibt auch Videos, wie sie sich schminkt. Mit genau diesen Alltagsszenen erreicht sie auf Social Media zwar keine Millionen, aber ein paar tausend Leute. Ich will wissen, wie bewusst sie mit dem Begriff Tradwife spielt in der Online-Welt.
18: Und hier mache ich mich eigentlich immer fertig.
19: Du hast ja auch schon den Hashtag Tradwives benutzt bei deinen Videos. Wieso eigentlich? Also ist es, weil es trendet oder weil du dich mit dem kannst identifizieren?
18: Ich glaube eigentlich hauptsächlich, weil wenn ich meistens koche oder backe oder so, tut es ja schon drauf anlehnen. Also eigentlich eher, dass so Leute mich finden, wo sowas interessiert oder so. Und es ist ja auch manchmal auch ein bisschen Ragebait. Also muss man auch ehrlich sagen.
0: Ragebait heisst, man provoziert bewusst. Man sagt oder zeigt etwas, wo Leute aufregen soll, weil man weiss, dass das Kommentare und Klicks bringt.
18: Wenn ich sage, mein Freund zahlt alles, deshalb backe ich den ganzen Tag. Also er zahlt schon alles, aber ich backe nicht den ganzen Tag. Also ich mache schon Dinge, aber es ist ja auch, dass die Leute auch so... Heutzutage, wenn man irgendwie Leute erreichen möchte auf Social Media, muss man auch schon ein bisschen anecken, habe ich fast so das Gefühl.
3: Ja.
0: Ich habe mehrere Tage und viele Stunden mit der Lea verbracht. Es scheint mir nicht, als ob sie völlig eine andere Realität lebt, wie sie es auf ihren Plattformen zeigt. Ja, ein bisschen zugespitzer auf den Videos, aber sonst entspricht das wirklich ihrem Leben.
19: Ist das Ziel mal auch so Geld verdienen mit Social Media? Oder?
18: Ach, ich weiß es eigentlich gar nicht. Also alles zu filmen, immer zu schneiden und so, bla bla bla. Und das wäre ja dann wieder mehr als ein 100% Job.
19: Ja, ja.
18: Und das möchte ich nicht.
19: Du hast auch schon so halt deine Ansicht über traditionelle Rollenbilder auch geteilt auf TikTok. Was ist so der Zweck davon? Also was ist dein Ziel?
18: Ich finde einfach, dass das auch existieren darf auf Social Media. Und ich glaube einfach auch so ein bisschen, es ist schwer heutzutage so Leute zu finden, wo damit so krass relaten, ne? Weil das ja schon eher ein anderer Zeitwandel ist, was ja auch okay ist. Aber ich mag das auch manchmal, mich mit meinesgleichen auszutauschen.
19: Hast du aber wie das Gefühl, also wenn du jetzt die Reichweite hättest, ob du dir noch Gedanken machen würdest, ob du junge Frauen beeinflussen würdest?
18: Ich weiß nicht. Also ich glaube, negativ beeinflussen tue ich die ja nicht. Also ich tue das schon echt immer oft highlighten, dass ich finde, dass man sich von einem Freund nicht abhängig machen muss. Und wenn junge Frauen dann das Gefühl haben, sie wollen finanzielle Stabilität in ihrer Beziehung, wie schlimm kann es sein? Also ich finde, dass jeder Mensch auch eine gewisse Grundintelligenz haben sollte. Also sorry, jeder, wenn, also vielleicht denkst du, ist es dann so ein Anstoß, um darüber nachzudenken, aber wenn du dir nur deine Meinung bildest, weil du das auf Social Media gehört hast, also sorry.
19: Mhm. Und würdest du sagen, also wie du dich auf sozialen Medien präsentierst, ist das gleich wie deine Realität, also dein echtes Leben?
18: Ähnlich, also ich präsentiere mein echtes Leben auf Social Media. Und es ist ja auch meine echte Welt, aber gleichzeitig ist es halt auch meine echte Welt, dass mein Freund viele Dinge für mich bezahlt. Es ist auch meine echte Welt, dass ich voll gern back und so. Ich mache Rezepte nicht, weil ich denke, oh, jetzt mache ich für Content ein Rezept. Ich mache den Content, weil ich eh ein Rezept mache. Gerade ich mache mich selber echt gern hübsch und so, das kostet auch echt Zeit. Aber ich weiß nicht, ob ich da volle Tage bräuchte. Aber ich würde das auch zurückstellen für meine Kinder. Also ich wäre da voll bereit dafür, Dinge aufzuopfern für meine Kinder und für meine Familie. Ja, das ist ja das, was es ja auch ist irgendwo. Irgendwie für mich wäre die Familie wichtiger als mein schönes Aussehen, blöd gesagt.
0: Der Lea, ihr Mann, kommt gleich heim mit den Gästen. Das ist mein Zeichen zum Gehen. Er hat nicht mit mir über ihre Rollenverteilung reden.
18: Ciao!
0: Zwei Frauen, das gleiche traditionelle Rollenmodell, aber sie leben ganz anders. Katja lebt vor allem für sich und ihre Familie. Sie hat schon immer gewusst, dass sie Mami und Hausfrau sein will. Für sie ist das kein Trend und kein Statement. Sie lebt es einfach so, weil sie sich ihr Leben immer so vorgestellt hat. Und auch Lea meint ihre Rolle ernst und lebt sie auch im Alltag. Aber sie macht aus dem gleichzeitig einen Teil von ihrer Social-Media-Welt. Sie zeigt das traditionelle Leben, spitzt auch teilweise zu und macht aus ihrem persönlichen Modell einen Lifestyle, mit dem sie auch andere erreicht. Zwei Frauen, zwei verschiedene Gründe und zwei verschiedene Arten, das traditionelle Rollenmodell zu leben. Und wenn ich heute Videos von Treadwives sehe auf meinem Bildschirm, dann schaue ich genauer hin. Ist das echt? Ist das Ragebait? Oder was steckt dahinter? Das war der Input von mir. Danke vielmals fürs Zuhören. Und jetzt hat mein Kollege Michael Bolliger noch eine Frage an euch.
20: Kennt ihr das, dass ihr manchmal Entscheidungen treffen und keinen Plan habt, wie? Wo gehen wir in die Ferien? Soll ich jetzt die Schuhe kaufen? Was tue ich abstimmen? Mir passiert das dauernd und mich nimmt Wunder, wie ihr in solchen Momenten dann am Schluss zu einer Entscheidung kommt. Kopf oder Bauch oder beides? Sagt mir es doch gerne via Sprachnachricht auf 076 339 9319 oder per E-Mail input@srf.ch. Ich heiße Michael Bolliger und ich freue mich auf eure Geschichten.
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0: Supergrass sind das, alright. Wir schauen vorne, haben die News jetzt für euch bereit. 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
1: Die Nachrichten von SRF um 21 Uhr mit Patrick Seiler. Das Schweizer Stimmvolk hat heute zweimal Nein gesagt und beide Male fiel das Resultat klar aus. Zuerst zur Neutralitätsinitiative. Da liegt der Nein-Stimmenanteil bei gut 70%. Alle Kantone haben die Initiative abgelehnt. Damit wird die bewaffnete Neutralität nicht in die Verfassung geschrieben. Inlandredaktor Tobias Gasser mit einer Einschätzung, warum nicht mehr Menschen Ja gesagt haben.
2: Die Initiantinnen und Initianten wollten ja in die Verfassung schreiben, zum einen, dass die Schweiz keine Sanktionen übernehmen darf, also sie kommen vom UNO-Sicherheitsrat, und zum anderen wollten die Initianten auch die militärische Zusammenarbeit mit Europa und der NATO erschweren bis verunmöglichen. Diese Neutralitätskonzeption kam bei der Bevölkerung nicht gut an. Sie wurde als zu starr und zu wenig flexibel angeschaut. Es gab auch kein Problembewusstsein, dass man bei der Neutralität etwas im Sinne der SVP ändern müsste. Was man als Erklärung auch nicht unterschätzen darf, die Kriegspartei Russland hat sich in den Abstimmungskampf eingemischt mit einer Sympathiebekundung für die Initiative. Das hat sicherlich auch dazu beigetragen, dass die Initiative von Beginn weg chancenlos war.
1: Sagt Inlandredaktor Tobias Gasser. Auch die Ernährungsinitiative ist an der Urne gescheitert. Sämtliche Kantone und rund 73% der Stimmenden verwarfen die Vorlage. Das Begehren verlangte unter anderem, dass die Schweiz ihren Selbstversorgungsgrad deutlich erhöht, zum Beispiel durch mehr pflanzliche und weniger tierische Produktion. Der Staatspräsident Serbiens Aleksandar Vučić ist vorzeitig von seinem Amt zurückgetreten. Er will bei den vorgezogenen Wahlen Ende Oktober als Spitzenkandidat antreten und Regierungschef werden. Als Präsident darf Vučić nach 2 Amtszeiten nicht mehr wiedergewählt werden. Beobachterinnen und Beobachter der serbischen Politik gehen davon aus, dass sich Vučić über das Amt des Ministerpräsidenten, das in Serbien formell die eigentliche Regierungsmacht innehat, an der Spitze halten will. Das Land wird seit Monaten von Protesten gegen seinen autokratischen Führungsstil erschüttert. Vorerst übernimmt Parlamentspräsidentin Anna Brnabić die Amtsgeschäfte. Der britische Premierminister Andy Burnham hat in Nordirland alle Seiten zur Besonnenheit aufgerufen. Man dürfe die mühsam erarbeiteten Fortschritte im Friedensprozess nicht zunichte machen, so Burnham. Hintergrund ist ein umstrittener Marsch des protestantischen Oranierordens. Dieser Marsch in der Stadt Portadown ist zum ersten Mal seit fast 30 Jahren bewilligt worden und führt durch eine katholische Hochburg. In Portadown blockierten dann rund 2000 Menschen die Kundgebung. Seit Stunden läuft deswegen ein Polizeieinsatz. Im jahrzehntelangen Bürgerkrieg zwischen den katholischen Befürwortern einer Vereinigung mit Irland und den protestantischen Loyalisten kamen rund 3600 Menschen ums Leben. Mit dem Karfreitagsabkommen 1998 endete der Bürgerkrieg. Das Wetter. Morgen Montag ist es meist sonnig, bei sommerlichen 24 bis 29 Grad. Vor allem im Westen hat es zeitweise hohe Wolkenfelder. Das waren Nachrichten von Radio SRF. Verantwortlich ist heute Abend Dominik Brandt.

0: Wir haben diese Woche hier bei SRF 3 in die digitale Glaskugel geschaut. Wo führt das nachher mit dieser künstlichen Intelligenz? Ist in letzter Zeit natürlich viel diskutiert worden. Die Angst vor der KI, dass wir da irgendetwas erfinden könnten, wo wir die Kontrolle darüber verlieren.
1: It doesn't mean we need to panic today. It doesn't mean we need to shut it all down. It's a warning sign. It's a warning sign that we need to slow down.
0: Der Anthropic-Chef Dario Amodei sagt, keine Panik, aber Obacht, das KI-Programm von seiner Firma, nämlich Claude, hat sich quasi verselbstständigt und hat sich in Computersystem von anderen Firmen reingehackt. Willst du nicht unbedingt, dass es passiert, oder? Da haben wir ein bisschen Einordnung gesucht und die hat uns Guido Berger von unserer Digitalredaktion geliefert. Und ja, er sagt, dass sich KI-Agenten verselbstständigen, das passiert.
2: Da hat man immer wieder davon

0: gehört eigentlich bei allen grossen Herstellern. Jetzt gerade als letztes hat Google müssen etwas zugeben. Vorher ist es auch bei OpenAI und Anthropic passiert, dass Agenten eben eigentlich so wie versucht haben, um jeden Preis einen Auftrag zu erfüllen, den man ihnen gegeben hat. Und dass dann dabei teilweise so Ideen oder Strategien entwickelt haben, wo es auch wirklich aktiv gesetzte Schranken umgangen sind, um einfach ums Verrecken den Auftrag zu erfüllen.
1: Liegt daran, dass wir KI-Programme anders bedienen wie einen normalen Computer. Da programmiert man klare Befehle und wenn es einen Fehler drin hat, bricht das Programm ab. Mit der KI reden wir in natürlicher Sprache und die nimmt dann irgendeinen Input, den sie gerade irgendwo findet.
0: In der Computersicherheit reden wir von einer Angriffsfläche und mit dem offenen Input haben wir jetzt eigentlich die Angriffsfläche massiv vergrößert. Und das jetzt so zu machen, dass die Agenten gleichzeitig mächtig und nützlich sind, aber auch eben nichts Falsches machen, das ist ganz, ganz schwierig und einfach da ist total plausibel, dass da jetzt Fehler passieren und Chaos angerichtet wird, also Hacks grossflächig oder irgendein Job wird lahmgelegt oder irgendein Internetdienst funktioniert nicht mehr. Das sind so Szenarien, die realistisch sind.
1: Und das kann dumm rauskommen, aber jetzt nicht unbedingt das schlimmste Szenario, wo man sich eben vorstellen kann. Eins weiterdenkt wäre ja, oder, geht die KI irgendwann auf uns los? Tönt nach Hollywood und ist es wahrscheinlich auch, sagt Guido Berger, KI kann Schaden anrichten, auch bei Kriegseinsätzen zum Beispiel genutzt werden. Schlussendlich aber haben sie mir immer noch selber in der Hand.
0: Also wenn ich vor etwas Angst habe, dann ist es nicht die Superintelligenz, die uns alle auslöscht, sondern es sind die faulen Menschen, die eine schlechte KI an einem dummen Ort einsetzen. Das halte ich für viel plausibler, dass das passiert und dann Zeug schief geht und dass auch so das Geschwätz von dieser gefährlichen Superintelligenz auch ein bisschen den Blick verstellt auf die realen Probleme, die wir mit KI heute schon haben.
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0: man muss ein bisschen reinkommen, ist klar. Gut, ich muss auch sagen, das lohnt sich Ende Woche, jetzt am Sonntagabend, ein bisschen einfacher sagen. Darum, für morgen sicher nicht reinschiessen, gilt am Montag und in unserem Fall für unseren Michel Wiri, hat ein bisschen Genuss gehabt, Anfang Woche. Oder war einfach irgendwie schlecht sortiert gewesen, im Kopf und mit der Zunge. Und ist klar, oder? Da greift sofort dann unser Watchdog ein, wo alles gehört.
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2: Diese Woche vor allem alles von einem. Ich bin der Michel Biri, freue mich sehr.
3: Wir uns auch.
4: Ich hoffe, ihr habt einen guten Wochenstart gehabt.
2: Doch, doch, sicher besser als deine.
5: Halleluja. Probier's mal. Zum Glück mache ich nichts mit reden.
2: Doch, zum Beispiel den Verkehr lesen.
6: Stau, der stockende Verkehr in der Region Basel auf der A2 zwischen Wiese und Gellert.
2: Blöderweise war das noch nicht alles gewesen.
6: Und in Richtung Deutschland ist es zu
2: Wo genau?
5: Probier's mal. Zum Glück mache ich nichts mit reden. Du in Richtung Deutschland zwischen dem Schweizer Hallentunnel und Wettstein.
2: Aha, also wir lernen, die Kurzversion von zwischen dem Schweizer Hallentunnel und Wettstein ist.
6: Tschüss,
2: Zum Glück ist der Montag mal vorbei gewesen, aber schon am Dienstag im Verkehr.
5: Das Maul schwimmt für oben.
2: Es hat auf dem Nordring in Zürich gestaut, der korrekte Folgesatz.
6: Bis zu 45 Minuten mehr Fahrzeit.
2: Aber mit dem
5: Maul schwimmt für oben
2: heisst es dann halt
6: bis zu 45 Minuten mehr Fahrzeit.
2: Ja, tief durchschnaufen, es ist noch nicht vorbei.
5: Halleluja.
2: Weil es geht noch um?
5: Die USA, Dänemark und Grönland machen einen neuen Vertrag.
2: Da gibt es ganz viele Fragen.
5: Antworten haben wir parat von unserem Nordeuropa.
2: Also vom Grossvater aus Nordosteuropa? Nein.
5: Von unserem Nordeuropa. Nordeuropa-Korrespondent, so wollte ich es sagen. Halleluja. Zum Glück mache ich nichts mit reden.
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5: Probier's nochmal.
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5: Halleluja.

Verkehrsinfo SRF von 21.34 Uhr. Achtung, falsch fahrendes Fahrzeug. Auf der A6 Bern-Biel zwischen Schüpfen und Lies-Nord kommt Ihnen eine Falschfahrerin oder ein Falschfahrer entgegen. Fahren Sie in beiden Fahrtrichtungen vorsichtig und überholen Sie nicht. Ich wiederhole, auf der A6 Bern-Biel zwischen Schüpfen und Lies-Nord kommt Ihnen eine Falschfahrerin oder ein Falschfahrer entgegen. Fahren Sie in beiden Fahrtrichtungen vorsichtig und überholen Sie nicht.

Verkehrsinfo SRF von 21.39 Uhr. Achtung, falsch fahrendes Fahrzeug auf der A6 Bern-Biel zwischen Schüpfen und Lies Nord kommt Ihnen eine Falschfahrerin oder ein Falschfahrer entgegen. Fahren Sie in beiden Fahrtrichtungen vorsichtig und überholen Sie nicht.

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1: Verkehrsinfo SRF von 21:43 Uhr. Achtung, falsch fahrendes Fahrzeug auf der A6 Bern-Biel. Zwischen Schüpfen und Lies-Nord kommt Ihnen ein falsch fahrendes Fahrzeug entgegen. Fahren Sie in beiden Fahrtrichtungen vorsichtig und überholen Sie nicht.
0: Aus Winterthur kommt er, macht Gitarrenpop und hat mit Fucking It Up einen neuen Song parat, wo wie ein Flüge am Klebstreifen zum Aufhängen hängen bleibt. Und wo er geschrieben hat, weil er wieder einmal etwas in seinem Leben rausgeschoben hat. In dem Fall die Steuerrechnung.
2: Während so ich mich über mich aufgeregt habe, sind mir immer mehr Sachen in den Sinn gekommen, wo ich eigentlich Probleme, die ich gesehen habe, oder Sachen, die ich daran arbeiten könnte, wo mein Leben so viel besser machen würde, die ich einfach nicht mache und nachher irgendwann im Seich bin und mich über mich selber aufrege.
0: Prokrastination lässt grüssen. Da dürft ihr es finden, wie am Noah Parks gehen. Wo der Song liefert, um sich mal richtig schön über sich selber aufregen, weil man alles vor sich hin stirbt. Kennen wahrscheinlich ganz viel sehr, sehr gut. Die neue Woche, die kommt sowieso, können wir nicht verhindern. Ich wünsche euch einen guten Start morgen. Mein Name ist Andreas Forster, macht's gut.

SRF Verkehrsinfo von 21.47 Uhr. Achtung, falsch fahrendes Fahrzeug. Auf der A6 Bern-Biel zwischen Schüpfen und Lies-Nord kommt Ihnen ein falsch fahrendes Fahrzeug entgegen. Auf der A6 Bern-Biel zwischen Schüpfen und Lies-Nord. Fahren Sie in beiden Fahrtrichtungen vorsichtig und überholen Sie nicht.

SF-Verkehrsinfo von 21.53 Uhr. Achtung, falsch fahrendes Fahrzeug. Auf der A6 Bern-Biel zwischen Schüpfen und Lies-Nord kommt Ihnen ein falsch fahrendes Fahrzeug entgegen. Fahren Sie in beiden Fahrtrichtungen vorsichtig und überholen Sie nicht. A6 Bern-Biel zwischen Schüpfen und Lies-Nord.

SR-Verkehrsinfo von 21.55 Uhr. Entwarnung falsch fahrendes Fahrzeug. A6 Bern-Biel zwischen Schüpfen und Lies-Nord. Die Polizei meldet, auf dieser Strecke ist kein falsch fahrendes Fahrzeug mehr unterwegs.

0: Die Nachrichten von SRF um 22 Uhr mit Patrick Seile. Die Schwerpunkte dieser Sendung sind: Das Nein zur Neutralitätsinitiative ist eine Niederlage für die SVP, die sich für die Vorlage stark gemacht hatte, auch weil sie im Abstimmungskampf keine Verbündete fand, analysiert der Politologe. Dann: Genf sagt Ja zur staatlich finanzierten Verhütungsmitteln. Eine Idee, die auch national Schule machen sollte, findet die Gewinnerseite. Und ein blockierter Protestanmarsch im katholischen Quartier in einer nordirischen Stadt sorgt für politische Hochspannung. Und das Wetter sonnig bei sommerlichen 24 bis 29 Grad. 72,5% Nein-Stimmen zur Ernährungsinitiative und 70,2% Nein-Stimmen zur Neutralitätsinitiative. Beide Vorlagen sind in der heutigen Volksabstimmung deutlich gescheitert. Während hinter der Ernährungsinitiative ein Komitee von Bürgerinnen und Bürgern ohne politische Unterstützung stand, kam die Neutralitätsinitiative aus dem Umfeld der SVP. Umso schmerzhafter ist für die Volkspartei jetzt diese Niederlage. Inlandredaktor Elmar Plotzer.
1: Chancenlos war die Neutralitätsinitiative vor dem Stimmvolk. SVP-Politiker und Kampagnenleiter Walter Wobmann war darüber hörbar enttäuscht.
2: Da ist es vielleicht uns zu wenig gelungen, unsere Position rüberzubringen, dass eine klar festgelegte Neutralität mehr Sicherheit für unser Land bringt.
1: Diese Niederlage ist umso schmerzhafter, weil die SVP in diesem Jahr schon zwei andere prominente Abstimmungen verloren hat, nämlich die SRG-Halbierungsinitiative und die Initiative gegen die 10 Millionen Schweiz. Urs Bieri, Politikwissenschaftler beim Forschungsinstitut GFS Bern, hat eine Erklärung für diese Niederlagenserie der SVP.
3: Wenn es nicht gelingt, aus dem eigenen Lager hinaus zu zünden, geschieht schlussendlich nichts und sicher nichts Mehrheitsfähiges.
1: Und der SVP war es eben häufig nicht gelungen, Verbündete zu finden. Ist das jetzt ein schlechtes Omen für die SVP fürs Wahljahr 2027? Nicht unbedingt, sagt Bieri.
3: Man kann davon ausgehen, die großen Themen, insbesondere Migration und Europa, werden auch im 27 stark prägen und damit die Spur legen, damit die SVP mindestens ihren Wählerteil bestätigen kann.
1: Die SVP hat bereits deutlich gemacht, dass der Kampf gegen die EU-Verträge für sie ein zentrales Thema wird. Die anderen Parteien bleiben gefordert.
0: Elmar Plotzer. Als erster Kanton der Schweiz führt Genf eine kostenlose Verhütung für die gesamte Bevölkerung ein. Die Stimmberechtigten haben eine entsprechende Initiative der SP mit gut 58% Ja-Stimmen angenommen. Künftig übernimmt der Kanton die Kosten für anerkannte Verhütungsmittel wie die Pille, Spiralen oder Kondome, unabhängig von Alter oder Einkommen. Für die Genfer SP-Nationalrätin Laurence Fellmann-Riel hat das Westschweizer Resultat Signalwirkung.
4: Il faut espérer que peut-être que d'autres cantons puissent y réfléchir parce que c'est peut-être une question qui devrait être portée sur le plan fédéral.
0: Man müsse hoffen, dass nun auch andere Kantone darüber nachdenken und vielleicht gehöre diese Frage sogar auf Bundesebene. Gegner der Vorlage hatten argumentiert, Verhütung sei Privatsache und warnten vor jährlichen Kosten von über 20 Millionen Franken. Zu weiteren Resultaten aus den Kantonen und Gemeinden. Im Kanton Zürich gibt es eine Änderung bei der Sterbehilfe. Assistierter Suizid muss künftig in allen Alters- und Pflegeheimen sowie Spitälern und Reha-Kliniken geduldet werden. Das wollen gut 68% der Stimmenden. Bisher konnten private Heime oder Spitäler im Kanton Zürich selbst entscheiden, ob sie Sterbehilfe in ihren Räumen zulassen. Im Kanton Waadt bezahlen die Menschen künftig weniger Steuern. Die kantonale Einkommensteuer und die Vermögensteuer werden gesenkt, und zwar um 12%. Mehr als 53% der Stimmbevölkerung hat Ja gesagt zur Vorlage. Und Gewalt rund um Fußballspiele soll in Luzern stärker bekämpft werden. Die Stimmenden im Kanton Luzern haben sowohl die Initiative gegen Fangewalt als auch den Gegenvorschlag der Regierung angenommen. Im Stichentscheid setzte sich der Gegenvorschlag durch, der weniger weit geht. Unter anderem benötigen Risikospiele künftig eine spezielle Einzelbewilligung. Ins Ausland. In Nordirland ist ein Marsch eines protestantischen Ordens blockiert worden von katholischen Gegendemonstranten. Die Blockade hat einen größeren Polizeieinsatz ausgelöst und dauert immer noch an. Franziska Hoppen von der ARD berichtet.
5: Schauplatz des Protestes ist seit dem Morgen die Garvahi Road. Anhänger des pro-britischen protestantischen Oranier-Ordens wollten dort am frühen Morgen eine kurze Parade abhalten. Doch dazu kam es nicht. Denn mehrere hundert Gegendemonstranten blockieren seitdem den Weg. Die Garvahi Road führt durch einen überwiegend katholischen Teil der nordirischen Stadt Portadown. Ende der 1990er Jahre war sie Schauplatz schwerer Auseinandersetzungen zwischen katholischen pro-irischen Republikanern und protestantischen pro-britischen Unionisten. Der Konflikt um die sogenannte Drumcree-Parade entwickelte sich damals zu einem der bekanntesten Brennpunkte der nordirischen Unruhen. Im Laufe des Tages kamen mehrere Politiker nach Portadown. Unter ihnen waren die nordirische Regierungschefin Michelle O'Neill von der pro-irischen Sinn Féin sowie deren Parteivorsitzende Mary Lou MacDonald. Auch Politiker der unionistischen DUP waren vor Ort. Der britische Premierminister Andy Burnham und der irische Premierminister Micheál Martin riefen angesichts der angespannten Lage zur Ruhe auf.
0: Der Staatspräsident Serbiens Aleksandar Vučić ist vorzeitig von seinem Amt zurückgetreten. Er will bei den vorgezogenen Wahlen Ende Oktober als Spitzenkandidat antreten und Regierungschef werden. Als Präsident darf Vučić nach zwei Amtszeiten nicht mehr wiedergewählt werden. Beobachterinnen und Beobachter der serbischen Politik gehen davon aus, dass sich Vučić über das Amt des Ministerpräsidenten, das in Serbien formell die eigentliche Regierungsmacht innehat, an der Spitze halten will. In Serbien gibt es seit Monaten Proteste gegen Vučićs autokratischen Führungsstil. Eine Meldung von der Rad-WM im kanadischen Montreal. Der US-Amerikaner Brandon McNulty hat sich im Straßenrennen zum neuen Weltmeister gekürt. McNulty siegte vor dem Australier Michael Matthews und dem Niederländer Mathieu van der Poel. Die besten Schweizer waren Mauro Schmid und Stefan Küng als 11. und 14. Und die Wetterprognose. Morgen Montag ist es meist sonnig bei sommerlichen 24 bis 29 Grad. Vor allem im Westen hat es zeitweise hohe Wolkenfelder. Das waren die Nachrichten von Radio SRF. Verantwortlich ist heute Abend Dominik Brandt.

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0: Die Nachrichten von SRF um 11 mit Simon Richle. Als erster Kanton der Schweiz führt Genf eine kostenlose Verhütung für die gesamte Bevölkerung ein. Die Stimmberechtigten haben eine entsprechende Initiative der SP mit gut 58% Ja-Stimmen angenommen. Künftig übernimmt der Kanton die Kosten für anerkannte Verhütungsmittel wie die Pille, Spiralen oder Kondome, unabhängig von Alter oder Einkommen. Für die Genfer SP-Nationalrätin Laurence Fehlmann-Riel hat das Westschweizer Resultat Signalwirkung.
1: Il faut espérer peut-être que d'autres cantons puissent y réfléchir, parce que c'est peut-être une question qui devrait être portée sur le plan fédéral.
0: Man müsse hoffen, dass nun auch andere Kantone darüber nachdenken und vielleicht gehöre diese Frage sogar auf die Bundesebene. Gegner der Vorlage hatten argumentiert, Verhütung sei Privatsache und warnten vor jährlichen Kosten von über 20 Millionen Franken. Auf nationaler Ebene hat es zweimal ein Nein gegeben heute, gut 70% und alle Kantone sagten Nein zur Neutralitätsinitiative. Die bewaffnete Neutralität wird somit nicht in die Verfassung geschrieben. Und rund 73% und ebenfalls sämtliche Kantone lehnten die Ernährungsinitiative ab. Sie wollte den Selbstversorgungsgrad der Schweiz innerhalb von 10 Jahren von heute 42 auf 70% anheben. Unter anderem durch mehr pflanzliche und weniger tierische Produktion. Der britische Premierminister Andy Burnham hat in Nordirland alle Seiten zur Besonnenheit aufgerufen. Man dürfe die mühsam erarbeiteten Fortschritte im Friedensprozess nicht zunichte machen, so Burnham. Hintergrund ist ein umstrittener Marsch des protestantischen Oranierordens. Dieser Marsch in der Stadt Portadown ist zum ersten Mal seit fast 30 Jahren bewilligt worden und führt durch eine katholische Hochburg. In Portadown blockierten dann rund 2000 Menschen die Kundgebung. Seit Stunden läuft deswegen ein Polizeieinsatz. Im jahrzehntelangen Bürgerkrieg zwischen den katholischen Befürwortern einer Vereinigung mit Irland und den protestantischen Loyalisten kamen rund 3600 Menschen ums Leben. Mit dem Karfreitagsabkommen 1998 endete dann der Bürgerkrieg. Und noch zur Rad-WM im kanadischen Montreal. Der US-Amerikaner Brandon McNulty hat sich im Straßenrennen zum neuen Weltmeister gekürt. McNulty siegte vor dem Australier Michael Matthews und dem Niederländer Mathieu van der Poel. Die besten Schweizer waren Mauro Schmid und Stefan Küng als 11. und 14. Und damit noch zum Blick aufs Wetter. Morgen ist es meist sonnig bei sommerlichen 24 bis 29 Grad. Das waren Nachrichten von Radio SRF. Am Mikrofon und verantwortlich war Simon Richle.

0: Die Nachrichten von SRF um Mitternacht mit Simon Rechle und mit diesen Schwerpunkten. Die SVP hat am Abstimmungssonntag mit ihrer Initiative eine Niederlage erlitten. Wir schauen, was ein Politologe dazu sagt. Dann Genf sagt Ja zu staatlich finanzierten Verhütungsmitteln. Eine Idee, die auch national Schule machen könnte oder sollte, findet die Gewinnerseite. Und in Nordirland gibt es Spannungen wegen einer umstrittenen Kundgebung. Das Wetter, die neue Woche startet mit viel Sonne und sommerlichen Temperaturen. 72,5% Nein-Stimmen zur Ernährungsinitiative und 70,2% Nein-Stimmen zur Neutralitätsinitiative. Beide Vorlagen sind in der Volksabstimmung am Sonntag deutlich gescheitert. Während hinter der Ernährungsinitiative ein Komitee von Bürgerinnen und Bürgern ohne politische Unterstützung stand, kam die Neutralitätsinitiative aus dem Umfeld der SVP. Umso schmerzhafter ist für die Volkspartei jetzt diese Niederlage. Inlandredaktor Elmar Plotzer.
1: Chancenlos war die Neutralitätsinitiative vor dem Stimmvolk. SVP-Politiker und Kampagnenleiter Walter Wobmann war darüber hörbar enttäuscht.
2: Da ist es vielleicht uns zu wenig gelungen, unsere Position rüberzubringen, dass eine klar festgelegte Neutralität mehr Sicherheit für unser Land bringt.
1: Diese Niederlage ist umso schmerzhafter, weil die SVP in diesem Jahr schon zwei andere prominente Abstimmungen verloren hat, nämlich die SRG-Halbierungsinitiative und die Initiative gegen die 10-Millionen-Schweiz. Urs Bieri, Politikwissenschaftler beim Forschungsinstitut GFS Bern, hat eine Erklärung für diese Niederlagenserie der SVP.
3: Wenn es nicht gelingt, aus dem eigenen Lager hinaus zu zünden, geschieht schlussendlich nichts und sicher nichts Mehrheitsfähiges.
1: Und der SVP war es eben häufig nicht gelungen, Verbündete zu finden. Ist das jetzt ein schlechtes Omen für die SVP fürs Wahljahr 2027? Nicht unbedingt, sagt Bieri.
3: Man kann davon ausgehen, die großen Themen, insbesondere Migration und Europa, werden auch im 27 stark prägen und damit die Spur legen, damit die SVP mindestens ihren Wählerteil bestätigen kann.
1: Die SVP hat bereits deutlich gemacht, dass der Kampf gegen die EU-Verträge für sie ein zentrales Thema wird. Die anderen Parteien bleiben gefordert.
0: Der Beitrag von Inlandredaktor Elmar Plotzer. Als erster Kanton der Schweiz führt Genf eine kostenlose Verhütung für die gesamte Bevölkerung ein. Die Stimmberechtigten haben eine entsprechende Initiative der SP mit gut 58% Ja-Stimmen angenommen. Künftig übernimmt der Kanton die Kosten für anerkannte Verhütungsmittel wie die Pille, Spiralen oder Kondome, unabhängig von Alter oder Einkommen. Für die Genfer SP-Nationalrätin Laurence Fehlmann-Riel hat das Westschweizer Resultat Signalwirkung.
4: Il faut espérer que peut-être que d'autres cantons puissent y réfléchir, parce que c'est peut-être une question qui devrait être portée sur le plan fédéral.
0: Man müsse hoffen, dass nun auch andere Kantone darüber nachdenken und vielleicht gehöre diese Frage sogar auf die Bundesebene. Gegnerinnen und Gegner der Vorlage hatten argumentiert, Verhütung sei Privatsache und sie warnten vor jährlichen Kosten von über 20 Millionen Franken. Und noch zu weiteren Resultaten aus den Kantonen und Gemeinden. Im Kanton Zürich gibt es eine Änderung bei der Sterbehilfe. Assistierter Suizid muss künftig in allen Alters- und Pflegeheimen sowie Spitälern und Reha-Kliniken geduldet werden. Das wollen gut 68% der Stimmenden. Bisher konnten private Heime oder Spitäler im Kanton Zürich selber entscheiden, ob sie Sterbehilfe in ihren Räumen zulassen. Im Kanton Waadt bezahlen die Menschen künftig weniger Steuern. Die kantonale Einkommensteuer und die Vermögensteuer werden gesenkt, und zwar um 12%. Mehr als 53% der Stimmbevölkerung hat Ja gesagt zu dieser Vorlage. Und Gewalt rund um Fußballspiele soll in Luzern stärker bekämpft werden. Die Stimmen im Kanton Luzern haben sowohl die Initiative gegen Fangewalt als auch den Gegenvorschlag der Regierung angenommen. Im Stichentscheid setzte sich der Gegenvorschlag durch, der weniger weit geht. Unter anderem benötigen Risikospiele künftig eine spezielle Einzelbewilligung. Nach Nordirland. Dort ist ein Marsch eines protestantischen Ordens blockiert worden von katholischen Gegendemonstranten. Die Blockade hat einen größeren Polizeieinsatz ausgelöst und der dauert immer noch an. Franziska Hoppen von der ARD berichtet.
5: Schauplatz des Protestes ist seit dem Morgen die Garvahi Road. Anhänger des pro-britischen protestantischen Oranier-Ordens wollten dort am frühen Morgen eine kurze Parade abhalten. Doch dazu kam es nicht. Denn mehrere hundert Gegendemonstranten blockieren seitdem den Weg. Die Garvahi Road führt durch einen überwiegend katholischen Teil der nordirischen Stadt Portadown. Ende der 1990er Jahre war sie Schauplatz schwerer Auseinandersetzungen zwischen katholischen pro-irischen Republikanern und protestantischen pro-britischen Unionisten. Der Konflikt um die sogenannte Drumcree-Parade entwickelte sich damals zu einem der bekanntesten Brennpunkte der nordirischen Unruhen. Im Laufe des Tages kamen mehrere Politiker nach Portadown. Unter ihnen waren die nordirische Regierungschefin Michelle O'Neill von der pro-irischen Sinn Féin sowie deren Parteivorsitzende Mary Lou MacDonald. Auch Politiker der unionistischen DUP waren vor Ort. Der britische Premierminister Andy Burnham und der irische Premierminister Micheál Martin riefen angesichts der angespannten Lage zur Ruhe auf.
0: Und nun eine Meldung von der Rad-WM im kanadischen Montreal. Der US-Amerikaner Brandon McNulty hat sich im Straßenrennen zum neuen Weltmeister gekürt. McNulty siegte vor dem Australier Michael Matthews und dem Niederländer Mathieu van der Poel. Die besten Schweizer waren Mauro Schmid und Stefan Küng mit den Plätzen 11 und 14. Und noch das Wetter. Heute Montag ist es meist sonnig bei 24 bis 29 Grad. Vor allem im Westen hat es zeitweise hohe Wolkenfelder. Das waren Nachrichten von Radio SRF am Mikrofon und verantwortlich war Simon Richle.
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0: Die Nachrichten von SRF um 1 mit Simon Richle. Als erster Kanton der Schweiz führt Genf eine kostenlose Verhütung für die gesamte Bevölkerung ein. Die Stimmberechtigten haben eine entsprechende Initiative der SP mit gut 58% Ja-Stimmen angenommen. Künftig übernimmt der Kanton die Kosten für anerkannte Verhütungsmittel wie die Pille, Spiralen oder Kondome, unabhängig von Alter oder Einkommen. Für die Genfer SP-Nationalrätin Laurence Fehlmann-Riel hat das Westschweizer Resultat Signalwirkung.
1: Il faut espérer peut-être que d'autres cantons puissent y réfléchir, parce que c'est peut-être une question qui devrait être portée sur le plan fédéral.
0: Man müsse hoffen, dass nun auch andere Kantone darüber nachdenken und vielleicht gehöre diese Frage sogar auf die Bundesebene. Gegnerinnen und Gegner der Vorlage hatten argumentiert, Verhütung sei Privatsache und sie warten vor jährlichen Kosten von über 20 Millionen Franken. Auf nationaler Ebene hat es zweimal ein Nein gegeben, gut 70% und alle Kantone sagten Nein zur Neutralitätsinitiative. Die bewaffnete Neutralität wird somit nicht in die Verfassung geschrieben. Und rund 73% und ebenfalls alle Kantone lehnten die Ernährungsinitiative ab. Sie wollte den Selbstversorgungsgrad der Schweiz innerhalb von 10 Jahren von heute 42 auf 70% anheben, unter anderem durch mehr pflanzliche und weniger tierische Produktion. In Frankreich feiert das rechtsnationale Rassemblement National einen weiteren Wahlerfolg. Die Partei von Marine Le Pen hat es in der kleineren Parlamentskammer im Senat erstmals zur Fraktionsstärke geschafft. Das Rassemblement National kommt neu auf 14 der 348 Sitze, gemeinsam mit einer kleinen Partnerpartei. Für die Fraktionsstärke sind 10 Sitze nötig. Die Rechtsaußenpartei hat als Fraktion nun mehr Rechte im Senat, etwa bei der Redezeit oder dem Bestimmen der Tagesordnung. Das Resultat gilt auch als machtpolitisches Signal vor der Präsidentschaftswahl im April 2027. Marine Le Pen gilt dort als aussichtsreiche Kandidatin. Der britische Premierminister Andy Burnham hat in Nordirland alle Seiten zur Besonnenheit aufgerufen. Man dürfe die mühsam erarbeiteten Fortschritte im Friedensprozess nicht zunichte machen, so Burnham. Hintergrund ist ein umstrittener Marsch eines protestantischen Ordens. Dieser Marsch in der Stadt Portadown ist zum ersten Mal seit fast 30 Jahren bewilligt worden und führt durch eine katholische Hochburg. In Portadown blockierten dann rund 2000 Menschen die protestantische Kundgebung. Seit Stunden läuft deswegen ein Polizeieinsatz. Im jahrzehntelangen Bürgerkrieg zwischen den katholischen Befürwortern einer Vereinigung mit Irland und den protestantischen Loyalisten kamen rund 3600 Menschen ums Leben. Mit dem Karfreitagsabkommen 1998 endete dann der Bürgerkrieg. Der Blick aufs Wetter. Heute Montag gibt es viel Sonne und 24 bis 29 Grad. Das waren Nachrichten von Radio SRF. Am Mikrofon und verantwortlich war Simon Richle. SRF Verkehrsinfo von 1.03 Uhr A9 Lausanne Richtung Martigny zwischen der Verzweigung La Verre und Vevec Gefahr wegen Gegenständen auf der Fahrbahn.
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0: Die Nachrichten von SRF um 2 mit Simon Rechle. Als erster Kanton der Schweiz führt Genf eine kostenlose Verhütung für die gesamte Bevölkerung ein. Die Stimmberechtigten haben eine entsprechende Initiative der SP mit gut 58% Ja-Stimmen angenommen. Künftig übernimmt der Kanton die Kosten für anerkannte Verhütungsmittel wie die Pille, Spiralen oder Kondome, unabhängig von Alter oder Einkommen. Für die Genfer SP-Nationalrätin Laurence Fehlemann-Riel hat das Westschweizer Resultat Signalwirkung.
1: Il faut espérer peut-être que d'autres cantons puissent y réfléchir, parce que c'est peut-être une question qui devrait être portée sur le plan fédéral.
0: Man müsse hoffen, dass nun auch andere Kantone darüber nachdenken und vielleicht gehöre diese Frage sogar auf die Bundesebene. Gegnerinnen und Gegner der Vorlage hatten argumentiert, Verhütung sei Privatsache und sie warnten vor jährlichen Kosten von über 20 Millionen Franken. Nach Frankreich. Dort feiert das rechtsnationale Rassemblement National einen weiteren Wahlerfolg. Die Partei von Marine Le Pen hat es in der kleineren Parlamentskammer im Senat erstmals zur Fraktionsstärke geschafft. Das Rassemblement National kommt neu auf 14 der 348 Sitze, gemeinsam mit einer kleinen Partnerpartei. Für die Fraktionsstärke sind 10 Sitze nötig. Die Rechtsaußenpartei hat als